0: soll nach einem Gesetzentwurf von Familienministerin Prien künftig nur noch 12 statt 14 Monate gezahlt werden und auch nur dann, wenn Mütter und Väter jeweils mindestens 3 Monate berufliche Auszeit nehmen. Gleichzeitig soll der Mindestbetrag nach dem Vorschlag der Ministerin von 300 auf 330 Euro und der Höchstbetrag von 1.800 auf 1.900 Euro angehoben werden. In Ankara startet heute der NATO-Gipfel und damit ein neuer Bewährungstest für das Bündnis. Können die Partner US-Präsident Trump bei Laune halten und die USA in der NATO halten? Neben dem diplomatischen Drahtseilakt geht es außerdem um die Unterstützung der Ukraine.
1: Kurze Sitzungen und ein extrem kurzes Schlusspapier. Beim Gipfel in Ankara nehmen die Verbündeten schon ganz viel Rücksicht auf den US-Präsidenten. Erstens will Trump weniger für die NATO ausgeben. Das bedeutet, die Europäer müssen mehr tun. Vor allem für die Ukraine. Die soll zweitens 140 Milliarden Euro für 2 Jahre bekommen von den Europäern. Für 80 Milliarden Euro steht die Finanzierung noch nicht wirklich. Drittens ist Trump verärgert und zwar über mangelnde Unterstützung für seinen Iran-Krieg. Es geht also wieder ganz viel um Trump. Aus Brüssel, Dieter Ebeling.
0: Wofür soll Deutschland im kommenden Jahr Geld ausgeben? Das hat sich die Regierung jetzt überlegt und den Haushaltsentwurf für 2027 verabschiedet. Es geht um viele Milliarden Euro. Kritiker sind alarmiert.
2: Gut 555 Milliarden Euro will die Bundesregierung nächstes Jahr ausgeben, vor allem für die Verteidigung, aber auch für die Infrastruktur und die Zinsen. Das Geld soll bei den Ressorts und den Zuschüssen für Renten und Krankenversicherung eingespart werden. Außerdem soll es eine Plastikabgabe und höhere Steuern auf Tabak und Alkohol geben. Zusätzlich will Finanzminister Klingbeil an die staatlichen Rücklagen. Er hält das für normal, seine Kritiker nicht. Industrie und Opposition sprechen von einem Offenbarungseid. Für mehr Wachstum müsse das Geld bei Wirtschaft und Verbrauchern bleiben. Tanja Wagner, Nachrichtenredaktion.
0: Portugal mit Superstar Cristiano Ronaldo ist raus bei der Fußball-WM. Spanien hat dem 41-Jährigen damit einen bitteren Abschied von der WM-Bühne beschert und seine eigenen Titelansprüche untermauert. Der Europameister feierte dank des späten Treffers von Joker Mikel Merino in der Nachspielzeit einen 1:0-Sieg gegen Portugal.
3: Das Wetter an Rhein und Erft.
4: Viele Wolken sind in dieser Nacht unterwegs. Hier und da vielleicht auch mit ein bisschen Regen. Temperaturen sind ein bisschen runtergegangen. 13 bis 15 Grad in dieser Nacht. Nachher am Tag geht's dann wolkig weiter. Ein paar Sonnenstrahlen schaffen es ab und zu mal zu uns. Vor allen Dingen in der zweiten Tageshälfte. Und das alles bei Werten zwischen 25 und 29 Grad. Morgen geht's dann genauso weiter.
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5: Zurzeit liegen uns keine Meldungen vor. Wir wünschen allen unterwegs gute Fahrt.
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4: In 2 Wochen sind Sommerferien. Habt ihr euren Urlaub schon gebucht? Freut ihr euch da drauf? Oder sagt ihr, diesmal reicht's leider nicht für die Familie mit Urlaub oder so? Einen kleinen Urlaub für 2 Personen könntet ihr euch ermöglichen, wenn ihr sehr gut am Kickertisch seid. Denn wir kickern weiter um eure Altursreise. Wie das funktioniert? Gleich bei mir.
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0: Das Wetter an Rhein und Erft.
1: Viele Wolken derzeit über unseren Köpfen. Also wenn ihr gerade um diese Uhrzeit noch draußen seid, was ich nicht hoffe, dann kann vielleicht auch mal ein Regenschauer dabei sein, aber nicht überall, eher so örtlich. Nachher im Tagesverlauf geht's wolkig weiter. Ein paar Sonnenstrahlen in der zweiten Tageshälfte schaffen es dann zu uns. Das alles bei Werten zwischen 25 und 29 Grad. Morgen wird's dann so ähnlich wie heute.
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2: Zurzeit liegen uns keine Meldungen vor. Wir wünschen allen unterwegs gute Fahrt.
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1: Wenn ihr gerade in der Nachtschicht steckt, es sind nur noch ein paar Meter über die Hälfte, habt ihr schon geschafft. Schließlich ist 2:30 durch. Den Rest schafft ihr auch. Und damit ihr motiviert bei der Arbeit bleibt, habt ihr uns eingeschaltet. Wir nehmen das als Auftrag für euch. Deswegen jetzt Motivationsmusik von Will.i.am featuring Britney Spears. Hier ist Scream and Shout. 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

0: Holly Humberstone. Neue Musik, To Love Somebody, hier bei uns für eure Nacht, der Dienstag ganz früh. Nico Santos, seine Wahlheimat ist ja Berlin. Und er hat sich was ganz Besonderes einfallen lassen, um seine neue Single zu promoten, die wir auch gleich hören werden. Er ist nämlich auf so einer großen Berliner Kreuzung, vor dem Kreisverkehr an der Siegessäule, ist er bei einer Rotphase ausgestiegen, nur mit so einem kleinen Lautsprecher und so einem Mikro angestöpselt, hat er sich vor allen Autos hingestellt in dieser Rotphase und hat seinen neuen Song performt. Gab ein Hubkonzert, nicht weil er weg wollte oder sollte, sondern weil sie es alle so toll fanden. Nico Santos, Why Don't You Stay? Er hat diesen Song natürlich nicht komplett singen können an dieser Rotampelphase, weil die war zu kurz. Selbst in Berlin war sie zu kurz. Deswegen hören wir den Song jetzt komplett.
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1: Wie

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1: Ich bin David Riemer. Das Elterngeld soll nach einem Gesetzentwurf von Familienministerin Prien künftig nur noch 12 statt 14 Monate gezahlt werden und auch nur dann, wenn Mütter und Väter jeweils mindestens 3 Monate berufliche Auszeit nehmen. Gleichzeitig soll der Mindestbetrag von 300 auf 330 Euro und der Höchstbetrag von 1800 auf 1900 Euro angehoben werden. Der Gesetzentwurf sei aber noch in der Ressortabstimmung, so die Ministerin. US-Präsident Trump hat sich vor dem NATO-Gipfel optimistisch über mögliche Fortschritte bei den Bemühungen um ein Ende des Ukraine-Kriegs geäußert. Nach einem Telefonat mit dem russischen Präsidenten Putin sei er sich sicher, dass dieser den Krieg beenden wolle, sagte Trump im Weißen Haus.
2: Das versichert Trump immer wieder und seit langem. Der russische Präsident Putin wolle den Angriffskrieg gegen die Ukraine nun unbedingt beenden. Nach jedem Gespräch mit seinem Moskauer Gegenüber hat Trump volles Vertrauen in Putin. Bleibt abzuwarten, wie das Treffen mit dem ukrainischen Präsidenten Zelensky in Ankara verläuft. Trump versichert, man sei mit beiden Seiten in guten Gesprächen, eine Einigung sei näher denn je. Auch Zelensky wolle ein Ende des Krieges, sagt Trump. Er glaube, man werde den Krieg nun beenden. Aus den USA, Tina Eck.
1: Übervolle Wartezimmer, teure Medikamente. Viele meckern über das Gesundheitssystem und fragen stattdessen den Chatbot. Laut einer Umfrage des Pharmaherstellers Stada setzen viele Menschen in Gesundheitsfragen auf künstliche Intelligenz.
3: Wie kündigt sich eine Migräne an? Was tun bei einem Wespenstich? Mit solchen und ähnlichen Fragen wird der Chatbot gefüttert. Die allermeisten wollen im Prinzip eine Diagnose besser verstehen oder bereiten sich so auch auf einen Arztbesuch vor. Auf jeden Fall finden gut 80% der Deutschen KI in der Gesundheitsvorsorge völlig okay. Einige sind allerdings auch skeptisch, fragen sich, was am Ende mit den eigenen Daten passiert. Claudia Wächter, Nachrichtenredaktion.
1: Spanien hat Cristiano Ronaldo einen bitteren Abschied von der WM-Bühne beschert und seine eigenen Titelansprüche untermauert. Der Europameister feierte dank eines späten Treffers von Joker Mikel Merino in der Nachspielzeit einen 1:0-Sieg gegen Portugal und zog erstmals seit dem Titelgewinn 2010 wieder in ein WM-Viertelfinale ein.
0: Das Wetter an Rhein und Erft.
4: Mal leicht bewölkt, mal stark bewölkt, aber meist trocken. So wird der Tag heute bei höchstens 29 Grad. Morgen am Mittwoch dann genauso warm, aber mehr Sonne und dann ganz ohne Regen.
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5: Zurzeit liegen uns keine Meldungen vor. Wir wünschen allen unterwegs gute Fahrt.
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4: Kennt ihr so Kämpfer? So Leute, die ein richtig, richtig hartes Wochenende hatten und sich trotzdem Montag auf die Arbeit schleppen. Du siehst es ihnen an und du hörst es ihnen an. Ja, so ein Kämpfer ist Bayern-Stürmer und englischer Nationalspieler Harry Kane. Nach dem 3:2-Sieg gegen Mexiko klang er so. Leute, ich liebe dieses Interview. Gönnt euch das.
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0: Das Wetter an Rhein und Erft.
1: Heute weiter wechselhaft, mal klar, mal bewölkt bis bedeckt, ganz selten auch mal Regen. So bleibt der Tag heute bei maximal 29 Grad. Morgen dann nochmal bis zu 29 Grad. Dafür bringt der Mittwoch aber öfter Sonnenschein mit und das dann ganz ohne Regen.
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2: Zurzeit liegen uns keine Meldungen vor. Wir wünschen allen unterwegs gute Fahrt.
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1: Die Deutschen sind weg und es ist für uns vorbei. Für alle von uns? Nee. Wir widersetzen uns. Wir haben gesagt, bei jedem Spiel, das die Deutschen bestreiten und bei einem möglichen Weiterkommen dann auch bestreiten würden, könnt ihr bei uns eine fette Reise gewinnen. Die Deutschen sind raus und wir machen weiter. Wie ihr eine Reise absahnt, hört ihr nach knapp 10 Minuten Musik hier bei mir. Make a move.

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1: Ich bin David Riemer. Das Elterngeld soll nach einem Gesetzentwurf von Familienministerin Prien künftig nur noch 12 statt 14 Monate gezahlt werden und auch nur dann, wenn Mütter und Väter jeweils mindestens 3 Monate berufliche Auszeit nehmen. Gleichzeitig soll der Mindestbetrag nach dem Vorschlag der Ministerin von 300 auf 330 Euro und der Höchstbetrag von 1.800 auf 1.900 Euro angehoben werden. In Ankara startet heute der NATO-Gipfel und damit ein neuer Bewährungstest für das Bündnis. Können die Partner US-Präsident Trump bei Laune halten und die USA in der NATO halten? Neben dem diplomatischen Drahtseilakt geht es außerdem um die Unterstützung der Ukraine.
2: Kurze Sitzungen und ein extrem kurzes Schlusspapier. Beim Gipfel in Ankara nehmen die Verbündeten schon ganz viel Rücksicht auf den US-Präsidenten. Erstens will Trump weniger für die NATO ausgeben. Das bedeutet, die Europäer müssen mehr tun. Vor allem für die Ukraine. Die soll zweitens 140 Milliarden Euro für 2 Jahre bekommen von den Europäern. Für 80 Milliarden Euro steht die Finanzierung noch nicht wirklich. Drittens ist Trump verärgert und zwar über mangelnde Unterstützung für seinen Iran-Krieg. Es geht also wieder ganz viel um Trump. Aus Brüssel, Dieter Ebeling.
1: Wofür soll Deutschland im kommenden Jahr Geld ausgeben? Das hat sich die Regierung jetzt überlegt und den Haushaltsentwurf für 2027 verabschiedet. Es geht um viele Milliarden Euro. Kritiker sind alarmiert.
3: Gut 555 Milliarden Euro will die Bundesregierung nächstes Jahr ausgeben, vor allem für die Verteidigung, aber auch für die Infrastruktur und die Zinsen. Das Geld soll bei den Ressorts und den Zuschüssen für Renten und Krankenversicherung eingespart werden. Außerdem soll es eine Plastikabgabe und höhere Steuern auf Tabak und Alkohol geben. Zusätzlich will Finanzminister Klingbeil an die staatlichen Rücklagen. Er hält das für normal, seine Kritiker nicht. Industrie und Opposition sprechen von einem Offenbarungseid. Für mehr Wachstum müsse das Geld bei Wirtschaft und Verbrauchern bleiben. Tanja Wagner, Nachrichtenredaktion.
1: Portugal mit Superstar Cristiano Ronaldo ist raus bei der Fußball-WM. Spanien hat dem 41-Jährigen damit einen bitteren Abschied von der WM-Bühne beschert und seine eigenen Titelansprüche untermauert. Der Europameister feierte dank des späten Treffers von Joker Mikel Merino in der Nachspielzeit einen 1:0-Sieg gegen Portugal.
0: Das Wetter an Rhein und Erft.
4: Sommerlich, schattig bleibt's heute. Viele Wolken, aber eben auch warm bei maximal 29 Grad. Örtlich mal ganz selten so ein Regenschauer. Morgen dann öfter sonnig, weniger Wolken, gar kein Regen und wieder maximal 29 Grad.
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5: Zurzeit liegen uns keine Meldungen vor. Wir wünschen allen unterwegs gute Fahrt.
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4: Leute, ich liebe das Gewässer See. Es ist einfach etwas Besonderes. Nicht umsonst gibt es den Song Haus am See und es ist nachts irgendwie geheimnisvoll, mystisch und ja, ich weiß, Brutzeit von Milliarden Mücken, aber tagsüber dafür einfach eine tolle Erholung und Abkühlung. Wir schauen uns die Seen in NRW für euch an, damit ihr einfach wisst, was sich lohnt. Und was nicht? Hört ihr nach den nächsten 3 Songs hier bei mir.

0: Welcher Badesee passt in diesem Sommer am besten zu euch? Es gibt ja super viele Seen in NRW und deswegen tindern wir sie. Ja, ist das euer See? Habt ihr ein Match oder vielleicht passt es auch nicht so? Kann ja sein. Kollege Kevin Zimmer nimmt uns jetzt mit an NRWs größten See, den Möhnesee. Da gibt es ja massig Bademöglichkeiten. Kevin war an der größten in Körbeke.
1: Ich suche mir jetzt mal hier einen Parkplatz. Wunderbar, direkt ein Parkplatz am See. So. Ja, guck mal, hier kommen ja auch schon direkt die ersten Familien entgegen. Was die alles dabei haben, das sieht aus, als ob sie länger bleiben würden.
2: Natur pur, das ist leicht und schnell zu erreichen.
1: Und dann gleich noch ins Wasser?
3: Absolut, auf jeden Fall. Das ist halt wie ein Stück Urlaub direkt vor der Haustür.
1: Mhm. Und ein Eis gibt's dann auch mal?
3: Klar.
1: So, eine riesige Wiese ist vor mir, die geht so treppenmäßig immer weiter runter ans Ufer. Hier scheint es aber nicht nur den See zu geben. Hat mir gerade Stefan schon erzählt, er ist mit seiner Freundin hier, der hat sich schon direkt am See bequem gemacht, auf dieser großen Wiese, große Decke, Kühltasche dabei, ja. Was kann ich denn hier sonst noch so machen?
4: Also, wie gesagt, man kann hier wirklich viele Sachen machen. Restaurants, wie Sie auch sehen. Man kann hier Volleyball spielen, Basketball spielen, ein Boot ausleihen. Also, man kann auf jeden Fall viele Aktivitäten hier machen.
1: Alles klar. Und da vorne am Kiosk ist auch noch unter den Bäumen so eine Minigolfanlage. Da gehe ich jetzt auch mal rüber. Ihr spielt gerade Minigolf. Macht das Spaß?
5: Ja, das geht immer so. Das musst du so und dann so.
1: Hier gibt es übrigens keinen künstlich aufgeschütteten Sandstrand, zumindest an diesem Abschnitt nicht. Aber dafür ist hier noch so ein Bootsverleih. Anna habe ich hier getroffen, die will gleich auf dem See stehen. Ne?
3: Beim Stand-Up-Board mal.
1: Ja, dann viel Erfolg, fall nicht runter.
3: Ja, auf jeden Fall.
1: So, dann laufe ich jetzt aber mal runter bis ans Seeufer. Ja. Ach, herrlich, nicht kalt, nicht warm. Aber erfrischend. So, ich bin wieder aus dem Wasser raus. Jetzt schnell noch mal hier am Basketballfeld vorbei. Und fast getroffen. Ja, man merkt schon, hier kannst du wirklich den Tag rumbekommen. Es gibt Volleyballfeld, Basketballfeld, Minigolfanlage, einen großen Spielplatz, einen Skatepark, riesige Wiesen, Gastronomie. Also alles, was du brauchst für einen perfekten Sommersonnentag am See.
0: So, jetzt habt ihr den perfekten Überblick. In einem halben Stündchen stecken wir den Möhnesee in unser großes Badeseetindern. Danach wisst ihr, ob er für euch und das, was ihr am See so liebt, auch passt.
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0: Das Wetter an Rhein und Erft.
1: Mal leicht bewölkt, mal stark bewölkt, aber meist trocken. So wird der Tag heute bei höchstens 29 Grad. Morgen am Mittwoch dann genauso warm, aber mehr Sonne und dann ganz ohne Regen.
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2: Zurzeit liegen uns keine Meldungen vor. Wir wünschen allen unterwegs gute Fahrt.
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1: Ja, da muss ich jetzt auch einfach mal ganz arrogant sagen, es ist eine geile Aktion von uns. Ja, das große Badesee-Tinder. Wir checken die Seen in NRW ab, damit ihr einfach wisst, gehe ich da hin? Lohnt sich das für mich oder lohnt sich das vielleicht eher wann anders für mich? Und welche lohnen sich so gar nicht? Nach knapp 10 Minuten Musik gibt's das nächste Tinder-Date. Sascha Fassbender hier

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0: Ist das denn jetzt wirklich der richtige Badesee für mich? Das ist ja auch manchmal schwierig. Es gibt ja so viele, die haben dann auch alle noch ein unterschiedliches Angebot. Deswegen stellen wir euch hier im Programm die besten Badeseen in NRW vor. Wir haben ja so viele schöne Badeseen bei uns im Land. Deswegen tindern wir die Seen. Ja, Kevin Zimmer war für uns am Möhnesee, NRWs größter See. Jetzt hören wir, ob es ein Match ist.
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2: Das große Badesee-Tindern. Wo treffen wir uns?
3: Am Möhnesee in Körbeke an der Seetreppe.
2: Muss ich was bezahlen?
3: Nein, es ist kostenlos. Allerdings kostet das Parkengeld. 6 Euro kostet das Tagesticket. Die Parkplätze sind aber auch direkt am See. Lange laufen muss man also nicht. Am Wochenende kann es aber schnell voll werden. Und unerlaubtes Parken kann auch hier schnell teuer werden.
2: Was können wir da machen?
4: Man kann hier wirklich viele Sachen machen. Restaurants, wie Sie hier auch sehen. Man kann hier Volleyball spielen, Basketball spielen, ein Boot ausleihen. Also man kann auf jeden Fall viele Aktivitäten hier machen.
3: Du musst noch nicht mal baden, wenn du nicht willst. Du kannst klettern, Minigolf spielen. Hier gibt es 2 Volleyballfelder im Schatten unter Bäumen und auch ein Basketballfeld, ein Skatepark und einen kleinen Soccercourt für Fußballfans.
5: Kann ich meine Kids mitbringen?
3: Ja klar, denn es gibt hier einen großen Spielplatz und der gesamte Badebereich und die Liegewiese werden an Wochenenden und an Feiertagen vom DLRG bewacht.
2: Treffen wir uns zum Essen oder nur für Drinks?
3: Was du willst. Du hast alle Möglichkeiten. Es gibt eine Eisdiele, eine Pizzeria, direkt am Anfang des Seeparks. Direkt am See gibt es ein Restaurant, wenn du es ein bisschen schicker haben möchtest. Es gibt eine Pommesbude, es gibt einen Biergarten oder wir holen uns einfach am Kiosk was zu trinken und setzen uns auf unsere Decke auf der Liegewiese.
5: Können wir da chillen?
3: Um ehrlich zu sein, an Sonnentagen am Wochenende in den Sommerferien ist die Liegewiese wahrscheinlich sehr voll und Ruhe wirst du dann hier nicht finden. Außerdem gibt es direkt am Ufer kaum Schattenplätze. Die wenigen sind schnell belegt, also nimm dir einen Sonnenschirm mit.
2: Ist es ein Match?
3: Wer viele Möglichkeiten haben und nicht nur baden will, ist hier genau richtig.
6: Natur pur, das ist leicht und schnell zu erreichen.
7: Voll, das ist halt wie ein Stück Urlaub direkt vor der Haustür.
3: Gerade Familien mit Kindern kommen hier voll auf ihre Kosten. Wer es ruhig und einsam haben will, für den ist diese Badestelle am Möhnesee kein Match. Für alle anderen schon.
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1: Ich bin David Riemer. Das Elterngeld soll nach einem Gesetzentwurf von Familienministerin Prien künftig nur noch 12 statt 14 Monate gezahlt werden und auch nur dann, wenn Mütter und Väter jeweils mindestens 3 Monate berufliche Auszeit nehmen. Gleichzeitig soll der Mindestbetrag von 300 auf 330 Euro und der Höchstbetrag von 1.800 auf 1.900 Euro angehoben werden. US-Präsident Trump hat sich vor dem NATO-Gipfel optimistisch über mögliche Fortschritte bei den Bemühungen um ein Ende des Ukraine-Kriegs geäußert. Nach einem Telefonat mit dem russischen Präsidenten Putin sei er sich sicher, dass dieser den Krieg beenden wolle, sagte Trump im Weißen Haus.
2: Das versichert Trump immer wieder und seit langem. Der russische Präsident Putin wolle den Angriffskrieg gegen die Ukraine nun unbedingt beenden. Nach jedem Gespräch mit seinem Moskauer Gegenüber hat Trump volles Vertrauen in Putin. Bleibt abzuwarten, wie das Treffen mit dem ukrainischen Präsidenten Zelensky in Ankara verläuft. Trump versichert, man sei mit beiden Seiten in guten Gesprächen, eine Einigung sei näher denn je. Auch Zelensky wolle ein Ende des Krieges, sagt Trump. Er glaube, man werde den Krieg nun beenden. Aus den USA, Tina Eck.
1: Übervolle Wartezimmer, teure Medikamente, viele meckern über das Gesundheitssystem und fragen stattdessen den Chatbot. Laut einer Umfrage des Pharmaherstellers STADA setzen viele Menschen in Gesundheitsfragen auf künstliche Intelligenz.
3: Wie kündigt sich eine Migräne an? Was tun bei einem Wespenstich? Mit solchen und ähnlichen Fragen wird der Chatbot gefüttert. Die allermeisten wollen im Prinzip eine Diagnose besser verstehen oder bereiten sich so auch auf einen Arztbesuch vor. Auf jeden Fall finden gut 80% der Deutschen KI in der Gesundheitsvorsorge völlig okay. Einige sind allerdings auch skeptisch, fragen sich, was am Ende mit den eigenen Daten passiert. Claudia Wächter, Nachrichtenredaktion.
1: Die USA sind bei der Fußball-WM ausgeschieden. Das Team um Stürmer Balogun, der nach roter Karte im vorausgehenden Spiel seine Sperre vom Weltverband FIFA erlassen bekommen hatte, unterlag im Achtelfinale Belgien verdient mit 1:4. Zuvor hatte Spanien Cristiano Ronaldo einen bitteren Abschied von der WM-Bühne beschert. Der Europameister feierte dank eines späten Treffers in der Nachspielzeit einen 1:0-Sieg gegen Portugal und zog ins Viertelfinale ein.
0: Das Wetter an Rhein und Erft.
4: Heute weiter wechselhaft, mal klar, mal bewölkt bis bedeckt, ganz selten auch mal Regen. So bleibt der Tag heute bei maximal 29 Grad. Morgen dann nochmal bis zu 29 Grad. Dafür bringt der Mittwoch aber öfter Sonnenschein mit und das dann ganz ohne Regen.
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5: Zurzeit liegen uns keine Meldungen vor. Wir wünschen allen unterwegs gute Fahrt.
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4: Einen schönen guten Morgen, Sascha Fassbender hier. Und wir gucken nach den nächsten drei Songs hier, was heute wichtig wird. Jetzt.

0: Einen schönen guten Morgen an diesem ganz, ganz, ganz frühen Dienstag.
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0: Ja, wir schauen, was heute so geht. Und das mache jetzt ich nicht alleine. Nein, das mache ich zusammen mit der Kollegin Laura Potting. Guten Morgen.
2: Guten Morgen. In Ankara, da startet heute der NATO-Gipfel. Und damit, ja, neuer Bewährungstest für das Bündnis. Die Frage, die sich natürlich auch dieses Mal wieder stellt, ist, können die Partner US-Präsident Trump bei Laune und die USA in der NATO halten? Ja, und die Frage ist auch, wie viel Verantwortung kann Europa vielleicht auch selbst übernehmen? Und dann steht unter anderem auch noch die Unterstützung der Ukraine auf dem Plan.
0: Ja, wichtig. Tag. Also,
2: ja, absolut.
0: Was hast du noch so an Themen für uns? Hallo? Laura?
2: Entschuldigung.
0: Was tust du? Ich habe hier gerade den Monitor vor mir, deswegen sehe ich nicht, was du da machst.
2: Heute ist internationaler Tag der Schokolade.
0: Ach,
2: vielleicht habe ich
0: Schokolade.
2: Mir gerade ein Riegelchen oder auch zwei genehmigt. Ich finde, ich weiß ja nicht, wie du das siehst. Ne? Ich finde ja, Schokolade darf nicht in den Kühlschrank.
0: Nein.
2: Die muss so ein bisschen schlotzig und angeweicht sein. Es gibt auch so Leute, die tun die dann so eisgefroren, weil wie so ein Eisblock.
0: Das ist die internationale 25-Grad-Grenze. Da drüber kommt sie bei mir auch in den Kühlschrank, aber ich hasse mich dafür, weil du hast natürlich recht, das Aroma geht auch flöten, habe ich mal gehört.
2: Ja, und dann lutscht du da an so einem Schokoladenblock rum. Du kannst auch Eis kaufen. Ich bin dagegen.
0: Dann aber Schokoeis.
2: Ja.
0: So, jetzt hier 90er. ATC Around the World. Danke, Laura.
2: Gerne, gerne.
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1: Sommerlich schattig bleibt's heute. Viele Wolken, aber eben auch warm bei maximal 29 Grad. Örtlich mal ganz selten so ein Regenschauer. Morgen dann öfter sonnig, weniger Wolken, gar kein Regen und wieder maximal 29 Grad.
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2: Zurzeit liegen uns keine Meldungen vor. Wir wünschen allen unterwegs gute Fahrt.
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1: Einen schönen, guten, ganz frühen Dienstagmorgen. Jetzt mit den 80ern. Das ist Maniac.

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0: on top of the world für euren ganz, ganz frühen Dienstagmorgen ab in ein wirklich schönes Land. Fast 800 bewohnte und unbewohnte Inseln soll Schottland laut offiziellen Zählungen haben. Eine davon ist die Insel Iona. Hier haben Mönche schon früh im 6. Jahrhundert ein Kloster gebaut, das bis heute Christen aus aller Welt fasziniert und anzieht. Auch Julia Rebecca Riedel von der Evangelischen Kirche war da und erzählt heute Morgen im Augenblick mal von ihren Eindrücken.
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2: Im Mai war ich mit einer Gruppe aus meiner Gemeinde in Altenberg auf Gemeindereise in Schottland. Und wir waren natürlich auch auf Iona. Das ist eines der Zentren des frühen Christentums in Europa. Und wer sich das jetzt pompös vorstellt, das ist es nicht. Iona ist eine kleine Insel ganz im Westen von Schottland und man kommt da nicht mal eben so hin. Die Reise nach Iona ist nichts für Eilige. Auf Iona selbst hat mich die Ruine eines Augustinerinnenklosters am meisten beeindruckt. Über uns blauer Himmel, vom Strand her Möwengeschrei und um uns rum über 1000 Jahre Geschichte. Iona ist seit dem 6. Jahrhundert ein Ort, wo Menschen miteinander beten. Der heilige Columban hat 563 hier ein Kloster gegründet. Damals dachte man noch, das muss das Ende der Welt sein. Von Iona wird das Christentum in weite Teile Schottlands und Nordenglands getragen. In der Ruine des ehemaligen Frauenklosters feiern wir dann als Gruppe auch zusammen Abendmahl. Das machen wir so auf unseren Gemeindereisen. Das Brot dafür kommt aus dem Inselsupermarkt und für den Wein hat meine Kollegin an der Kasse ein paar Coffee-to-go-Becher erbeten. Kein edles Kirchengerät und trotzdem, oder vielleicht genau deswegen, ist alles ganz wunderbar und rührend. Ich stehe da, seufze, schließe die Augen, höre die Möwen, esse Brot, trinke Wein und bin für einen Moment gleichzeitig im 6. Jahrhundert und hier. Wie wunderbar, denke ich. Wir sind alle miteinander verbunden. Wir sind keine Blutsverwandten und doch Familie. Daran freue ich mich an diesem Tag auf Iona und jeden Tag zu Hause. Julia Rebecca Riedel von der Evangelischen Kirche für Augenblick mal.
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1: Mit Thorsten Adolfs. Guten Morgen. Das mutmaßliche Eingreifen von US-Präsident Trump hat nichts genützt. Die USA sind bei der Fußball-WM ausgeschieden, auch mit Stürmerstar Florian Balogun, gegen dessen rote Karte Trump aktiv geworden war. Belgien besiegte das US-Team im Achtelfinale mit 4:1. Infos dazu von Marc Weiß.
2: Es gilt schon jetzt als der wohl größte Skandal der WM-Geschichte. Trump ruft den FIFA-Chef an und bittet darum, die rote Karte gegen den US-Stürmer Balogun nochmal zu überprüfen. Er selbst, also Trump, glaube nicht, dass es rot war. Infantino willigt ein und schon ist Balogun nicht mehr gesperrt. Nicht wenige Experten und sogar Verbände fordern, dass sich die europäischen Teams, vertreten durch die UEFA aus Protest, jetzt sofort von dieser WM zurückziehen. Das tun sie aber wohl nicht. Immerhin sorgt Belgien aber dafür, dass diese eigentlich unfassbare Vorgang weder Trump noch dem US-Team nutzt. Man kickt die USA einfach mit einem klaren 4:1 aus dem Turnier. Ebenfalls ausgeschieden, allerdings deutlich unspektakulärer, ist Portugal nach einem 0:1 gegen Spanien. Emotional war es trotzdem, denn das war wohl das letzte WM-Spiel von Cristiano Ronaldo. Der inzwischen 41-jährige Superstar blieb zum Abschied allerdings glücklos und ohne Treffer. Nach dem Abpfiff flossen die Tränen.
1: Und jetzt weitere Meldungen im Überblick. Eltern sollen in Zukunft nur noch 12 statt 14 Monate Elterngeld bekommen und auch nur dann, wenn Mütter und Väter jeweils mindestens 3 Monate eine Auszeit vom Job nehmen. Das steht in einem Gesetzentwurf von Familienministerin Prien. Weil auch ihr Ministerium sparen muss, sollen aus ihrem Etat nächstes Jahr 500 Millionen Euro wegfallen. Der Schnitt der Abi-Noten ist zu gut, das kritisiert der Lehrerverband. Ehrenpräsident Meidinger sagte der Mediengruppe Bayern, schon jetzt reiche selbst ein bayerisches 1,0 Abitur nicht mehr aus, um über die Leistungsschiene sicher einen Medizinstudienplatz zu bekommen. Es werde zunehmend schwieriger, in dieser Bestnotenflut die wirklichen Spitzenschüler zu erkennen. Die Feuerwehr kämpft seit gestern östlich von Köln in der Wannerheide bei Rösrath gegen einen Waldbrand. Rund 200 Einsatzkräfte waren am späten Nachmittag vor Ort. In der Nacht mussten die Löscharbeiten unterbrochen werden. In dem betroffenen Bereich des früheren Militärübungsgeländes könnten Munitionsreste und Blindgänger aus dem Zweiten Weltkrieg im Boden liegen. Deutschland erlebt gerade einen echten Gründungsboom. Im ersten Halbjahr starteten so viele neue Unternehmen wie noch nie zuvor. Vor allem künstliche Intelligenz macht es Gründern aktuell deutlich einfacher, den Sprung in die Selbstständigkeit zu wagen. Laut dem Startup-Verband brauchen Gründer durch die KI heute weniger Geld und Startschwierigkeiten lassen sich schneller überwinden. Es gibt aber noch einen Grund. Viele Firmen sind bei Neueinstellungen im Moment zurückhaltend. Deshalb wird die Gründung für Talente zum Ausweg aus der wirtschaftlichen Flaute. Das waren die Nachrichten mit Thorsten Adolfs.
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3: Wow, hier bei uns in der Redaktion, da riecht es heute Morgen irgendwie so, ich weiß nicht, eine Mischung aus Putzmittel und Brötchen. Also wir haben auf jeden Fall die Fenster aufgerissen.
4: Spannende Mischung.
3: So, total. Aber ja, wenigstens wenn wir Fenster aufmachen, es kommt ja Luft rein.
4: Ja, es ist noch ziemlich angenehm draußen. Man kann gerade noch durchlüften. 19 Grad zum Beispiel gerade bei euch in Sinnersdorf, 20 sind hier in Wesseling, fühlen sich aber noch ganz angenehm an. Im Laufe des Tages wird es dann nochmal ein gutes Stück wärmer. Bis zu 28, 29 Grad sind heute wieder drin. Dazu so ein Mix aus Sonne und Wolken. Jetzt am Morgen teilweise noch dichter bewölkt. Im Laufe des Tages kann sich die Sonne dann aber auch immer besser durchsetzen.
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4: Ja, viele Meldungen sind noch nicht da, aber eine, und die hat es auch in sich, das ist noch die Sperrung von der A61 in Richtung Koblenz. Da ist ja zwischen Weilerswist und Zwisttal Säure ausgelaufen. Die ist deswegen immer noch voll gesperrt. Wenn ihr könnt, da möglichst weiträumig drüber rumfahren. Dahinter staut sich's nämlich auch schon ordentlich. 3 Kilometer steht ihr dazwischen im Kreuz Pliesheim und Miel, dauert so 22 Minuten länger schon.
3: Ja, deshalb, wir glauben, heute Morgen, ne, wird so rund um Erftstadt und so, ne, wenn alle umfahren, ja, dann wird das super knubbelig werden. 0236 88 89 90. Kommt du dann?
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3: Ja, moin. Und Jana Ulrich ist auch da. Mhm. Und du bist ja umgezogen.
4: Ja.
3: Wie war denn die erste Nacht in der neuen Wohnung? Man sagt, das, was man träumt, wird ja wahr.
4: Ja, das habe ich auch gehört. Aber wenn man so fertig ist, dass man einfach nur komatös einschläft und gar nichts träumt, dann weiß ich jetzt nicht, was das zu bedeuten hat. Aber zumindest auch kein Albtraum gewesen. So.
3: So, das heißt bestimmt, wenn du nichts geträumt hast, dass die nächsten Wochen und Monate, die werden chillig. Du wirst so nur irgendwo liegen in der Sonne.
4: Deine Interpretation, die gefällt mir.
3: Fantastisch. Gut, ne?
4: Ja.

0: Disco wurde das auch früher gegrölt. Irgendwie, irgendwo, irgendwann. Mega gut, die Nummer von Nena, 6.11 Uhr. Und es gibt ja diese Tage, die sind nix für schlechte Nerven. Hochzeitstage zum Beispiel.
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0: Ist bei eurer Hochzeit auch was schiefgelaufen? Wie bei einem Hochzeitspaar jetzt am Wochenende in München. Er hat auf sie auf dem Standesamt gewartet und gewartet und gewartet und sie kam nicht. Und natürlich war er irgendwann nervös und dachte, bevor sie Nein sagt, kommt sie erst gar nicht. Dann haben sie festgestellt, sie hing fest im Aufzug. Dieses blöde Ding, das war stecken geblieben. Was ein Horror, ne? Die Feuerwehr kam, konnte sie retten und dann haben die zwei doch noch Ja gesagt. Was war bei eurer Hochzeit? Vielleicht ein bisschen speziell oder kurios. 02236 88 89 90.
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Ihr seid so clever, ne? Ihr wisst, wenn ihr fragen müsst, wenn bei euch was los ist. Radio Erft um 6.18 Uhr mit Julia. Und die Karin aus Havelrad hat uns heute Nacht auch direkt gefragt. So, bei uns kreist ein Hubschrauber jetzt schon über eine Viertelstunde über Frechen, über Havelrad. Habt ihr eine Idee? Ja, haben wir. Wir haben gerade für euch mit der Polizei gesprochen. Irgendwie ein bisschen wilde Geschichte. Die waren auf der Suche nach jemandem, der einen Friedhof geplündert hat, ja, der da rumgeklaut hat und Sachen weggenommen hat. Ja, ich finde, also bei aller Liebe, ne, es gibt Dullis auf dieser Welt, aber auf einem Friedhof Sachen wegzunehmen, wo Menschen einfach dran hängen und so, das ist so assi. Aber jetzt wisst ihr Bescheid, was los war hier.

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1: Um 6.30 Uhr mit Christina Power. Schönen guten Morgen. Die A61 ist kurz hinter der Kreisgrenze bei Weilerswist noch immer gesperrt. Hier steht ein undichter Gefahrguttransporter an einem Rastplatz und es sind schon 1000 Liter Ameisensäure ausgetreten. Gefährlich ist laut Feuerwehr, dass sich bei den aktuellen Temperaturen leicht entzündliche Dämpfe bilden. Ein einzelner Funke hätte eine Explosion auslösen können. Die Einsatzkräfte erdeten den Lastwagen und pumpten ihn aus. Die A61 war zunächst vollgesperrt. In Richtung Norden rollt der Verkehr inzwischen wieder. Warum die Chemikalie ausgetreten ist, war zunächst unklar. Einen Unfall gab es nach ersten Erkenntnissen nicht. Die Kölner Staatsanwaltschaft ermittelt jetzt gegen einen Graffiti-Künstler aus Hürth, der Vorwurf Volksverhetzung. Grund ist eine bunt bemalte Hausfassade in Hürth-Efferen mit gesprühten Parolen wie Remigration oder auch Rasse ist meine Religion. Die Staatsanwaltschaft hat die Parolen rechtlich geprüft und kommt zu dem Ergebnis, sie seien geeignet, Hass gegen ethnische Minderheiten in Deutschland zu schüren, vor allem gegen nicht weiße Menschen. Zudem könnten sie die Betroffenen in ihrer Menschenwürde herabsetzen, heißt es von der Behörde. Bereits seit einigen Wochen gibt es Widerstand gegen die Fassade. Knapp 3000 Menschen haben mittlerweile eine Online-Petition dagegen unterschrieben. In Brauweiler wird es enger. Auf dem Parkplatz des Abteisportparks, ein Teil der Fläche ist ab sofort gesperrt. Der Grund sind Bauarbeiten an den Wasserleitungen an der Bonnstraße. Sie sollen am kommenden Montag beginnen, aber die Rheinnetz GmbH braucht die Fläche jetzt schon, um die Baustelle einrichten zu können. Die Erneuerung der Wasserleitungen an der Bonnstraße und der Donatestraße dauern dann voraussichtlich bis zum kommenden Sommer. Und jetzt weitere Meldungen kurz und knapp. Seit gestern lodert ein Feuer in der Warner Heide bei Köln. Der Verdacht auf gefährliche Munitionsreste im Boden und die Dunkelheit erschwerten die Löscharbeiten. Sie sollen in diesen Minuten weitergehen. Ab 2027 sollen Rum, Wodka und Co. teurer werden. Das sieht der Haushaltsentwurf vor, den das Kabinett beschlossen hat. Die Regierung erhofft sich hunderte Millionen Euro Mehreinnahmen. Der Spirituosenverband hält das für Wunschdenken. In Pohlheim-Simmersdorf können Eltern am Nachmittag Kaffee trinken und miteinander ins Gespräch kommen. In der Kita Kesselgasse findet das offene Elterncafé zum Austausch und Klönen statt. Das Angebot ist kostenlos, eine Anmeldung ist nicht notwendig. 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
2: An der Martinusschule in Kassel, da sind ja heute die Bundesjugendspiele und bei dem Winter werden die Bälle wahrscheinlich ein bisschen weiter fliegen, Jana.
3: So,
2: jetzt
3: so,
2: darf jetzt ich. Ist jetzt besser.
3: Ja, da war auch der Wind noch dazwischen gekommen,
2: genau.
3: Irgendwie so.
2: Ja, ja, genau. Irgendwas ist ja immer.
3: So, genau, so leicht windig ist es. Ansonsten sind es aber eigentlich ganz angenehme Verhältnisse, sage ich mal. Vor allem, wenn wir jetzt heute Morgen noch mit dem Sport starten. 20 Grad sind es zum Beispiel in Habbelrath bei euch, 20 auch in Neuetzweiler. Im Laufe des Tages wird es dann aber auch doch nochmal ein gutes Stück wärmer. Bis zu 28, 29 Grad sind heute wieder drin. Dann also vielleicht schon ein bisschen zu warm fast für Sport. Aber sonst ganz angenehm, so ein Mix aus Sonne und Wolken. Mhm. Und es bleibt auch trocken, also nass wird da heute zumindest keiner.
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2: Um 6.33 Uhr, bevor wir auf die Staus gucken, hat der Thomas Infos für uns. Guten Morgen.
4: Guten Morgen, Julia, der Thomas ist hier.
2: Moin, Thomas.
4: Ich wollte euch kurz eine Gefahrenmeldung mitgeben.
2: Wo denn?
4: Auf der A4 in Fahrt Richtung Köln in der Baustelle vom Eiffeltor.
2: Mhm.
4: Da hat auf der linken Spur ein PKW seinen Anhänger ein bisschen lediert verloren.
2: Oh nein, Baustelle Eiffeltor, kriege ich sofort immer Schnappatmung.
4: Ja, genau, das glaubt sich gerade alles schön zurück.
2: Thomas, ich wünsche dir, dass es ab jetzt nur noch fluffig läuft und danke fürs Anrufen.
4: Gerne, bis dann, tschüss.
2: Tschüss.
3: Ja, und ansonsten habt ihr es gerade schon bei Christina in den Nachrichten gehört, die A61 in Richtung Koblenz, die ist zwischen Weilerswist und Zwistal gerade immer noch gesperrt. Dahinter staut sich es auch schon ordentlich. Ab Erftstadt braucht ihr da schon 40 Minuten länger aktuell. Aber immerhin eine gute Nachricht, die Polizei hat uns gerade eben gesagt, dass die Strecke vermutlich innerhalb der nächsten halben Stunde wieder freigegeben werden soll. Hoffen wir mal, dass es dabei bleibt. Dann gucken wir noch kurz auf die anderen Strecken. Wir starten noch auf der A4 in Richtung Olpe. Da haben wir aktuell schon 2 Kilometer Stau zwischen dem Kreuz Köln-West und Eiffeltor. Dauert so 5 Minütchen länger und 10 Minuten länger steht ihr in die Gegenrichtung auf der A4 in Richtung Aachen und zwar da zwischen dem Dreieckheimer und dem Kreuz Köln-Süd.
2: Und wenn ihr auch was habt, dann macht ihr es wieder, Thomas, und ihr klingelt einfach hier bei uns durch. 02236 88 89 90. Zusammen starten wir durch den Dienstagmorgen durch.

Das ist schon der Sound, da können wir uns mal eben noch wegträumen um 6.40 Uhr hier bei Radio Erft. Zum Beispiel nach Bergheim. Jetzt am Samstag, Summer in the City. Das wird wieder so schön. Überall Musik. Ihr steht da, hier vielleicht mit so einem kleinen Aperölchen in der Hand und guckt euch eure Lieblingsacts an. Glasperlenspiel. Die kommen zu uns in den Rhein-Erft-Kreis. Die machen fett Party mit euch bei Summer in the City. Und ganz viele andere tolle Musiker mit am Start. Es gibt überall lecker zu trinken. Gutes Essen. Die Nachbarn sind ja auch da. Da ist ja nicht nur ganz Bergheim auf den Beinen. Und wir von Radio Erft, wir sind natürlich auch da. Das heißt, wir treffen uns da. Das ist doch auch nicht schlecht, oder? Also kommt vorbei, macht euch einen guten Abend mit uns in Bergheim. Jetzt am Samstag, Summer in the City.

0: Zum Reinknien, ne? Was ganz Romantisches. Olivia Dean um 6.44 Uhr.
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0: Das Leben, das hat ja ein unglaubliches Talent. Es sucht sich immer den unpassendsten Moment für Probleme aus. Manchmal auch an Hochzeitstagen. Das ist so heute die Frage des Tages. Am 7.7. Was ist an eurer Hochzeit schiefgelaufen? Manuela ist dran. Bei euch war es so, ihr habt es immerhin in die Kirche geschafft, ne?
2: Wir waren in der Kirche und die Hochzeitslocation war so eine halbe Stunde ungefähr mit dem entfernt. Mhm. Und nach der Trauung haben wir dann vor der Kirche noch so ein bisschen Fotos gemacht und erzählt und rumgeblödelt. Und dann wollten wir in unser Cabrio steigen und zur Hochzeitslocation fahren. Und alle Gäste waren schon vorgefahren und der Autoschlüssel war weg.
0: Nein.
2: Den hatte mein Vater im Sakko und der war schon in der Hochzeitslocation. Und dann war zum Glück noch mein bester Freund vor Ort, der ja, witzigerweise genau das gleiche Auto hatte wie ich, also auch silbernes Cabrio.
0: Aha.
2: Und dann haben wir zu dritt diesen Blumenschmuck von dem Auto, von meinem Auto auf sein Auto, haben wir umdekoriert, genau. Und sind dann mit dem Auto zur Hochzeitslocation. Und es ist keinem aufgefallen, bis auf meinem Neffen, weil der sagte, hey, ihr habt ja ein anderes Kennzeichen.
0: Ja.
2: Also es war irgendwie erstmal nicht so witzig, aber nachhinein können wir köstlich drüber lachen.
0: Ich wollte gerade sagen, das ist doch die Story auf jeder Feier.
2: Genau.
0: Und Manuela, danke, dass du sie uns erzählt hast, dass wir heute Morgen alle mitlachen durften. Dankeschön.
2: Ja, bis dann. Schönen Tag ihr.
0: Ja auch. Tschüss.
2: Danke. Tschüss.
0: Tschüss.
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1: Mit Thorsten Adolfs. Guten Morgen. In Ankara beginnt heute der NATO-Gipfel. Die Staats- und Regierungschefs der 32 Mitgliedsländer kommen, unter ihnen auch US-Präsident Trump und Bundeskanzler Merz. Zu besprechen gibt es viele Dinge. Unter anderem soll die Abschreckung und Verteidigungsfähigkeit des Bündnisses gestärkt werden. Die große Frage dabei ist, ob die übrigen Verbündeten den US-Präsidenten bei der Stange halten können. Infos von Malte Albrecht.
2: Trump hatte sich zuletzt verärgert über die kritische Haltung mancher NATO-Staaten zum Iran-Konflikt gezeigt. Außerdem fordert er schon seit längerem, dass sich die Europäer finanziell mehr am Verteidigungsbündnis beteiligen. Erst letzte Woche hatte Trump noch einmal Druck aufgebaut. Er nannte unter anderem Deutschlands Ausgaben für die Verteidigung lächerlich. Bundeskanzler Merz wies das zurück. Deutschland verdoppele seinen Verteidigungsetat innerhalb von 4 Jahren, sagte er. Insofern müsse sich Deutschland vor niemandem verstecken. Ein weiteres Thema beim NATO-Gipfel ist der Ukraine-Krieg. Nach dpa-Infos soll Kiew neue Militärhilfen für den Abwehrkampf gegen Russland bekommen. Es geht um 70 Milliarden Euro für dieses und weitere 70 Milliarden für nächstes Jahr. Deutschland dürfte einen besonders großen Anteil tragen, weil die USA die Finanzierung von Ukraine-Hilfen unter Trump weitgehend gestoppt haben. Dass Trump überhaupt am NATO-Gipfel teilnimmt, liegt am guten Verhältnis zum Gastgeber, dem türkischen Präsidenten Erdogan.
1: Und jetzt weitere Nachrichten im Überblick. Nach Kanada und Mexiko ist auch der dritte Gastgeber der Fußball-WM ausgeschieden. Die USA verloren ihr Viertelfinale gegen Belgien mit 1:4. Auch die Portugiesen um Superstar Cristiano Ronaldo müssen die Koffer packen. Sie unterlagen Spanien mit 0:1. Nicht kurze Erkältungen, sondern lange schwere Krankheiten sind die großen Kostentreiber bei den gesetzlichen Krankenkassen. Das hat der Dachverband der Betriebskrankenkassen ermittelt. Das Krankengeld, das ab dem 43. Krankheitstag gezahlt wird, zähle mittlerweile zu den größten Ausgabepositionen überhaupt, heißt es. Dagegen würden Atemwegserkrankungen, bei denen es die meisten Krankschreibungen gibt, finanziell kaum ins Gewicht fallen. 5 Jahre nach der Flutkatastrophe hat NRW Kommunen, Firmen und Privathaushalten bis heute rund 4,7 Milliarden Euro für den Wiederaufbau bewilligt. Laut Landesbauministerin Scharrenbach wurden rund 80% der privaten Gebäudesanierungen abgeschlossen. Der Wiederaufbau war und sei bis heute ein gemeinsamer Kraftakt, sagte sie. Die beliebteste Zusatzleistung im Job ist die Betriebsrente. Das hat die Allianz Versicherung in einer Umfrage herausgefunden. Demnach landet die Betriebsrente sowohl bei Arbeitnehmern als auch bei den Chefs auf Platz 1. Allerdings wird sie längst nicht überall angeboten. Je kleiner die Firma, desto seltener gibt es Betriebsrentensysteme. Laut der Allianz bieten 86% der Großunternehmen diese Möglichkeit der Altersvorsorge an. Bei kleinen Betrieben mit weniger als 10 Mitarbeitern sind es nur 25%.
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3: Mit Christina Power. Schönen guten Morgen. Die Staatsanwaltschaft ermittelt wegen Volksverhetzung gegen einen Hürther Graffiti-Künstler. Die Parolen an der Fassade des Wohnhauses seien geeignet, Hass gegen ethnische Minderheiten zu schüren, heißt es von der Behörde. Dabei gehe es nicht um einzelne Parolen, sondern die gesamte Hausfassade. Eine Nachbarin hatte vor mehreren Wochen eine Online-Petition gestartet, damit die Parolen wieder verschwinden. Die Unterschriften sollen Bürgermeister Dirk Breuer überreicht werden. Und mehr von Rhein und Erft gibt's in einer halben Stunde um 7:30.
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4: Das Freibad in Bettburg, das macht ja jetzt schon für alle Frühschwimmer auf. Jana, nachher wird's voller.
5: Ja, auf jeden Fall. Bei den Temperaturen kann ich mir das sehr gut vorstellen. 28 oder 29 Grad erreichen wir heute nämlich wieder. Und dann im Laufe des Tages kann sich auch die Sonne noch ein bisschen besser durchsetzen. Also dann wirklich richtig schönes Freibadwetter. Jetzt zum Start in den Tag teilweise noch ein paar mehr Wolken unterwegs. Die bringen aber auch keinen Regen mit, es bleibt trocken. Und es sind auch schon relativ angenehme 20 Grad zum Beispiel aktuell bei euch in Blessem.
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5: Da haben wir immer noch die Sperrung auf der A61 in Richtung Koblenz, dazwischen Weilerswist und Erftal. Da ist auch immer noch ein Stau dahinter schon. Zwischen Erftstadt und Weilerswist braucht die aktuell 20 Minuten länger. Von der Polizei heißt es aber, die soll gleich aufgehoben werden. Das heißt, soll es dann auch gleich wieder besser vorwärts gehen. Dann haben wir noch eine zweite Warnmeldung, die kommt von der A4 in Richtung Olpe. Da ist ein Auto liegen geblieben und zwar da zwischen Klettenberg und Eiffeltor auf der mittleren Spur. Da bitte auch besonders vorsichtig fahren. Und dann gucken wir noch auf die anderen Staus auf den Autobahnen. Starten auf der A1 in Richtung Dortmund. Da stockt es auf 4 Kilometer. Kilometern. Ab Frechen dauert so 10 Minütchen länger. Dann steht ihr 20 Minuten länger auf der A4 in Richtung Olpe, ab dem Kreuz Köln-West bis Eiffeltor, da vor der Baustelle. 20 Minuten länger dauert es auch in die Gegenrichtung, also auf der A4 in Richtung Aachen, und zwar da zwischen Refrath und dem Kreuz Köln-Süd. Dann haben wir noch knapp 5 Kilometer Stau auf der A59 in Richtung Köln, zwischen Troisdorf und dem Flughafen, dauert so eine Viertelstunde länger. Und 10 Minütchen länger dauert es auch schon auf der A555 in Richtung Köln, da ab Gudorf.
4: 0236 88 89 90. Kommt gut durch.
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4: Ja, moin. Ihr seid sehr spontan, ne? Zum Beispiel die Michaela aus Niederaußen hat ihren Sohn gerade viel früher geweckt, ne? Hat schon einen Führerschein und muss gleich auch zur Arbeit über die A61. Und wegen der Vollsperrung hat sie gedacht, gibt's den Mama-Weg-Service heute ein bisschen früher, damit er pünktlich kommt. Guck mal, volle Mama.

0: Gleich ein Hit von Ronan Keating. Woo! Life is a Rollercoaster. Könnte auch auf jeder Hochzeit hier im Rhein-Erft-Kreis rauf und runter laufen.
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0: Es gibt ja Tage, da darf einfach nichts schief gehen. Und ihr plant und plant und macht und tut. Und meistens passiert genau dann irgendwas. Kennt ihr auch? Sarah aus Pulheim hat uns von ihrer Hochzeit erzählt. Heute ist ja der 7.7. Schon mal herzlichen Glückwunsch an alle, die heute heiraten. Und bei Sarah und ihrem Mann Sascha, da ist auf der Hochzeit, besonders auf der Feier, auch nicht alles glatt gelaufen, ne?
2: Der Opa von meinem Mann und mein Opa haben auf uns lecker Kölsch getrunken vor dem Buffet. Und der Opa von meinem Mann hat das aber irgendwie überhaupt nicht vertragen. Auf jeden Fall brach er bei der Hochzeitsfeier zusammen. Wir mussten den RTW rufen. Ich war zu dem Zeitpunkt schwanger, war die Einzige, die nichts getrunken hat. Also bin ich dem RTW hinterhergefahren. Und letztendlich hat sich dann die halbe Hochzeitsgesellschaft im Krankenhaus versammelt. Und wir haben den Nachmittag dort verbracht. Dem Opa ging es Gott sei Dank recht schnell wieder gut. Und wir sind dann irgendwann wieder zu unserer Location gefahren, wo wir dann feststellen mussten, dass die Hochzeitstorte ohne uns angeschnitten und gegessen wurde und unsere Hochzeitsfeier war vorbei. Und

0: Mein Mann und ich sind dann nach Hause gefahren, haben uns umgezogen und waren dann zum Abschluss noch beim Italiener essen.
1: Ja, guck mal, beim Italiener eures Vertrauens. Das ist auch eine Hochzeitsfeier legendär. Und was ist bei euch vielleicht anders gelaufen an der Hochzeit, als ihr gedacht habt? Erzählt es uns. 0236 88 89 90. Das Schöne, hinterher können ja immer alle zusammen über diese Geschichte lachen.

0: Mann, eine Gitarre und sonst nix. Das reicht doch auch hier bei Radio Erf. 7.20 Uhr. Denkt an Ed Sheeran. Flo Scheudern aus Bergheim ist quasi der Ed Sheeran von Bergheim. Und er macht mit, ne, beim ESC, beim Erftkreis Lead Contest am 18. Juli in Bergheim. Aus jeder Stadt tritt ja ein Sänger, eine Sängerin oder eine Band an. Und die Songs, die hört ihr bei uns. Und das hier, das ist der Song von Flo.
1: Und ja, ich

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0: Auf diesen Gong fürs Yoga habe ich gewartet. Jetzt gibt's aber kein Yoga. Jetzt ist Christina Power da um 7.30 Uhr.
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2: Schönen guten Morgen. In der Warner Heide östlich von Köln kämpft die Feuerwehr weiter gegen einen Waldbrand. Das Feuer war gestern ausgebrochen und breitete sich auf 500 Quadratmetern Waldfläche aus. Es wurden zahlreiche Kräfte aus der Region angefordert, bis zu 200 Männer und Frauen waren zeitweise vor Ort. Über Nacht mussten die Löscharbeiten unterbrochen werden, weil ein Hubschrauber wegen der Dunkelheit nicht mehr eingesetzt werden konnte. Zudem befürchtet die Feuerwehr Rösrath Munitionsreste und Blindgänger aus dem Zweiten Weltkrieg im Boden des früheren militärischen Übungsgeländes. Über Nacht gab es eine Brandwache, sie wurde am Morgen fortgesetzt. Der Flugbetrieb am Köln-Bonner Airport ist nach Angaben der Feuerwehr aber nicht beeinträchtigt. Seit einigen Wochen sorgt in Hürth-Efferen eine bunt bemalte Hausfassade mit besprühten Parolen auch für Aufregung. Auf der Fassade stehen Begriffe wie Remigration und Sprüche wie Rasse ist meine Religion. Die Kölner Staatsanwaltschaft hat deshalb jetzt Ermittlungen wegen des Anfangsverdachts einer Volksverhetzung gegen einen Hürther Graffiti-Künstler aufgenommen. Weitere Infos jetzt von Gesa Demartin.
3: Vor diesem Schritt hat die Staatsanwaltschaft nach eigenen Angaben eine rechtliche Bewertung durchgeführt. Das Ergebnis? Die Parolen in Graffiti-Form seien dazu geeignet, zu Hass gegen in Deutschland lebende ethnische Minderheiten aufzustacheln. Das gelte vor allem für nicht weiße Menschen. Außerdem könnten die Parolen die Betroffenen in ihrer Menschenwürde herabsetzen. Wie lange die Ermittlungen dauern, kann die Staatsanwaltschaft noch nicht sagen. Schon seit einigen Wochen gibt es in Efferen Widerstand gegen die Hausfassade. Knapp 3000 Menschen haben mittlerweile eine Online-Petition unterschrieben.
2: Unter dem Motto Lesen, Stempeln, Gewinnen beginnt heute in Brühl der Sommerleseklub in der Stadtbibliothek. Bis Anfang September können Leseratten mitmachen, ganz egal ob Kinder, Jugendliche oder Erwachsene. Wer Bücher liest, Hörbücher hört oder bei kreativen Aktionen mitmacht, sammelt dafür Stempel im eigenen Logbuch, digital oder auf Papier. Am Ende gibt es eine Urkunde und die Chance auf Preise. Und jetzt weitere Meldungen, kurz und knapp. Ein undichter Gefahrguttransporter hat stundenlang die A61 bei Weilerswist blockiert. Aus einem Lastwagen waren auf einem Rastplatz 1000 Liter Ameisensäure ausgetreten. Wegen der Temperaturen bestand Explosionsgefahr. Das Elterngeld soll nach eigenem Gesetzentwurf von Familienministerin Karin Priem künftig nur noch 12 statt 14 Monate gezahlt werden. Und auch nur dann, wenn Mütter und Väter jeweils mindestens 3 Monate berufliche Auszeit nehmen. Der Erftverband saniert in den kommenden Wochen mehrere Regenüberlaufbecken in Erftstadt. Heute kommt es deshalb zu Verkehrsbeeinträchtigungen, und zwar an den Anlagen in Niederberg, morgen dann in Erb und am Donnerstag in Bliesheim. 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
4: An den Schulen, ne, läuft jetzt vor den Ferien nicht mehr so wahnsinnig viel. An der Milos-Sobak-Schule in Hürth, da ist deshalb heute Sportfest. Gibt auch gar keinen Grund, Jana, das zu verschieben.
5: Nö, absolut nicht. Da sind gerade zum Beispiel schon angenehme 20 Grad bei euch in Hürth, 20 Grad auch in Kaster. Und es wird im Laufe des Tages sogar noch was wärmer, bis zu 28 oder 29 Grad sind heute in der Spitze wieder drin. Und auch ansonsten eigentlich alles wie gemacht für schönen Sporttag. Viel Sonne, ein paar Wolken sind noch mit dabei, vor allem jetzt so am Morgen. Aber im Laufe des Tages kommt die Sonne dann auch immer besser durch und es bleibt trocken.
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5: Da starten wir erstmal mit der guten Nachricht. Ihr habt es gerade bei Christina schon gehört. Die A61, die ist wieder freigegeben. Die war vorher ja stundenlang gesperrt, weil da die Säure aus dem LKW ausgelaufen war. Aber da kommt ihr jetzt wieder durch. Dafür hat es einen Unfall gegeben auf der A1 in Richtung Euskirchen. Und zwar da zwischen dem Dreieck Erftal und Erftstadt, kurz vor der Ausfahrt Erftstadt. Da bitte besonders vorsichtig fahren, wenn ihr da unterwegs seid. Dann gucken wir auf die Staus und starten auf der A1 in Richtung Dortmund. Da stockt es auf 5 Kilometern. Ab Hürth dauert bis zum Kreuz Köln-Norte so 10 Minuten länger. Dann haben wir auch einen Stau auf der A1 in der Gegenrichtung, also in Richtung Euskirchen. Da steht ihr auf 5 Kilometern. Zwischen Hürth und dem Kreuz Bliesheim dauert so eine Viertelstunde länger. Eine halbe Stunde länger braucht ihr aktuell auf der A4 in Richtung Olpe, zwischen dem Kreuz Köln-West und Eiffeltor, also das klassische Problem da vor der Baustelle. Und eine halbe Stunde länger braucht ihr auch in die Gegenrichtung, also auf der A4 in Richtung Aachen, und zwar da zwischen Refrath und dem Kreuz Köln-Süd. Dann haben wir knapp 6 Kilometer Stau. Aktuell auf der 59 in Richtung Köln, ab Troisdorf, braucht ihr eine Viertelstunde länger bis zum Flughafen. Und knapp eine Viertelstunde länger braucht ihr auch schon auf der A555 in Richtung Köln, und zwar da zwischen Gudorf und dem Kreuz Köln-Süd.
4: 0236 88 89 90. Eure Nummer zu uns ins Studio. Wir sind Jana und Julia. Moin.

0: 0223688890 ist unsere Nummer parat, ihr Aft. Ich bin Julia, 7.42 Uhr. Wer ist denn dran?
1: Guten Morgen, der Ben hier. Hallo.
0: Hallo, Ben.
1: Also, ihr hattet gerade in Verkehrsnachrichten das klassische Problem auf der A4.
0: Mhm.
1: Das ist leider Gottes nicht klassisch, weil da hat ein Transporter mit einem kleinen 700-Kilo-Anhänger hat einen Reifen verloren, der Anhänger.
0: Heieiei.
1: Und da hat die Polizei leider Gottes in der Baustelle auf der Brücke die linke Spur gesperrt.
0: Mhm.
1: Und dementsprechend rückt sich jetzt alles über zwei Spuren. Nur damit man da mal einen Hintergrund hat, warum, weshalb, wieso man da so fröhlich morgens so lange wartet.
0: Total lieb, aber ich sag mal, auf der A4 Eiffeltour, wir nehmen auch alles mit, was geht.
1: Ja, natürlich. Warum auch nicht?
0: Freust du dich eigentlich schon auf nächste Woche? Ab Freitagabend ja die komplette Vollsperrung für fast eine Woche?
1: Total. Ich bin voll begeistert und werde mich gekocht ins Auto setzen und fahren.
0: Ja. Genau. Und den Kinofilm Never Ending Story in allen Zügen genießen.
1: Ja, definitiv. Genau. So ist das.
0: Ich danke dir sehr fürs Anrufen.

Ihr erzählt uns heute eure lustigsten Hochzeitgeschichten bei Radio Erft. Der Mann von Aladia, der hat bei der Trauung gefragt, Schatz, welches Datum ist denn heute eigentlich? Und die Antwort war ja klar, dein Scheidungstermin.

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1: Mit Nico Hartmann. Belgien hat auf die Posse rund um die Rücknahme der roten Karte von US-Spieler Balogun mit einem deutlichen 4:1-Sieg im Achtelfinale gegen die Amerikaner reagiert. Die Belgier zeigten den fehlerhaften US-Boys die Grenzen auf und treffen im Viertelfinale nun auf Spanien, die in einem Geduldsspiel gegen Portugal durch Merinos Treffer in der Nachspielzeit mit 1:0 gewann. Im 233. und möglicherweise letzten Länderspiel endete damit erneut der WM-Traum des 41-jährigen Cristiano Ronaldo.
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2: Mit Thorsten Adolfs. Guten Morgen. Der größte Kostentreiber für gesetzliche Krankenversicherungen sind nicht kurze Erkältungen oder Magenschmerzen, sondern die langen Krankheiten und entsprechende Ausfälle. Das hat der BKK-Dachverband herausgefunden. Ganz vorne in diesem Ranking liegen demnach Muskel-Skelett-Probleme und psychische Erkrankungen, sagte Verbandschefin Klemm. Das Krankengeld, das erst ab dem 43. Krankheitstag gezahlt wird, zähle mittlerweile mit 21,6 Milliarden Euro zu den größten Ausgaben der Kassen. Frage an Marc Weiß aus dem News-Team. Das entspricht nicht ganz dem, was Schwarz-Rot in der Diskussion um Krankschreibungen sagt.
3: Nee, tatsächlich nicht. Union und SPD denken bei ihren Plänen zur Kostensenkung da ja eher an Erkältung oder Kopfschmerzen, für die wir ja ab Tag 1 dann eine Krankschreibung brauchen sollen, auch wenn das Ganze eh nur 3 Tage dauert. Mit Muskelskelett und auch psychischen Erkrankungen fällt man aber in der Regel lange aus, sagt der BKK-Verband. Das treibt die Kosten nach oben. Die Krankengeldtage seien in den vergangenen 10 Jahren um fast 25% gestiegen, heißt es. Und hier geht es seit ein paar Jahren vor allem um die psychischen Erkrankungen.
2: Und wie soll man damit umgehen?
3: Also die Kassen sagen ganz klar, wir müssen uns mit den ständig steigenden Zahlen dringend beschäftigen. Man muss Präventionsstrategien entwickeln. Offenbar sind der Job oder auch andere Lebensumstände für immer mehr Menschen eine so große Belastung, dass sie das psychisch nicht mehr verkraften und ernsthaft krank werden. Konkrete Vorschläge gab es zu dieser Studie jetzt noch nicht. Es geht wohl erstmal darum, dass man sich das überhaupt klar macht. Es gibt viele Krankmeldungen wegen Erkältungen. Ja, das ist aber tatsächlich relativ harmlos. Das weitaus größere Problem sind die Langzeiterkrankungen. Und hier liegen laut Studie eben psychische Erkrankungen und eben Muskel-Skelett-Probleme, also klassischerweise Rückenbeschwerden, ganz weit vorne.
2: Danke, Marc. Und jetzt weitere Meldungen im Überblick. In Ankara beginnt heute der NATO-Gipfel. Inhaltlich geht es unter anderem um weitere Milliardenhilfen für die Ukraine. Im Zentrum des 2-tägigen Treffens steht aber die Frage, ob die übrigen Verbündeten US-Präsident Trump bei der Stange halten können. Zuletzt hatte er über die seiner Ansicht nach zu niedrigen Verteidigungsausgaben großer europäischer Partner gelästert. Weil Bäckereien und Konditoreien sonntags in Zukunft möglicherweise länger öffnen dürfen, wird jetzt generell über die Ladenöffnungszeiten an Sonntagen diskutiert. Aus der CDU heißt es, liberalere Regeln würden den Innenstädten einen Schub verleihen. Widerspruch kommt von Verdi, der Sonntag sei für die Beschäftigten der einzige verlässlich planbare freie Tag, so die Gewerkschaft. Bei der Fußball-WM haben Spanien und Belgien das Viertelfinale erreicht. Die Spanier besiegten dabei im Prestigeduell Portugal mit Superstar Cristiano Ronaldo durch ein Tor in der Nachspielzeit mit 1:0. Spanien trifft jetzt in der Runde der letzten 8 auf Belgien. Die Belgier haben die USA deutlich mit 4:1 bezwungen. Damit ist nach Kanada und Mexiko auch das letzte Gastgeberland des WM-Turniers ausgeschieden. Soweit die Meldungen mit Thorsten Adolfs.
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4: Im Moment ist es noch so ein bisschen lala im Rhein-Erft-Kreis. War aber gestern ja auch so. Und dann ist es plötzlich wieder warm und sonnig, Jana.
5: Ja, und ganz ähnlich sieht es heute auch aus. Im Laufe des Tages verziehen sich die Wolken dann ein bisschen. Dann kann sich auch die Sonne immer mehr durchsetzen. Und auch vorher bringen die Wolken jetzt auf jeden Fall keinen Regen mit. Es bleibt den ganzen Tag trocken. Und es wird auch später nochmal wieder richtig warm. Bis zu 28 oder 29 Grad sind heute so maximal drin. Sind wir aktuell noch nicht so ganz. 21 Grad zum Beispiel aktuell bei euch in Brühl.
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5: Ihr habt uns einen Unfall gemeldet, und zwar auf der Aachener Straße da von Bergheim nach Elsdorf. Und zwar hat es da gekracht kurz vor der Einfahrt nach Elsdorf. Wenn ihr da unterwegs seid, bitte besonders vorsichtig fahren und wenn möglich umfahren. Da staut es sich wohl gerade aktuell auch schon, habt ihr uns gesagt. Und dann hat der Ben ja eben angerufen, hat uns gemeldet, dass auf der A4 in Richtung Olpe zwischen Klettenberg und Eiffeltor ein Fahrzeug liegen geblieben ist, da auf der linken Spur. Deswegen staut sich da auch ordentlich. Ich meine, da ist immer viel los, aber heute Morgen noch ein bisschen mehr. Steht ihr zwischen Frechen Nord und Eiffeltor jetzt schon auf einer halben Stunde insgesamt. Dann gucken wir noch auf die anderen Strecken. Starten da auf der A1 in Richtung Dortmund. Da braucht ihr 10 Minuten länger zwischen Gleuel und Löwenich und 10 Minuten länger auch in die Gegenrichtung zwischen Bocklemünd und Frechen. Dann gucken wir noch auf die A4 in Richtung Aachen. Da dauert es fast eine Dreiviertelstunde länger. Zwischen Frankenforst und dem Kreuz Köln Süd steht ihr auf so 12 Kilometern. Einen dickeren Stau haben wir auch noch auf der A59 in Richtung Köln. Da braucht ihr fast 20 Minuten länger, hoch vom Dreieck St. Augustin in Richtung Flughafen. Und 10 Minuten Zeitverlust auch noch auf der A555 in Richtung Köln. Und zwar da ab Godorf bis zum Kreuz Köln Süd steht ihr da auf knapp 3 Kilometern.
4: Wo hängt ihr denn heute Morgen fest? 02236 88 89 90. Kommt gut an.
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4: Ja, moin, und hier kommt direkt Mel C mit Never Be The Same Again. Was ganz Entspanntes. Es ist fast schon so ein bisschen

0: Auch an der roten Ampel auf der Bonnstraße in Frechen hört ihr Radio Erft um 8.13 Uhr.
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0: Die gehört Sabine Giesenkirchen vom Stella Vitalis Seniorenzentrum in Erftstadt. Ihr macht Samstag wieder euer Sommerfest und ihr denkt euch ja jedes Jahr tolle Sachen aus. Welches Motto habt ihr diesmal?
2: Diesmal haben wir uns für die Kirmes Jahrmarkt entschieden. Und bauen halt ein paar Buden auf, dass für jeden was dabei ist, für groß und klein.
0: So Dosen werfen und sowas?
2: Ja, genau. Dosen werfen, Enten angeln, wir haben Boxautomaten da, wir haben eine Wahrsagerin, eine Kollegin prophezeit natürlich nur Gutes.

0: Dann komme genau. Ich auch.
1: Ja, auf jeden Fall, sehr gerne. Sind alle herzlich eingeladen, ja.
0: Was für eine schöne Idee. Und ich kenne das ja auch noch von meiner Oma, ne? Wenn das Gedächtnis nicht mehr so richtig funktioniert, aber so ein emotionaler Trigger da ist, wie Kirmes, ja. dann sind die plötzlich wieder im Hier und Jetzt.
1: Genau, einfach schön zu sehen, wie sie nochmal aufblühen oder man ins Gespräch kommt, aktiv mitmachen. Also das ist schon, geht immer einem das Herzchen auf.
0: Ja, wir schicken euch auf jeden Fall alle rüber ins Stella Vitalis Seniorenzentrum in Erbstadt, damit alle eure Kirmes mitfeiern, jetzt am Samstag.
1: Super, vielen lieben Dank, wir freuen uns auf jeden Fall mega.
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Alles, was euch fröhlich macht, spielen wir euch gleich Eros Ramazzotti mit Cos Della Vita, 8.20 Uhr. Und einige von euch brauchen ja heute mindestens einen Kaffee mehr. Karin aus Habbelrath hat uns von Radio Erft eine Sprachnachricht gemacht und nachgefragt. Sag mal, wisst ihr, was los ist? Ich bin heute Nacht hochgeschreckt über Habbelrath. Da ist ein Hubschrauber echt ewig gekreist. Und klar, wir rufen dann die Polizei an und die hat uns erzählt, die haben nach einem Typen gesucht, der auf einem Friedhof missgebaut hat, ne, rumgeklaut hat und so. Einfach ohne Worte brauchen wir gar nicht großartig kommentieren. Was sonst so los ist hier bei uns im Rhein-Erft-Kreis, das hört ihr immer in unseren Lokalen. Nachrichten. Das nächste Update, das bekommt ihr schon gleich in 9 Minuten, Punkt 8.30 Uhr. Ich bin Julia Drexler und das hier, das ist Italien pur. Yeah. Wie versprochen für euch.

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1: Um 8.30 Uhr mit Christina Power. Schönen guten Morgen. Die Staatsanwaltschaft ermittelt wegen Volksverhetzung gegen einen Hürther Graffiti-Künstler. Grund ist eine bunt bemalte Hausfassade in Efferen mit gesprühten Parolen wie Remigration oder Rasse ist meine Religion. Die Staatsanwaltschaft hat die Parolen rechtlich geprüft und kommt zu dem Ergebnis, sie seien geeignet, Hass gegen ethnische Minderheiten in Deutschland zu schüren, vor allem gegen nicht weiße Menschen. Zudem könnten sie die Betroffenen in ihrer Menschenwürde herabsetzen, heißt es von der Behörde. Wie lange die Ermittlungen dauern, ist noch offen. Bereits seit einigen Wochen gibt es Widerstand gegen die Fassade. Knapp 3000 Menschen haben mittlerweile eine Online-Petition dagegen unterschrieben. Ameisensäure hat den Verkehr auf der A61 kurz hinter der Kreisgrenze bei Weilerswist stundenlang lahmgelegt. Sie war auf einem Rastplatz aus einem Gefahrguttransporter ausgetreten. Gefährlich war laut Feuerwehr, dass sich bei den aktuellen Temperaturen leicht entzündliche Dämpfe bilden. Ein einzelner Funke hätte eine Explosion auslösen können. Die Einsatzkräfte erdeten den Lastwagen und pumpten ihn aus. Warum die Chemikalie ausgetreten ist, war zunächst unklar. Einen Unfall gab es nach ersten Erkenntnissen dort nicht. In Pulheim-Brauweiler werden Wasserleitungen erneuert, deshalb könnt ihr ab heute am Abteilsportpark nicht mehr so gut parken. Ein Teil der Fläche ist gesperrt. Die Bauarbeiten sollen erst am kommenden Montag beginnen, aber die Rheinnetz GmbH braucht die Fläche jetzt schon, um die Baustelle einrichten zu können. Die Erneuerung der Wasserleitungen an der Bonnstraße und der Donatestraße dauert voraussichtlich bis nächstes Jahr im Sommer. So soll die Trinkwasserversorgung in Brauweiler sicherer und die Qualität des Wassers besser werden, sagt die Stadt. Und jetzt weitere Meldungen, kurz und knapp. Die Löscharbeiten bei dem Waldbrand in der Warner Heide bei Köln gehen nach einer Unterbrechung in der Nacht weiter. Laut Feuerwehr müssen noch zahlreiche Glutnester bekämpft werden. Zudem besteht weiterhin der Verdacht, dass im Boden des früheren militärischen Übungsgeländes Munitionsreste liegen, die explodieren könnten. Nicht kurze Erkältungen, sondern lange Ausfälle sind die größten Kostentreiber bei den Krankenkassen, also etwa Rückenbeschwerden oder psychisch bedingte Ausfälle. Das hat eine Analyse des BKK-Dachverbandes der Betriebskrankenkassen ergeben. In Pulheim-Sinnersdorf können Eltern am Nachmittag Kaffee trinken und miteinander ins Gespräch kommen. In der Kita Kesselsgasse findet das offene Elterncafé zum Austausch und Klönen statt. 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
2: Heute läuft hier im Rheinforum in Wesseling direkt unter Radio Erft The Boss Baby im Kino. Und für alle, denen draußen so warm ist, Jana, ist Kino eigentlich eine gute Idee?
3: Ja, eigentlich schon. Es wird nämlich heute im Laufe des Tages auch wieder ordentlich warm. Fast 30 Grad kriegen wir wahrscheinlich, so 28, 29 Grad. Da ist Schluss heute. Dazu so ein recht schöner Mix aus Sonne und Wolken, gerade teilweise noch relativ dicht bewölkt. Im Laufe des Tages verziehen die Wolken sich dann aber so ein bisschen und dann kann sich die Sonne besser durchsetzen. Aktuell sind wir noch nicht bei den ganz heißen Temperaturen, aber es ist schon relativ warm, zum Beispiel bei euch in Sindorf 22 Grad, 21 Grad bei euch in Danzweiler.
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3: Da ist immer noch einiges los. Wir starten auf der A1 in Richtung Dortmund. Da staut sich zuerst zwischen Frechen und dem Kreuz Köln-West und dann auch nochmal weiter zwischen Löwenich und dem Kreuz Leverkusen-West. Insgesamt seid ihr da so 15, 20 Minuten länger unterwegs auf der ganzen Strecke. Dann gucken wir auf die 4 nach Olpe. Da stockt es noch auf 5 Kilometern zwischen dem Kreuz Köln-West und Eiffeltor. Dauert so 10 Minütchen länger und deutlich länger dauert es auch noch in die Gegenrichtung, also auf 4 in Richtung Aachen. Da steht ihr auf 14 Kilometern gerade zwischen Bensberg und dem Kreuz Köln-Süd. Dauert fast eine Dreiviertelstunde länger. 20 Minuten plus auf der 59 in Richtung Köln, da zwischen dem Dreieck St. Augustin und dem Dreieck Porz. Und 10 Minuten plus in die Gegenrichtung, also 59 in Richtung Bonn, und zwar da vom Dreieck Heumer bis zum Flughafen. Dann ist es ein bisschen knubbeliger. Auf der 553 in Richtung Köln zwischen Brühl-Ost und Brühl-Nord braucht ihr so 5 Minütchen länger durch. Und 10 Minuten länger steht ihr aktuell auf der A555 in Richtung Köln zwischen Godorf und dem Kreuz Köln-Süd.
2: Kommt gut an.
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2: Moin! Maike hat Nein gesagt. Bei ihrer Hochzeit. Weil der Standesbeamte den Namen ihrer Trauzeugin genannt hat. Und vermutlich war die Trauzeugin genauso überrascht wie der Bräutigam. Also es kann auch bei Hochzeiten eine Menge schieflaufen. Wie war es bei euch? 02236 88 89 90. Erzählt uns davon. 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
1: Was Romantisches um 8.45 Uhr.
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1: Es gibt ja Menschen, die planen wirklich alles bis ins kleinste Detail. Und trotzdem geht noch was schief. Ihr erzählt uns heute, was bei euch so ein bisschen suboptimal gelaufen ist. Bei Manuela war zum Beispiel der Schlüssel fürs Hochzeitsauto plötzlich weg. Und jetzt ist der Oliver dran. Und Oliver, erzähl uns von deiner Hochzeit.
3: Wir haben damals in Port gewohnt und mussten halt in die Kölner Innenstadt rein.
1: Ja.
3: Wir sind dann losgefahren, schon, ich glaube, in einer Stunde Vorsprung. Meine Frau sagte damals schon, irgendwas stimmt hier nicht, es ist zu viel Verkehr. Und ich sagte, ach, das schaffen wir schon, kein Problem. Und dann sind wir auf die Flughafenautobahn Richtung Deutz gefahren.
1: Ja.
3: Aber dann auf einmal ging gar nichts mehr.
1: Nein.
3: Vom Verkehr her. Es wurde halt immer später und wir waren, glaube ich, mit 6 Autos unterwegs. Meine Frau schon zu mir, ja, wenn es halt nicht passt, müssen wir es halt einen anderen Tag machen.
1: Ernsthaft, war sie so entspannt?
3: Am Anfang ja, aber es ging irgendwann gar nichts mehr. Also wirklich, die Zeit rannte uns davon und ich glaube, 20 Minuten vor dem Termin standen wir erst im Tunnel in Deutz.
1: Mhm.
3: Das heißt, bis zum Standesamt braucht man noch gut 10, 15 Minuten, wenn der Verkehr gut läuft. Und es lief aber nicht gut. Wir rollten dann durch den Tunnel durch, es lief auf einmal wieder.
1: Und ihr so?
3: Wir sind, glaube ich, wir sind mit 5 Minuten Zeit noch auf der Uhr, sind wir wirklich am Standesamt angekommen und sind wirklich zum Saal gerannt.
1: Wart ihr noch vorzeigbar oder schon klatschnass gespitzt?
3: Wir waren so gestresst. Ich glaube, unser Hochzeitsfoto, da sieht man auch, dass wir richtig genervt waren irgendwann. Weil wir eigentlich schon nach Hause wollten und alles hinter uns lassen wollten.
1: Hör mal, da fängt die Ehe doch ganz entspannt an.
3: Ja, wir wussten aber, wir haben noch eine Feier vor uns,
1: ja,
3: die wir zu Hause ausgerichtet haben. Also musste das ganze Chaos wieder zurückbringen. Und standen auch auf dem Rückweg im Stau.
1: Aber ist natürlich, ne, also ich sag mal, ihr habt immer was zu erzählen mit der Geschichte.
3: Ja, und es glaubt uns keiner.
1: Nee.
3: Wenn wir sagen, wir hätten fast unsere eigene Hochzeit verpasst, die gucken uns immer alle an, als ob wir sie verarschen wollen würden.
1: Ich danke dir total für die schöne Geschichte. Und hoffe, du stehst jetzt nicht im Stau, Oliver.
3: Nee, heute ist gut.
1: Ach,
3: heute ist irgendwie gut.

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1: Mit Thorsten Adolfs. Guten Morgen. Bei der Fußball-WM haben Spanien und Belgien das Viertelfinale erreicht. Die Spanier besiegten Portugal durch ein Tor in der Nachspielzeit mit 1:0 und Belgien ließ Gastgeber USA beim 4:1 keine Chance. Nico Hartmann im WM-Studio. Damit sind wir aber auch bei der Politik. Die Debatte um die Annullierung der roten Karte gegen den US-Spieler Bellingham bestimmt auch heute die Schlagzeilen.
2: Ja, ganz eindeutig. Sportlich hat sich die Einmischung von Trump und Infantino in geltendes Recht nicht ausgezahlt. Belgien hat die Antwort auf den Platz gegeben. Und da waren auch schon Aussagen bei den Belgiern dabei nach dem Motto, es gibt Gerechtigkeit im Leben. Das ist aber die eine Seite. Auf der anderen Seite verteidigt die FIFA in einer 13-Punkte-Erklärung ihre Entscheidung, ohne allerdings diese genau zu begründen. Brisant ist der Vorwurf an den Europäischen Verband, die UEFA, die ja die FIFA gestern harsch kritisiert hatte. Und nun wirft der Weltverband der UEFA vor, selbst rote Karten aufgehoben zu haben, ohne dass dies jemals Bedenken ausgelöst hätte, eine rote Linie zu überschreiten. Beispiele werden aber nicht genannt. Hier ist ein Machtkampf in vollem Gange. Und das, nachdem US-Präsident Trump gestern erst zugab, bei FIFA-Boss Infantino angerufen zu haben, um nun zu erklären, dass er gar nicht wusste, was eine rote Karte im Fußball ist. Ein echter Irrsinn, der zeigt, dass es hier nur um Macht geht, um nichts anderes. Inhalte und Argumente spielen keine Rolle mehr.
1: Danke, Nico Hartmann. Und jetzt weitere Meldungen im Überblick. Kanada will seine neuen U-Boote vom Verbündeten Deutschland bauen lassen. Das hat Premierminister Carney mitgeteilt. Der milliardenschwere Auftrag für bis zu 12 U-Boote geht an den Kieler Marineschiffbauer TKMS. Damit setzte sich Deutschland gegen einen südkoreanischen Konkurrenten durch. Der Schnitt der Abi-Noten ist zu gut. Das kritisiert der Lehrerverband. Ehrenpräsident Meidinger sagte der Mediengruppe Bayern, schon jetzt reiche selbst ein bayerisches 1,0-Abitur nicht mehr aus, um über die Leistungsschiene sicher einen Medizinstudienplatz zu bekommen. Es werde zunehmend schwieriger, in dieser Bestnotenflut die wirklichen Spitzenschüler zu erkennen. Alkoholfreies Bier wird in Deutschland immer beliebter. Im vergangenen Jahr wurden davon gut 616 Millionen Liter produziert, sagt das Statistische Bundesamt. Das war verglichen mit dem Jahr davor ein Plus von 6,5%. Die Produktion von alkoholhaltigem Bier und Mischgetränken mit Alkohol ging dagegen zurück. Der Waldbrand in der Warner Heide in der Nähe des Flughafens Köln-Bonn hat sich über Nacht nicht weiter ausgebreitet. Für Anwohner besteht aktuell keine Gefahr und auch der Flugbetrieb läuft ganz normal weiter. Seit dem frühen Morgen sind die Einsatzkräfte dort wieder aktiv, um den Brand endgültig zu löschen. Weil es sich um ein ehemaliges Militärgelände handelt, könnten Blindgänger aus dem Zweiten Weltkrieg im Boden stecken, die durch die Hitze explodieren könnten. Soweit die Meldungen mit Thorsten Adolfs.
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4: Durch den Wind merken wir gar nicht, dass die Sonne dann teilweise ordentlich scheint und dann gibt es schneller einen Sonnenbrand, Jana.
5: Ja, das kann schon passieren. Die Sonne zeigt sich nämlich im Laufe des Tages doch auch mal ein bisschen kräftiger heute noch. Gerade sind ja noch ein paar Wölkchen unterwegs, die verziehen sich aber gleich und dann kann sich die Sonne auch ein bisschen besser durchsetzen. Dazu wird es dann auch noch mal richtig warm heute. So bis zu 28 oder 29 Grad kriegen wir in der Spitze. Aktuell zum Beispiel schon 22 Grad bei euch in Urfeld, 22 Grad auch in Fliestetten.
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5: Wir haben eine Warnmeldung, die kommt von der A1 in Richtung Dortmund. Wenn ihr da zwischen Erftstadt und dem Dreieck Erftal unterwegs seid, bitte besonders vorsichtig fahren, da liegen gerade Metallteile auf der Fahrbahn. Dann gucken wir noch auf die Staus und den stockenden Verkehr und starten auf der A1 in Richtung Dortmund. Da braucht ihr aktuell zwischen Frechen und dem Kreuz Leverkusen West 10 Minuten länger, da stockt es auf 6 Kilometern. Dann die A1 in die Gegenrichtung, also in Richtung Euskirchen. Da steht ihr aktuell zwischen Bocklemünd und Frechen auf so einer Strecke von 4 Kilometern, dauert fast 20 Minuten länger. Und dann braucht ihr nochmal 5 Minuten länger weiter runter zwischen Hürth und dem Kreuz Bliesheim. Da gucken wir noch auf die A4 in Richtung Aachen. Da steht die eine halbe Stunde ab Frankenforst bis zum Eiffeltor. Gucken wir noch auf die A59 nach Köln. Da aktuell 5 Kilometer Stau ab Troisdorf hoch bis zum Dreieck Porz und dauert so 20 Minuten länger. Und 20 Minuten länger dauert es auch bei euch auf der 555 in Richtung Köln, wenn ihr da zwischen Godorf und dem Kreuz Köln Süd unterwegs seid.
4: 0236 88 89 90. Wo blitzt es heute eigentlich? Ja, damit.
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4: Erstmal ein bisschen durchschnaufen, 3 Milliarden Mails checken und dabei laufen die Lieblingshits. Dann, ja, checken die sich auch nicht von selbst, aber ist ein bisschen fluffiger. Gleich was zum Mitgrölen, die Ärzte, Ragnbone Man und los geht's mit Kamerad.

0: Bester Land, ein super Ort für Flitterwochen, 9:14 Uhr.
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0: Heute am 7.7. heiraten wieder ein Paar im Rhein-Erft-Kreis und wir reden darüber, was bei Hochzeiten suboptimal laufen kann. Und da war heute Morgen schon wirklich alles mit dabei. Ein Pärchen hat fast die Hochzeit verpasst, weil sie im Stau standen. Bei Manuela war der Schlüssel fürs Hochzeitsauto weg, weil der Papa ihn schon mitgenommen hatte. Und jetzt kommt die Geschichte von Anja aus Erftstadt.
2: Guten Morgen, liebes Radio Erft-Team. Meine Hochzeit war eine Überraschung. Ich war die Einzige, die nicht wusste, dass ich an dem Tag heirate. Ich war eingestellt auf den 31.08.2008, weil mein Mann war

0: behauptet hat, mein Wunschtermin 20.08.2008, gibt's keine Termine mehr. Ich abends friedlich ins Bett. Es war ein Mittwoch, ich hatte Urlaub. Um 6.30 Uhr weckt mich mein Mann mit Kaffee und Blumen und nicht nur, guck mal auf die Uhr, ich hab Urlaub. Und dann kam als guten Morgengruß, Überraschung, wir heiraten heute. Jo, es war alles organisiert, Friseur, Fahrt, das ganze Drum und Dran, alle standen am Standesamt, wie gesagt, alle wussten Bescheid, außer ich.
1: Überraschung! Und die Braut hat sich trotzdem getraut.

Noch schnell beim Bäcker halten, Brötchen für die Arbeit holen und dabei läuft Radio Aft um 9.18 Uhr mit Julia. Moin. Ein Mann, eine Gitarre, sonst nix. Das reicht auch, denkt an Ed Sheeran. Flo Scheudern aus Bergheim ist quasi der Ed Sheeran von Bergheim. Und das hier, das ist sein Song, Alle Farben.

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1: Um 9.30 Uhr mit Christina Power. Schönen guten Morgen. In Elsdorf gibt es auch in diesem Jahr wieder Konzerte an der Tagebaukante. Die 7. Auflage von Musik mit Aussicht bietet Schlager und Coverhits. Los geht's aber am nächsten Samstag mit dem ELC, euer Lied-Contest, das Rhein-Erft-Kreis-Event. Hier treten wieder Sängerinnen und Sänger aus allen 10 Städten gegeneinander an. In diesem Jahr gab es über 40 Bewerbungen. Die 5 weiteren Konzerte beginnen jeweils sonntags. Neben einem 90er-Jahre-Boyband-Special und einer Tribute an Genesis und Phil Collins gibt's auch einen XXL-Biergarten. Seit einigen Wochen sorgt in Hürth-Efferen eine bunt bemalte Hausfassade mit gesprühten Parolen für Aufregung. Auf der Fassade stehen Begriffe wie Remigration und Sprüche wie Rasse ist meine Religion. Die Kölner Staatsanwaltschaft hat deshalb jetzt Ermittlungen wegen des Anfangsverdachts einer Volksverhetzung gegen einen Hürther Graffiti-Künstler aufgenommen. Weitere Infos jetzt von Gesa Demartin.
2: Vor diesem Schritt hat die Staatsanwaltschaft nach eigenen Angaben eine rechtliche Bewertung durchgeführt. Das Ergebnis? Die Parolen in Graffiti-Form seien dazu geeignet, zu Hass gegen in Deutschland lebende ethnische Minderheiten aufzustacheln. Das gelte vor allem für nicht weiße Menschen. Außerdem könnten die Parolen die Betroffenen in ihrer Menschenwürde herabsetzen. Wie lange die Ermittlungen dauern, kann die Staatsanwaltschaft noch nicht sagen. Schon seit einigen Wochen gibt es in Efferen Widerstand gegen die Hausfassade. Knapp 3000 Menschen haben mittlerweile eine Online-Petition unterschrieben.
1: Unter dem Motto Lesen, Stempeln, Gewinnen beginnt heute in Brühl der Sommerleseclub in der Stadtbibliothek. Bis Anfang September können Leseratten mitmachen, ganz egal ob Kinder, Jugendliche oder Erwachsene. Wer Bücher liest, Hörbücher hört oder bei kreativen Aktionen mitmacht, sammelt dafür Stempel im eigenen Logbuch, digital oder auf Papier. Am Ende gibt es eine Urkunde und die Chance auf Preise. Zum Programm gehören außerdem im Laufe der Sommerferien auch eine Kuscheltier-Übernachtungsparty, eine Lesung im Schlosspark und eine Extra-Vorstellung im Zoom-Kino. Und jetzt weitere Meldungen, kurz und knapp. Die Löscharbeiten bei dem Waldbrand in der Warner Heide bei Köln gehen nach einer Unterbrechung in der Nacht weiter. Laut Feuerwehr müssen noch zahlreiche Glutnester bekämpft werden. Weil Munition im Boden liegt und durch die Hitze explodieren könnte, betreten die Einsatzkräfte das Brandgebiet nicht, gelöscht wird über einen Hubschrauber. Explosionsgefahr bestand auch an der A61 bei Weilerswist. Sie war deshalb stundenlang gesperrt. Auf einem Rastplatz hatte ein Gefahrguttransporter leicht entzündliche Ameisensäure verloren. Inzwischen ist die Autobahn wieder in beide Richtungen frei. In einer angespannten internationalen Lage kommen die Staats- und Regierungschefs der NATO-Länder zu ihrem Gipfeltreffen in Ankara zusammen. Thema ist unter anderem der Ukraine-Krieg. In der Nacht hatte Kiew Russland mit hunderten Drohnen angegriffen, viele davon mit dem Ziel Moskau. 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
3: So 29 Grad später im Rhein-Erft-Kreis. Es ist fast lauwarm, Jana, weil es kommt in den nächsten Tagen noch mehr auf uns zu.
4: Ja, morgen wird es erstmal noch ein bisschen kühler, dann kriegen wir nur so 25, 26 Grad. Aber dann ab Donnerstag, da knacken wir dann wahrscheinlich auch wieder die 30 Grad Marke und das geht dann bis zum Wochenende auch so weiter. Können wir uns also wieder auf ein richtig schönes Sommerwochenende freuen. Heute wird es eigentlich auch schon ganz schön. Wir kriegen so einen Mix aus Sonne und Wolken. Im Laufe des Tages kann sich die Sonne dann auch ein bisschen mehr durchsetzen als heute Morgen jetzt. Und dazu kriegen wir eben diese 28, 29 Grad, die du gerade schon angesprochen hast, sind wir aktuell noch nicht ganz. 23 Grad bei euch in Königsdorf zum Beispiel.
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4: Da wird es langsam ein bisschen entspannter. Wir starten noch auf der A1 in Richtung Euskirchen. Da stockt es auf 6 Kilometern. Wenn ihr da von Burscheid in Richtung Bocklemünd fahrt, dauert so 10 Minuten länger. Halbe Stunde länger braucht ihr noch auf der A4 in Richtung Aachen, da zwischen Refrath und dem Kreuz Köln-Süd. 10 Minuten Zeitverlust auf der A59 in Richtung Köln, ab Spich, da bis zum Flughafen. Und 10 Minuten länger braucht ihr auch noch auf der 555 in Richtung Köln, zwischen Godorf und dem Kreuz Köln-Süd.
3: Wir haben ja einen guten Deal, ne? Ihr ruft an, wir gehen dran. 02236 88 89 90 und auf dem Weg zum nächsten Außentermin hört ihr jetzt Shawn Mendes, einer eurer Lieblingshits bei Radio Erft.

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0: auch in 1000 Jahren Leuten Bock machen. Katrina the Wave, Walking on Sunshine um 9.44 Uhr.
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0: Wir haben ja immer noch so ein paar Tipps für euch, was hier im Rhein-Erft-Kreis heute los ist. Zum Beispiel könnt ihr ein bisschen klönen, euch mit anderen Eltern treffen in der Kita Kesselsgasse in Sinnersdorf heute am frühen Nachmittag. Oder es ist wieder Kinotag hier in Wesslingen, direkt unter Radio Erft im Rheinforum. Da läuft ab 17 Uhr The Baby Boss. Tickets kriegt ihr für 2,50 € obendrauf und gibt sogar noch lecker Popcorn. Und schon mal ein kleiner Tipp für morgen. Morgen ist Hürth im Sommer, die Comedy Night mit 3 Comedians auf der Bühne. Los geht's um 20 Uhr und Tickets bekommt ihr auch an der Abendkasse für 17 Euro. Ich bin Julia Drexler und wir stehen morgen früh gemeinsam happy auf. Bis morgen. Tschüss.
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1: Mit Nico Hartmann. Nach dem 1:4 der USA gegen Belgien und dem Ausscheiden im Achtelfinale richteten sich die Blicke von allen auf US-Spieler Folarin Balogun, der nach dem Abpfiff Belgiens Trainer Garcia erst fair zum Weiterkommen gratulierte und dann sagte, es ist normal, nach einer roten Karte gesperrt zu werden. Natürlich ist es kontrovers, wenn die Entscheidung geändert wird, aber wir haben die Entscheidung akzeptiert, als uns gesagt wurde, dass ich spielen konnte. Mit den USA ist das letzte der drei Gastgeberländer ausgeschieden.
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2: Mit Thorsten Adolfs. Guten Tag. Deutschland diskutiert wieder über die Ladenöffnungszeiten. Die Regierung will sie für Bäckereien und Konditoreien an Sonntagen verlängern, vor allem um den Konsum und damit die Wirtschaft anzukurbeln. Der Handelsverband und die Tourismusbranche wünschen sich noch deutlich mehr. Sie wollen, dass alle Geschäfte sonntags öffnen dürfen. Die Gewerkschaften sind strikt dagegen. Frage an Marc Weiß, was sind die Positionen in diesem Streit?
3: Also Befürworter der Sonntagsöffnung erwarten natürlich mehr Umsatz. Der Tourismuskoordinator der Bundesregierung Ploss geht sogar noch etwas weiter. Er sagte den Funke-Zeitungen, dass man mit geöffneten Geschäften an Sonntagen auch mehr Touristen in die Städte bekäme oder generell überhaupt ins Land. Denn ob sich Urlauber für Deutschland entscheiden, das hänge eben auch von attraktiven Geschäften und Verkaufsangeboten ab. FDP-Chef Kubicki ist auch ein Fan der Sonntagsöffnung. Er sagt, wer Läden zwangsweise geschlossen hält an Sonntagen, der dürfe sich nicht über sterbende Innenstädte wundern.
2: Und was sagen die Gewerkschaften?
3: Die kämpfen natürlich für die Beschäftigten, für die Verkäuferinnen und Verkäufer. Der Sonntag sei der einzige verlässlich planbare freie Tag, an dem sie Zeit für Entlastung hätten, heißt es. Eine Verdi-Sprecherin bezweifelt außerdem, dass es einen Schub für die Innenstädte gibt durch Sonntagsöffnungen. Sie sagt, es könnten sich eh nur große Häuser und Ketten überhaupt leisten, sonntags zu öffnen. Das würde bedeuten, dass kleine und mittlere Geschäfte ganz verschwinden und die Innenstädte eben nur noch aus den immer gleichen Filialen der großen Ketten bestehen. Das sei dann ein ziemlich trostloses Bild, sagt Verdi.
2: Danke, Marc. Und jetzt weitere Meldungen im Überblick. Der Vorsitzende des Arbeitnehmerflügels der Union, Radke, warnt mit Blick auf die geplanten strengeren Vorschriften für Krankschreibungen vor Misstrauen gegenüber kranken Menschen. Im ZDF sagte er, es dürfe nicht der Eindruck entstehen, die Menschen seien zu faul. Es gebe vor allem ein Problem mit den Langzeitkranken. Die Ukraine hat Russland wieder massiv mit Drohnen angegriffen. Mehr als 450 Stück wurden nach Angaben des russischen Verteidigungsministeriums abgefangen. Unabhängig überprüfbar sind die Angaben nicht. Schäden wurden nicht gemeldet, die Moskauer Flughäfen waren aber stundenlang gesperrt. Die Bundespolizei hat in Frankfurt einen gesuchten Millionenbetrüger gefasst. Der 29 Jahre alte Albaner soll zu einer Gruppe gehören, die Vermögen in mindestens zweistelliger Millionenhöhe erbeutet haben soll. Es heißt, die Gruppe habe Investitionen in verschiedene Vermögenswerte vorgetäuscht. Das Geld der Anleger sei aber nie investiert worden. Auf Deutschlands Straßen sind im vergangenen Jahr wieder mehr Menschen ums Leben gekommen. Im Schnitt starben jeden Tag 8 Menschen bei Unfällen und mehr als 1000 wurden verletzt. Es gibt aber auch positive Entwicklungen. Langfristig gesehen ist die Zahl der Unfallopfer seit den 90er Jahren stark gesunken. Auch die Zahl der Schwerverletzten erreichte 2025 einen historischen Tiefstand. Das zeigt, dass die moderne Sicherheitstechnik in vielen Autos Wirkung zeigt. Die häufigste Ursache für tödliche Unfälle bleibt eine zu hohe Geschwindigkeit. Das waren die Nachrichten mit Thorsten Adolfs.
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4: Ja, eigentlich kann ich das Wetter von gestern wiederholen. Es ist exakt genauso. Einige Wolken sind unterwegs. Die Sonne kommt auch erst ein bisschen später durch, kämpft sich aber durch. Wir erreichen Temperaturen zwischen 25 und 29 Grad. Heute ein bisschen Wind ist auch dabei. Morgen geht es genauso weiter. Allerdings ist es mit Temperaturen bis 26 Grad ein bisschen kühler.
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4: Und wir schauen auf die Straßen. Alle Staus jetzt ab 8 Minuten Zeitverlust. A1 dort Dortmund-Euskirchen zwischen Burscheid und Köln-Löwenich 4 Kilometer, 8 Minuten seid ihr durch. Plant 31 Minuten auf der A4 Olpe-Aachen zwischen Bergisch-Gladbach-Refrath und Kreuz Köln-Süd ein. Da gibt es nämlich 8 Kilometer Stau. Die 44 Dortmund-Kassel zwischen Kreuz Dortmund-Unna und Unna-Ost 1 Kilometer, 9 Minuten on top. Auf der 45 Hagen-Dortmund zwischen Kreuz Hagen und Westhofener Kreuz 5 Kilometer, auch da 9 Minuten on top. Die 45 Hagen-Gießen zwischen Drolshagen und Kreuz Olpe-Süd, da knubbelt es sich ein bisschen, 10 Minuten seid ihr durch. Und die A59 Dienstlaken-Duisburg zwischen Duisburg-Althamborn und Kreuz-Duisburg. 3 Kilometer, 16 Minuten on top. Allen unterwegs, gute Fahrt mit uns.
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4: Hallo, Kevin Zimmer hier. Eigentlich ist es ja immer schade, wenn das Gastgeberland aus so einem WM-Turnier fliegt, ne? Jetzt ist es aber irgendwie anders. Ich verspüre nach der Einmischung von Donald Trump für die USA in Sachen roter Karte in mir selbst das Gefühl der Genugtuung, ja? Der Fußball hat's geregelt. Die USA sind raus, dank Belgien, und das sehr deutlich. 4:1 hat Belgien gewonnen. Ich sag mal so, Karma is a bitch.
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Louis Capaldi. Und Before You Go, hier bei uns, eine schöne Dienstag. Ich muss diese lustige niederländische Akzent einfach machen, weil, ja, wir müssen ein bisschen erinnern. Heute vor 20 Jahren ist Rudi Carrell gestorben, ja? Einer der größten Entertainer im deutschen Fernsehen. Ein Niederländer, man muss es ja so sagen. Für Comedian Hannes Höfer war Rudi ein echtes Vorbild, vor allem in seiner Rolle als Moderator der Kultshow Herzblatt. Daily

0: Ich fordere ein TV-Comeback von der Show Herzblatt. Und falls Kai Pflaume keinen Bock mehr hat, den Herzblatt-Hubschrauber vollzutanken, ey, ich mach den Job gerne. Ich mach euch auch die Susi am Ende. So, Mareike, jetzt musst du dich entscheiden. Soll es Kandidat 1 sein, der freche Vogelzüchter, der auch gerne mal seine Pfeife putzt, aber nur, wenn du ihm dabei hilfst? Oder Kandidat 2, der passionierte Ausdauersportler, der deinen Puls bei einer gemeinsamen Runde auf dem Liegefahrrad in die Höhe treibt? Oder Kandidat 3, der mit seiner Abneigung zu Deo immer einen bleibenden Eindruck in engen Räumen hinterlässt? Ey, ich kann das! Ey, oder die Mini-Playback-Show. Einmal durch die Schauberkugel und dann eine Playback-Schinge. Das ist im Prinzip wie jedes Konzert von Helene Fischer. Oder Geld oder Liebe mit Jürgen von der Lippe. Oder Geh aufs Ganze mit Jörg Dräger. Oder was ist mit der 100.000-Mark-Show? Ey, sowas gibt's heute gar nicht mehr. Bei den heutigen Shows gibt's ja immer nur Euro zu gewinnen. Also immer dran denken. Früher war nicht alles besser. Aber die guten Sachen, die können wir schon wiederholen.
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1: Um 10.30 Uhr mit Christina Power. Hallo zusammen. Nach der Unterbrechung der Löscharbeiten in der Nacht geht der Einsatz der Feuerwehr beim Waldbrand in der Warneheide weiter. Nach Angaben der Feuerwehr Rösrath breitete sich das Feuer in der Nacht nicht weiter aus. Gegen 6 Uhr starteten die erneuten Löscharbeiten. Es besteht weiterhin der Verdacht, dass im Boden des früheren militärischen Übungsgeländes gefährliche Munitionsreste und Blindgänger aus dem Zweiten Weltkrieg liegen, die explodieren könnten. Um die Feuerwehrleute zu schützen, betreten sie das Brandgebiet weiter nicht. Stattdessen wird unter anderem mit einem Hubschrauber und einem Kreisregner ähnlich einem Rasensprenger gelöscht. Der Flugbetrieb am Köln-Bonner Airport ist nach Angaben der Feuerwehr nicht beeinträchtigt. Legendäre Boybands, Schlagernacht oder Covergipfel am Forum Terra Nova gibt's im Sommer wieder Musik satt. Die Stadt Elsdorf hat jetzt das Programm für die Sommerkonzertreihe Musik mit Aussicht bekannt gegeben. Theo Kirschbaum stellt es vor.
2: Schon zum 7. Mal gibt es 6 Wochen lang ein vielfältiges Programm vor der Kulisse der Tagebaukante. Neben einem 90er-Jahre-Boyband-Special und ein Tribute an Genesis und Phil Collins gibt es auch einen XXL-Biergarten. Los geht's am 18. Juli mit dem ELC Euer Lied Contest, das Rhein-Erft-Kreis-Event. Hier treten wieder Sängerinnen und Sänger aus allen 10 Städten gegeneinander an. Karten kosten im Vorverkauf 11 Euro und an der Abendkasse 14 Euro. Den Link zum Programm gibt es auf radioerft.de.
1: Kindergeld, Elterngeld, Wohngeld, wer ein Baby oder Kleinkind hat, kennt den Papierkram. Die Stadt Brühl will da jetzt gezielt helfen. Ab heute Nachmittag gibt es im Begegnungsort Mein Lieblingsplatz jeden Dienstagnachmittag ein neues Angebot. Dabei beraten Fachleute Eltern von Kindern bis 3 Jahren im offenen Elterncafé zu Anträgen wie Kindergeld, Elterngeld, Wohngeld oder auch Bildungs- und Teilhabepaket. Auch beim Ausfüllen von Formularen für eine Haushaltshilfe gibt es Unterstützung. Das Angebot ist kostenlos. Interessierte können spontan vorbeikommen. Und jetzt weitere Meldungen, kurz und knapp. Wer künftig für sein Baby eine berufliche Auszeit nimmt, muss sich auf Änderungen beim Elterngeld einstellen. Familienministerin Prien hat ein neues Modell vorgelegt. Es soll nur noch 12 statt 14 Monate gezahlt werden, aber auch leicht steigen. Der Erftverband saniert in den kommenden Wochen mehrere Regenüberlaufbecken in Erftstadt. Heute kommt es deshalb zu Verkehrsbeeinträchtigungen und zwar an den Anlagen in Niederberg. Morgen dann in Erb und am Donnerstag in Bliesheim. In Brühl startet heute für Kinder, Jugendliche und Erwachsene der Sommerleseklub in der Stadtbibliothek. Wer Bücher liest, Hörbücher hört oder bei kreativen Aktionen mitmacht, sammelt dafür Stempel im eigenen Logbuch. Das geht digital oder auch auf dem Papier. Am Ende gibt es eine Urkunde und die Chance auf Preise. 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
1: Noch halten sich Sonne und Temperaturen etwas zurück. Gerade sind es in Pulheim-Brauweiler 22 Grad und in Brühl auf dem Marktplatz 23, aber das wird noch. Am Nachmittag kriegen wir wieder bis zu 28 Grad, dazu bleibt es trocken.
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1: Um kurz nach 10:30, Vorsicht erstmal auf der 1 nach Dortmund zwischen Erftstadt und dem Dreieck Erftal liegen Metallteile auf der Fahrbahn. Dann die A3 nach Frankfurt zwischen dem Kreuz Köln-Ost und dem Dreieck Holmer, da liegen Spanngurte auf dem Überholstreifen. Und dann gibt es Fahrzeuge, die liegen geblieben sind, zum einen auf der A4 nach Aachen zwischen dem Dreieck Holmer und dem Kreuz Gremberg und dann weiter auf der A4 zwischen Elsdorf und Merzenich. Und hier dauert es länger, A1 nach Euskirchen zwischen dem Kreuz Leverkusen und Niel 2 Kilometer Stau plus 5 Minuten und ab Erftstadt nochmal plus 4. A4 nach Olpe zwischen dem Kreuz Köln-West und Klettenberg 1 Kilometer Stau plus 7 Minuten. Die A4 nach Aachen zwischen dem Kreuz Köln-Ost und Kreuz Köln-Süd 7 Kilometer plus 25 Minuten und ab Elsdorf kommt dann nochmal eine halbe Stunde obendrauf. A57 nach Köln zwischen dem Kreuz Köln-Nord und Bickendorf ist viel los, plus 3 Minuten. A59 nach Köln zwischen Spich und Flughafen Köln-Bonn 4 Kilometer plus eine Viertelstunde. Und am Ende die 553 nach Köln zwischen Brühl-Ost und Brühl-Nord stockt es. Da braucht ihr etwa 5 Minuten länger. Gute Fahrt!
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3: Hallo, Kevin Zimmer hier. Nächste Woche Freitag gibt es ja schon Zeugnisse bei uns in NRW und ist euch das auch mal aufgefallen, dass viel mehr Schülerinnen und Schüler Top-Zeugnisse haben als früher? Dem Lehrerverband war das auch schon aufgefallen. Die sagen jetzt sogar, die echt guten Schülerinnen und Schüler würden in dieser Einserflut untergehen. Anders gesagt, ich wäre heute mit meinem Abiturzeugnis richtig aufgefallen. Und ich hätte den Guten eine Chance gelassen, dass die auch glänzen können und dass man das auch gesehen hätte. Hey,

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0: Es ist die Fußball-WM des Einschlafens nach der ersten Halbzeit. Ist doch so. Ja, die Spiele sind zu spät, Mensch. Aber trotzdem, das Gucken macht schon Spaß.
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0: Portugal-Spanien-Spiel bin ich gestern nach der ersten Halbzeit eingeschlafen. Und es war so spannend, ja. Ich fand es sehr unterhaltsam. Spaniens 1:0 gegen Portugal gestern. Oder auch das 4:1 der Belgier gegen die USA. Nico Hartmann im WM-Studio ist bei mir. Das Sportliche wird aber überschattet von der ganzen Diskussion über die Aufhebung der Sperre von US-Spieler Balogun, oder?
2: Ja, genau. Und die ganze Diskussion hat einer angestoßen, der die rote Karte überhaupt nicht kannte. US-Präsident Trump hat genau das heute zugegeben, hatte aber ebenfalls bestätigt, FIFA-Boss Infantino in der Angelegenheit angerufen zu haben. Ein völliger Irrsinn. Die neueste Entwicklung ist nun, dass nach der harschen Kritik von außen sich die FIFA nun in einer sehr langatmigen 13-Punkte-Erklärung zu ihrer Entscheidung äußert. Diese natürlich verteidigt. Zudem hat man auch die UEFA scharf kritisiert, die ja gestern von einer roten Linie sprach. Die UEFA habe in der Vergangenheit, so die FIFA, selbst rote Karten aufgehoben, ohne von einer roten Linie zu sprechen. Beispiele gab es natürlich wieder nicht. Und so stellt sich die FIFA einfach mal über den wichtigsten Verband, nämlich die UEFA. Kaum denkbar, dass die dieses Statement dann wieder klaglos hinnehmen wird.
0: Ja, gibt es in diesem Krieg irgendeine Lösung? Ist da was in Sicht?
2: Möglicherweise wird dies in der Zukunft zu einer Grundsatzfrage führen. Sieht sich der Europäische Verband unter Infantino unter diesen Gegebenheiten noch als Mitglied der FIFA? Oder muss man sogar einen Ausstieg prüfen? Infantino selbst sitzt erstmal fest im Sattel. Deutschland hat das gleiche Stimmrecht wie, bei allem Respekt, der Kongo. Und da Infantino bei den afrikanischen und auch asiatischen Ländern seine Stimmen bekommt, ist da erstmal nichts zu erwarten. Ein Ausstieg aus der FIFA hätte auch beträchtliche finanzielle Folgen. Einnahmen bei einer Weltmeisterschaft oder der Qualifikation. Auf der anderen Seite hat Europa fußballerisch eine Riesenmacht, wie man jetzt wieder bei der WM sieht. 5 von 8 Teams aus Europa stehen im Viertelfinale. Also muss man jetzt schauen, dass es bei der Debatte nicht nur Verlierer gibt.
0: Und ich kann mir vorstellen, dass diese Debatte auch noch länger dauern wird. Nico Hartmann aus dem WM-Studio. Danke für die Infos.
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2: Mit Thorsten Adolfs. Guten Tag. Im Streit um Krankschreibungen bekommt die Koalition immer mehr Gegenwind und weiterhin auch aus den eigenen Reihen. Der Vorsitzende des Arbeitnehmerflügels in der Union Radke äußerte große Bedenken. Es dürfe nicht der Eindruck entstehen, die Menschen seien zu faul, sagte Radke im ZDF. Menschen, die mal blau machen, habe es immer gegeben. Das Problem seien vielmehr die Langzeitkranken. Weitere Infos von Marc Weiß.
3: Radke sagt damit genau das, was der BKK-Dachverband herausgefunden und heute veröffentlicht hat. Der größte Kostentreiber für Krankenkassen sind die Langzeitkranken. Deren Zahl nimmt laut BKK immer weiter zu. Außerdem sind die Menschen länger krank und arbeitsunfähig als früher. Ganz oben im Ranking stehen dabei psychische Erkrankungen, gefolgt von Muskel-Skelett-Problemen. In den meisten Fällen geht es dabei um Rückenbeschwerden. Immer mehr Experten gehen inzwischen ohnehin davon aus, dass mit einer Krankmeldung schon ab dem ersten Tag niemandem geholfen ist. Radke warnt sogar davor, dass das Ganze kontraproduktiv sein könnte. Ihn erreichten Rückmeldungen, dass Menschen, die heute vielleicht einen Tag fehlen, künftig 3 oder 4 Tage ausfallen könnten, nachdem sie beim Arzt waren, denn der wird sie krankschreiben. Der Koalitionsausschuss hatte vereinbart, die Möglichkeit telefonischer Krankschreibungen abzuschaffen. Außerdem soll die Krankschreibung bzw. Arbeitsunfähigkeitsbescheinigung schon für den ersten Tag vorliegen. Union und SPD weisen nach sehr viel Kritik allerdings auch darauf hin, dass Unternehmen diese Regelung jeweils individuell gestalten könnten.
2: Und jetzt weitere Nachrichten im Überblick. Die Menschen in Deutschland werden so alt wie noch nie. Bei Frauen sind es im Schnitt mehr als 83 Jahre und bei Männern rund 79 Jahre. Vom Statistischen Bundesamt heißt es, damit seien die Rückgänge aus der Corona-Zeit mittlerweile wieder ausgeglichen. Regional gibt es aber große Unterschiede. Die höchste Lebenserwartung haben Menschen in Baden-Württemberg. Am niedrigsten ist sie bei Frauen im Saarland und bei Männern in Sachsen-Anhalt. In der Industrie haben immer mehr Firmen Probleme, an Material zu kommen. Gut 17% waren es laut IFO-Institut im vergangenen Monat. Davon besonders betroffen waren Hersteller von PCs, Laptops und externen Speichermedien. Ähnlich angespannt war die Lage bei Firmen, die Geräte für die Medizin oder Laseranlagen und Ferngläser produzieren. Das liege an den Folgen der Störungen in der Straße von Hormus, heißt es. Der teuerste Ferienort in Deutschland ist Kampen auf Sylt. Dort kostet der Quadratmeter nach Angaben des Portals ImmoWelt mehr als 24.000 Euro. In den Bergen führt die Region um den Tegernsee mit einem Quadratmeterpreis von knapp 13.000 Euro. Deutlich günstiger ist es an der Küste zwischen Bremerhaven und Cuxhaven und in Esens in Ostfriesland. Dort kostet der Quadratmeter jeweils deutlich unter 2.000 Euro. Alkoholfreies Bier boomt und wird in Deutschland immer beliebter. Immer mehr Kunden greifen zu den alkoholfreien Alternativen, während klassisches Bier an Boden verliert. Laut dem Statistischen Bundesamt stieg die Produktion von alkoholfreiem Bier deutlich und zwar um über 6%. Ungefähr gleich hoch war der Rückgang bei den alkoholhaltigen Getränken. Auch vom Deutschen Brauerbund kommen in diesem Zusammenhang aktuelle Zahlen. Demnach liegt der Marktanteil von alkoholfreien Getränkevarianten der Brauereien insgesamt mittlerweile bei 11%. Soweit die Meldungen mit Thorsten Adolfs.
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4: Im Grunde kann ich einfach das Wetter von gestern nochmal sagen. Es ist nämlich genau das gleiche. Ein paar Wolken ziehen rum, die Sonne zeigt sich erst später mal ein bisschen. Temperaturen liegen bei 25 bis 29 Grad und ein wenig Wind gibt's auch. Morgen bleibt's ähnlich, nur mit bis zu 26 Grad ein bisschen kühler.
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4: Und das sind die längsten Staus. Wir starten ab 9 Minuten Wartezeit. A4 Olpe-Aachen zwischen Kreuzköln-Ost und Kreuzköln-Süd, 4 Kilometer. Hier sind 15 Minuten on top. Die A4 Köln-Aachen zwischen Elnsdorf und Merzenich, 6 Kilometer, da müsst ihr 33 Minuten mehr Zeit einplanen. Da steht auch ein defektes Fahrzeug noch, da hat es einen Unfall gegeben, also fahrt bitte vorsichtig. Die 44 Dortmund-Kassel zwischen Kreuz-Dortmund-Unna und Unna-Ost, 1 Kilometer, 9 Minuten mehr. Die 59 Bonn-Köln zwischen Spich und Köln-Wahn, 4 Kilometer, 15 Minuten on top. Und die A553 Bliesheim-Brühl zwischen Brühl-Ost und Brühl-Nord, 1 Kilometer, dauert allerdings 16 Minuten. Auch da hat es einen Unfall gegeben. Passt bitte auf. Allen unterwegs eine gute Fahrt mit uns.
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4: Eigentlich wäre ja heute Siebenschläfer, ne? Also die Regel sagt, wie das Wetter heute wird, so wird's halt auch in den nächsten 7 Wochen. Wäre es heute besser, hätte ich gesagt, ja, gehe ich mit. Ich glaube an diese Siebenschläfer-Regel. Aber jetzt sage ich natürlich, wer glaubt dem Blödsinn überhaupt? Es ist, also entspannen wir uns alle. Jetzt mit einem echten 80er von Queen. Another One Bites the Dust.
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0: Schönen Dienstag, Kevin Zimmer hier. Das war eine Konstellation in Sachen Musik, die ist auch neu für uns. Auf der einen Seite Michael Patrick Kelly, der gefühlvolle Popsänger, der Mann mit der Gitarre, zusammen mit dem Mann, der zwar keine Rasterlocken hat, aber den deutschen Hip-Hop etabliert hat, zumindest mehr so den deutschen Reggae-Hip-Hop, Gentleman. Die beiden haben sich gedacht, das kombinieren wir mal, ja? Das ist wahrscheinlich wild, wenn wir das mal zusammenbringen hier, ja? Der Mann mit der Gitarre mit ein bisschen Reggae, wie klingt das eigentlich, ja? Und dann haben sie sich zusammengetan, Michael Patrick Kelly und Gentleman haben einen Song geschrieben und sie freuen sich schon, diesen Song gemeinsam irgendwann mal auf der Bühne präsentieren zu dürfen, denn am Anfang steht ja immer dieses Songwriting und dann ist dieses Baby irgendwann fertig und das Schönste ist, wenn man es dann live präsentieren darf, haben sie uns in einem gemeinsamen Interview verraten.
1: Also ich finde Song schreiben und dann aber live performen, das sind die schönsten Momente unseres Berufs, weil ja. du fühlst dich ein bisschen wie so ein Empfänger, da kommt was und du bist sozusagen der, der es manifestiert, ja, das ist so der Songwriting-Moment und dann gibt es diesen Moment, wo du es mit tausenden von Menschen performst und die performen ja auch für dich. Also wenn wir auf der Bühne stehen, ist die Show,
2: das
1: die wir uns...
2: am Musik machen und diese oder? Interviews immer, boah.
0: Alles klar, das haben wir verstanden. Wir hören ja schon auf und spielen euren gemeinsamen Song jetzt. Hier ist

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1: Um 11.30 Uhr mit Christina Power. Hallo zusammen. In der Warner Heide bei Köln kämpfen die Einsatzkräfte weiter gegen einen Waldbrand. Gegen 6 Uhr wurde die nächtliche Brandwache abgelöst. Derzeit wird eine rund 200 Meter lange Kette an Kreisregnern, so ähnlich wie Rasensprenger, in einem sicheren Bereich aufgebaut. So sollen verbliebene Glutnester gezielt gelöscht und eine weitere Brandausbreitung verhindert werden. Bei Tageslicht wurde das Gebiet auch mit einer Drohne vermessen. Die betroffene Fläche ist deutlich größer als bislang angenommen. Eine Gefahr für die Bevölkerung besteht nach wie vor nicht. Auch der Flugbetrieb des Köln-Bonner Flughafens ist nach aktuellem Stand nicht beeinträchtigt. In Elsdorf gibt es auch in diesem Jahr wieder Konzerte an der Tagebaukante. Die 7. Auflage von Musik mit Aussicht bietet Schlager und Coverhits. Los geht's am nächsten Samstag mit dem ELC, euer Liedcontest, das Rhein-Erft-Kreis-Event. Hier treten wieder Sängerinnen und Sänger aus allen 10 Städten gegeneinander an. In diesem Jahr gab es über 40 Bewerbungen. Die 5 weiteren Konzerte beginnen jeweils sonntags. Neben einem 90er-Jahre-Boyband-Special und einem Tribute an Genesis und Phil Collins gibt es auch einen XXL-Biergarten. Stromabfall und hoher Sachschaden. Das ist das Ergebnis, nachdem Unbekannte eine größere Menge Kupferkabel vom Brainergy Park in Jülich geklaut haben. Über das Wochenende verschafften sich die Täter Zutritt zu einem eingezäunten Gelände des Solarparks. Dort durchtrennten sie Verbindungskabel zu Solarpanelen und nahmen sie mit. Durch das Fehlen der Kabel kam es zu einem signifikanten Stromabfall, teilte die Polizei mit. Der Gesamtschaden wird mit rund 100.000 Euro angegeben. Und jetzt weitere Meldungen, kurz und knapp. In Frechen ist gerade ein Rettungshubschrauber im Einsatz. Auf der Holzstraße hat es einen Unfall gegeben. Der Unfallort an der Ecke Kölner Straße ist weiträumig abgesperrt. Da sind wohl ein Lastwagen und ein Rollerfahrer zusammengestoßen. Alkoholfreies Bier wird immer beliebter. 2025 stieg die Produktion um 6,5%, während klassische Biersorten und Radler weniger nachgefragt wurden. In Brauweiler ist der Parkplatz des Abteisportparks gesperrt. Der Grund sind Bauarbeiten an den Wasserleitungen an der Bonnstraße, die Montag beginnen. Aber die Rheinnetz GmbH braucht die Fläche schon jetzt, um die Baustelle einrichten zu können. 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
1: Heute wechseln sich Sonne und Wolken ab und es ist oft windig. Die Temperaturen liegen gerade bei 23 Grad in Elsdorf-Berrendorf und 24 an der Eisdiele in Hürth. Im Laufe des Tages geht es noch hoch auf bis zu 28 Grad. Auch morgen gibt es wieder einen Mix aus Sonne und Wolken. Vor allem am Nachmittag wird es morgen grau, aber es bleibt trocken. Die Temperaturen liegen dann aber nur noch so bei 24 bis 26 Grad.
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2: Und das sind die aktuellen Staus. Es ist ein bisschen entspannter geworden auf den Straßen, deswegen jetzt nur noch alles ab 6 Minuten Zeitverlust. A1 Köln-Münster zwischen Westhofener Kreuz und Kreuz Dortmund-Unna 3 Kilometer, hier sind 6 Minuten. Die A4 Köln-Aachen zwischen Dreiköln-Holmau und Köln-Eiffeltor 7 Kilometer, plan 10 Minuten ein. Die 44 Dortmund-Kassel zwischen Kreuz Dortmund-Unna und Unna-Ost 1 Kilometer, 11 Minuten. Die A52 Essen-Düsseldorf an der Anschlussstelle Düsseldorf-Rath, da knubbelt es sich gerade ein bisschen, 6 Minuten. Und die A553 Bliesheim-Brühl zwischen Brühl-Ost und Brühl-Nord 1 Kilometer 17 Minuten. Da gibt es nur einen freien Fahrstreifen. Da hat es nämlich einen Unfall gegeben. Deswegen 17 Minuten Zeitverlust.
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2: Hallo, Kevin Zimmer hier. Ich weiß nicht, welcher Morgenmagazin-Redakteur die Künstlerin Ekimel eingeladen hatte gestern im Morgenmagazin, aber vermutlich musste er nachher einiges erklären. Die Künstlerin schockt ja gerne mit ihren Auftritten. Das hat sie gestern auch im ZDF gemacht. Während des Morgenmagazins sang sie Fußballmänner, alles Penner hier.
3: Fußballmänner, alles Penner. Bratwurst, lecker, Schmecker. Dankeschön, Moma. Wir freuen uns auf die Frauen-WM nächstes Jahr.
2: Ja, dieses Hu wurde dann flankiert durch so einen ganz müden Applaus. Alle haben sich fragend angeguckt, was war das? Ja? Es war wie im Fiebertraum. Nächster Auftritt, bitte, von Ekimel im ZDF-Fernsehgarten. Danach lacht Kiwi garantiert nicht mehr.

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0: Taylor Swift und Opalite. Ich weiß gar nicht, lief der Song auch auf ihrer Hochzeit am Wochenende? Keine Ahnung. Auf jeden Fall haben die Gäste wohl als Gastgeschenk Taschentücher bekommen. Darauf stand bestickt So It's Forever. Songzeile aus einem Song von Taylor Swift. Und alle Gäste haben das bekommen. So, Milliardärin. Und am Ende kriegst du ein Taschentuch. Ja, toll. Vielen Dank auch.
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0: Christi, ja, bei uns mehr, ja? 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
4: Mit Thorsten Adolfs. Guten Tag. Die Sparpläne von Bundesfamilienministerin Prien beim Elterngeld kommen erwartungsgemäß nicht überall gut an. Aus der Opposition und von Gewerkschaftsseite kommt Kritik. Die Linken sprechen von einer Bankrotterklärung der Regierung. Kinder würden offensichtlich nur noch als Luxusgut begriffen, sagt die linken Familienpolitikerin Eising. Prien will das Elterngeld nur noch maximal 12 Monate zahlen. Bisher lag die Obergrenze bei 14 Monaten. Weitere Infos dazu von Marc Weiß.
5: Die Bezugsdauer soll um 2 Monate gekürzt werden. Dafür soll es an anderer Stelle Verbesserungen geben. Die sogenannten Vätermonate sollen von 2 auf 3 Monate erhöht werden. Aktuell kann die Dauer des Elterngeldes nur ausgeschöpft werden, wenn ein Elternteil mindestens 2 Monate nimmt. Da das meistens die Väter sind, spricht man umgangssprachlich von den Vätermonaten. Außerdem sollen die monatlichen Zahlungen leicht erhöht werden. Das höchste der Gefühle sind hier 100 Euro beim Höchstbetrag. Darunter gibt es tendenziell eher 30 Euro mehr. Die Zahlungen des Staates werden unter dem Strich geringer ausfallen. Es handelt sich um eine Sparmaßnahme. Und genau das ist auch der entscheidende Punkt, an dem sich die Kritik entzündet. Mehr Anreize für Väter seien schön und gut, aber nicht, wenn man gleichzeitig die Bezugsdauer zusammenstreicht, heißt es von den Linken. Außerdem sei die, Zitat, mickrige Beitragserhöhung angesichts explodierender Preise ein schlechter Scherz. Auch der DGB hält die diskutierten Erhöhungen der Zahlungen für zu gering. Die Grünen sprechen von einem fatalen Signal an die Familien.
4: Und jetzt weitere Nachrichten in der Zusammenfassung. Die Regierung will die Förderung von Wärmepumpen und anderen klimafreundlichen Heizungen in den nächsten Jahren deutlich senken. Das steht in einem Schreiben des Finanzministeriums an den Haushaltsausschuss. Auch der sogenannte Klimabonus für den vorzeitigen Austausch einer alten Heizung soll schneller sinken als bisher geplant. Dafür werden die Zuschüsse für Haushalte mit niedrigen Einkommen steigen. Teurer werden soll in Zukunft das Rauchen. Ab Januar nächsten Jahres soll die Tabaksteuer schrittweise steigen. Bis 2030 würde eine Packung mit 20 Zigaretten dadurch mehr als 11 Euro kosten. Die zusätzlichen Einnahmen sollen in den Haushalt fließen. Dienen soll die Steuererhöhung auch dem Gesundheitsschutz. Die NATO will ihre künftigen Aufklärungsflugzeuge nicht beim US-Hersteller Boeing kaufen, sondern beim kanadischen Hersteller Bombardier. Ausgestattet werden sollen die bis zu 10 neuen Maschinen mit dem Aufklärungs- und Frühwarnsystem Global Eye des schwedischen Rüstungskonzerns Saab. Deutschland wird nach dem Rückzug der USA wohl den größten Anteil der Kosten in Höhe von mehreren Milliarden Euro übernehmen. Die IG Metall macht gegen die geplanten Sparmaßnahmen bei VW Mobil. Pünktlich zur Aufsichtsratssitzung am Donnerstag ruft sie bundesweit zu einem großen Protesttag an allen Standorten auf. Sie will damit ein deutliches Zeichen setzen. Unter anderem in Wolfsburg, Emden, Zwickau, Hannover oder Kassel sind Kundgebungen vor den Werkstoren geplant. Auch bei den Töchtern Audi, Porsche und MAN wird es Aktionen geben, von Autokorsos bis hin zu Flashmobs. Die Unruhe ist groß, weil mehrere Medien von massiv verschärften Sparplänen berichten. Demnach könnten weltweit bei VW bis zu 100.000 Stellen wegfallen. Außerdem sollen 4 Werke in Deutschland vor dem Ausstehen. Das waren die Nachrichten mit Thorsten Adolfs.
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6: Eigentlich reicht's, wenn ich das Wetter von gestern nochmal abspiele. Könnte ich eigentlich machen, oder? Es ist exakt dasselbe. Ein paar Wolken sind unterwegs. Ein bisschen Sonne gibt es. Die kämpft sich aber nach und nach durch. Dazu gibt es 25 bis 29 Grad und ein bisschen Wind. Morgen läuft's genauso weiter. Nur mit maximal 26 Grad ist es ein bisschen frischer.
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6: Und jetzt alle Staus ab 7 Minuten Zeitverlust. Und da starten wir auf der A1 Köln-Euskirchen zwischen Köln-Bocklemünd und Frechen 5 Kilometer. Plant 14 Minuten ein. Die A2 Oberhausen-Dortmund zwischen Gelsenkirchen-Buer und Kreuz-Recklinghausen 2 Kilometer plus 7 Minuten. A4 Köln-Aachen zwischen Dreiköln-Heumer und Kreuz-Köln-West 8 Kilometer, 12 Minuten on top. Die A44 Dortmund-Kassel zwischen Kreuz-Dortmund-Unna und Unna-Ost 1 Kilometer kostet euch 11 Minuten. Und die A553 Bliesheim-Brühl zwischen Brühl-Ost und Brühl-Nord 1 Kilometer. Da dauert es allerdings 15 Minuten, bis ihr durch seid. Kommt gut an euer Ziel.
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6: Hallo, hier ist Kevin Zimmer und in 2 Wochen sind ja schon Sommerferien. Wir sagen euch jetzt schon, wo man Urlaub hier bei uns in NRW machen kann. Wir suchen nämlich die besten Badeseen hier bei uns in NRW und gucken, ja, für wen ist dieser See genau der richtige? Ist aber ja was für Familien, Singles, was weiß ich. denn wir tindern die Badeseen in NRW. Gleich geht es an den Silbersee. Ob das ein Sommermatch für euch sein kann, hören wir gleich.
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6: Und ob wir damit Winnetou am Silbersee einen Schatz finden können, das klären wir auch gleich.
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0: Wir sind der Sender, der die Badeseen tindert. Passt der zu euch? Passt der vielleicht nicht zu euch oder so? Deswegen suchen wir die besten Badeseen in ganz NRW. Wir sind in den letzten Wochen schon an einigen Badeseen gewesen. Heute ist unser Reporter Stefan Rejek zum Silbersee 2 in Haltern unterwegs. Und wir sind sehr gespannt, was er dort erlebt.
3: Heute ist es etwas diesiger, etwas bewölkter, also mal keine 38 Grad und pralle Sonne. Weil das Wetter nicht ganz so gut ist, wird die Anlage hier auch heute gar nicht betrieben. Auch die DLRG bewacht heute den See nicht. Trotzdem darf man hier jederzeit an den See. Man kann entspannt im Sand liegen, man darf hier auch ganz regulär schwimmen gehen und muss vor allem an solchen Tagen keinen Eintritt zahlen. Ja, und ich habe tatsächlich trotzdem schon ein paar Leute schwimmen sehen und jetzt gerade sehe ich auch einen einzelnen Stand-Up-Paddler im Wasser. Der ist hier richtig motiviert zu Gange. Apropos, die Bretter kann man hier auch mieten und Windsurfen kann man hier sogar auch. Vielleicht sticht hier ja heute auch noch jemand in See. Mal schauen. Ich sehe, Sie haben sich hier gerade den Neoprenanzug angezogen. Ja. Was ist der Plan?
4: Windsurfen gehen. Fertig eincremen, Schuhe anziehen, Trapez umschnallen und aufs Wasser gehen.
3: Ich habe es mir hier in einem Liegestuhl direkt am Wasser gemütlich gemacht. Und ich muss sagen, so ein entspannter Tag mit wenig Badegästen hat auch was. Es ist total ruhig, man hört nur das Rauschen der Blätter und das Plätschern des Sees. Ist also so ein perfekter Tag, um sich mit einem Buch hier hinzusetzen oder einfach die Natur zu genießen. Apropos Natur, der See hat nicht nur den Sandstrand. Hier stehen auch überall Bäume rum, unter denen man im Schatten liegen kann. Es gibt auch ein paar Wiesenflächen für alle, die jetzt nicht gerne im Sand liegen wollen. Ja, und die Aussicht, die ist auch wirklich grandios, muss man sagen. Man schaut hier auf wirklich türkises Wasser und auf der anderen Seite ist nichts als Natur. Der Silbersee 2 hat also auch noch ein wunderschönes Panorama, macht wirklich was her. Deswegen ist mein Fazit auch, es wird hier zwar eine Menge geboten an regulären Tagen, aber man kann auch ohne das alles hier einen richtig schönen, ruhigen Tag verbringen. Ist dann umso mehr so ein Reset vom stressigen Alltag und fühlt sich dann eben an wie ein Tag Urlaub, nur eben direkt vor der Haustür.
0: Ach, lass uns mal Urlaub machen, direkt vor der Haustür, das ist doch schön, oder? 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
0: Stefan war am Silbersee 2 in Haltern.

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1: Um 12.30 Uhr mit Gesa Di Martin. Schönen guten Tag. In Frechen zieht die Gemeinschaftsgrundschule Steinzeugschule in den Sommerferien um. Und zwar in die fitgemachte Burgschule am Standort im Klarenpesch. Darüber hat die Stadt jetzt Eltern und Politik informiert. Jana Ulrich hat die Einzelheiten.
2: Zum kommenden Schuljahr starten dort 5 Klassen aus 2 Jahrgängen. Sie bekommen modernisierte Räume mit neuer Technik und WLAN. Die Instandsetzung des Gebäudes hat rund 1,1 Millionen Euro gekostet. Bei einer Trinkwasserprobe wurden aber noch erhöhte Bleiwerte festgestellt, weshalb das Wasser vorerst nicht zum Trinken oder Kochen genutzt werden darf. Die Schule wird bis zum Abschluss der Sanierung mit Trinkwasser in Flaschen versorgt. Wenn das Gesundheitsamt danach sein Go gibt, kann auch wieder das Wasser aus der Leitung getrunken werden.
1: Nach einer Unterbrechung heute Nacht gehen die Löscharbeiten in der Warner Heide jetzt weiter. Nach Angaben der Feuerwehr Rösrath breitet sich der Waldbrand aber nicht weiter aus. Es besteht aber weiterhin der Verdacht, dass im Boden des früheren militärischen Übungsgeländes gefährliche Munitionsreste und Blindgänger aus dem Zweiten Weltkrieg liegen, die explodieren könnten. Um die Feuerwehrleute zu schützen, wird das Brandgebiet deshalb weiter nicht betreten. Stattdessen wird unter anderem mit einem Hubschrauber und Kreisregnern, ähnlich einem Rasen, Sprenger gelöscht. Der Flugbetrieb am Köln-Bonner Airport ist nach Angaben der Feuerwehr nicht beeinträchtigt. Kindergeld, Elterngeld, Wohngeld. Wer ein Baby oder Kleinkind hat, der kennt den Papierkram. Die Stadt Brühl will da jetzt gezielt helfen. Ab heute Nachmittag gibt es im Begegnungsort Mein Lieblingsplatz jeden Dienstagnachmittag ein neues Angebot. Dabei beraten Fachleute Eltern von Kindern bis 3 Jahren im offenen Elterncafé zu Anträgen wie Kindergeld, Elterngeld, Wohngeld oder Bildungs- und Teilhabepaket. Auch beim Ausfüllen von Formularen für eine Haushaltshilfe gibt es Unterstützung. Das Angebot ist kostenlos. Interessierte können spontan vorbeikommen. Und jetzt weitere Meldungen kurz und knapp. Mit einer höheren Tabaksteuer will die Bundesregierung Milliarden für den Haushalt einnehmen. Nach den Plänen könnte eine Packung Zigaretten nach 2030 mehr als 11 Euro kosten. In Althürth gibt es am Nachmittag ein Gesprächsangebot auf dem Friedhof, und zwar für Trauernde. Sie können mit qualifizierten Trauerbegleiterinnen des Hospizvereins zu den Gräbern gehen und dort miteinander sprechen oder gemeinsam schweigen. In Frechen ist gerade ein Rettungshubschrauber im Einsatz. Auf der Holzstraße hat es einen Unfall gegeben. Der Unfallort an der Ecke Kölner Straße ist weiträumig abgesperrt. Da sind wohl ein Lastwagen und ein Roller zusammengestoßen. Und mehr Nachrichten, die gibt's auch auf radioerft.de.
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1: Das Wetter ist quasi nochmal eine Kopie von gestern. Heißt ganz nett und schon wieder recht warm. Bis zu 28 Grad sind heute drin. Dazu Sonne und Wolken im Wechsel und ziemlich viel Wind. Aktuell sind die 28 Grad schon erreicht in Brühl am Heiderbergsee. 26 Grad sind's in Elsdorf am Tagebaurand.
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1: Nach dem Unfall ist die Holzstraße in Frechen rund um die Kreuzung Kölner Straße gesperrt. Die Polizei bittet darum, dass ihr den Bereich weiträumig umfahrt. Zu den Autobahnen. Vorsicht bitte auf der A1 Richtung Dortmund. Zwischen Erftstadt und dem Dreieck Erftal liegen Metallteile auf der Fahrbahn. Die A1 Richtung Euskirchen zwischen Kreuzköln Nord und Löwenich 3 Kilometer stockend. Die A4 Richtung Aachen zwischen dem Dreieck Holmer und Kreuzköln West 6 Kilometer stockend. Ihr braucht 11 Minuten länger. Die A59 Richtung Köln zwischen Lind und Flughafen 1 Kilometer. Und die A553 Richtung Köln zwischen Brühl Ost und Brühl Nord 1 Kilometer. Ihr dauert 17 Minuten länger. Gute Fahrt.
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3: Hallo, hier ist Kevin Zimmer. Jetzt gleich Musik bei uns von Leonie. Das erinnert mich ein bisschen an die EM vor 2 Jahren im eigenen Land. Da sind wir wenigstens ins Viertelfinale gekommen und gegen Spanien in der Verlängerung gescheitert. Und das, obwohl wir einen Handelfmeter hätten kriegen müssen. Hätte der Bundeskanzler nicht da auch irgendwie die UEFA mal anrufen können oder so? Ich weiß nicht. Leonie hat beim Finale im Stadion zumindest gesungen. So gesehen war deutsche Beteiligung beim Finale bei der EM am Start. Und jetzt singt sie bei uns By Your Side. Schönen Dienstag.

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0: Laut Luxury und Body hier bei uns. Norwegen hat Brasilien aus der WM geworfen. 2:1. Beide Tore Erling Haaland. Und als wäre das sportlich nicht schon genug Stoff, taucht jetzt auch noch ein alter Song auf dem der Wunderstürmer Haaland zum Wunderrapper wird. Da legen wir uns sehr fest. Kollege Leo Arrighi, wie klingt Haaland denn als Rapper? Ganz ehrlich.
1: Ja, man muss sagen, er rappt auf jeden Fall mit viel Energie und auch viel Selbstvertrauen.
0: Sehr diplomatisch, Leo.
1: Ja, so wie er auch Fußball spielt. Obwohl ich jetzt mal sagen würde, im Fußballspielen ist er vielleicht ein bisschen talentierter. Ich habe mal einen Ausschnitt von seinem Rap mitgebracht.
2: Ach so.
1: Ja. Ja, genau. Ich habe mir das auch mal übersetzen lassen. Mich hat natürlich interessiert, was singt er denn so?
0: Wer spricht denn hier eigentlich im Sender Norwegisch?
1: Ja.
0: Die KI?
1: Es war, ja, vielleicht.
0: Ja, okay.
1: Also, ich habe mal geguckt. Leute, könnt ihr bitte aufhören, so viel zu quatschen? Sonst macht es keinen Spaß mehr. Redet lieber über die Weltkrise. Ich finde, das ist viel wichtiger. Jeder weiß, dass ich der Typ bin, den man im Fernsehen sieht. Ich sehe sogar gut aus, während ich esse.
0: Ja. Es klingt wie.
1: Ja.
0: Trotzdem hat jetzt der norwegische DJ und Produzent Kygo die Nummer neu aufleben lassen.
1: Genau, ja. Der hat sich mit seinem Keyboard bewaffnet in irgendeiner schicken Hotelsuite abgeschottet und da dann diesen alten Song von Haaland geremixt.

0: jetzt geht's, finde ich.
1: Ja, ich finde auch, Kaigo hat übrigens vor dem Brasilien-Spiel so einen Post auf Instagram hochgeladen und geschrieben, ich veröffentliche die volle Version, wenn Norwegen gewinnt. Das ist ja passiert, also eigentlich müsste es dann bald soweit sein und wir kriegen die volle Version. Und Haaland hat auch schon seine Zustimmung kundgetan, hat sich unter dem Post zu Wort gemeldet. Er ist total gehypt und sehr stark dafür, dass die ganze Version jetzt also veröffentlicht wird.
0: Ich freue mich schon von Erling Haaland Auftritt im Morgenmagazin. Nach Ikimel ist ja alles möglich da jetzt. Leo Arigi, danke dir.
1: Gerne.
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1: Mit Danny Hoppe, guten Tag. Viele Menschen in Deutschland denken darüber nach, auf eine neue klimafreundliche Heizung umzusteigen. Sie bekommen bald aber wohl weniger Geld vom Staat dafür. Denn die Bundesregierung will zum Beispiel bei der Förderung von Wärmepumpen kräftig sparen. So steht es in einem Schreiben des Finanzministeriums an den Haushaltsausschuss. Malte Albrecht aus dem News-Team, was genau ist da denn geplant?
2: Also betroffen sind vor allem Haushalte mit mittlerem und höherem Einkommen. Wer beispielsweise über 30.000 Euro im Jahr verdient, bekommt statt der bisherigen 21.000 Euro Zuschuss in diesem Jahr nur noch maximal 19.000 Euro. Bis 2030 sinkt dieser Deckel sogar weiter bis auf gut 13.000 Euro. Auch der sogenannte Klimabonus für den frühzeitigen Austausch einer alten Heizung soll schneller sinken als bisher geplant. Der Bund will so rund 2 Milliarden Euro einsparen, weil die Haushaltslage angespannt ist. Schon zugesagte Förderungen sind von den Kürzungen nicht betroffen.
1: Klingt also eher nach einer schlechten Nachricht für alle, die noch über einen Heizungstausch nachdenken.
2: Ja, aber es gibt auch eine gute. Haushalte mit eher niedrigem Einkommen sollen etwas stärker unterstützt werden. Und außerdem ist ein Kinderbonus geplant. Für Familien verschieben sich die Einkommensgrenzen um 10.000 Euro nach oben, sodass sie länger Anspruch auf die höheren Fördersummen haben. Insgesamt gilt aber, für die meisten wird der Heizungstausch mit staatlicher Unterstützung künftig weniger großzügig gefördert. Kritik kommt von den Grünen. Sie werfen der Regierung vor, ein Versprechen auf eine verlässliche Heizungsförderung aufzuweichen und damit für massive Verunsicherung zu sorgen.
1: Danke, Malte. Und jetzt weitere Meldungen im Überblick.
3: Die IG Metall hat zu einem Protesttag gegen den Sparkurs bei VW aufgerufen. Zur Aufsichtsratssitzung übermorgen soll es bundesweite Aktionen an allen Konzernstandorten geben, allerdings noch keine Warnstreiks. Laut Manager-Magazin könnten bei VW weltweit bis zu 100.000 Stellen wegfallen und damit doppelt so viele wie bisher geplant. In Paris wird am Mittag das Urteil gegen die rechtsnationale Marine Le Pen erwartet. Es geht um die Affäre um EU-Gelder. Mit Spannung wird erwartet, ob das Gericht Le Pen das passive Wahlrecht entziehen wird, dann könnte sie bei der Präsidentschaftswahl im nächsten Jahr nicht antreten. Am Abend kommen in Ankara die Staats- und Regierungschefs der NATO-Länder zu ihrem Gipfeltreffen zusammen. Das Militärbündnis will unter anderem über die massive Ausweitung der Kriegsführung mit Drohnen sprechen. In den nächsten 5 Jahren wolle man mehr als 40 Milliarden Dollar in die Drohnenabwehr investieren, sagte NATO-Generalsekretär Rutte.
1: Die Menschen in NRW werden immer älter. Das zeigen neue Daten des Statistischen Landesamts. Demnach ist die Lebenserwartung bei Geburt weiter gestiegen. Für Frauen liegt sie aktuell bei 82 Jahren und 10 Monaten. Bei Männern sind es 78 Jahre und 6 Monate. Als Gründe dafür gelten vor allem medizinische Fortschritte, verbesserte Hygienebedingungen, ein gestiegener Wohlstand und ein oft gesünderer Lebensstil. Trotz des Zuwachses liegt NRW aber weiter unter dem Bundesdurchschnitt, was die Lebenserwartung angeht. Frauen sterben bei uns etwa 7 und Männer etwa 4 Monate früher als im Bundesschnitt. Und das waren die Nachrichten mit Danny Hoppe.
0: Das Wetter an Rhein und Erft.
4: Man kann es kurz machen, das Wetter ist wie gestern, ja, ganz genauso. Es ziehen ein paar Wolken vorbei und die Sonne lässt sich erst später ein bisschen blicken. Temperatur landen zwischen 25 und 29 Grad. Dazu weht noch ein bisschen Wind. Morgen bleibt es ähnlich, nur etwas kühler bei bis zu 26 Grad.
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4: Und das sind die längsten Staus, alles ab 10 Minuten Zeitverlust. A4 Köln-Aachen zwischen 3 Köln-Holmer und Kreuz Köln-Süd, 3 Kilometer, 20 Minuten on top. Die A43 Recklinghausen-Wuppertal zwischen Sprockhövel und Kreuz Wuppertal-Nord, 2 Kilometer, hier sind es 10 Minuten mehr. Die 44 Dortmund-Kassel zwischen Kreuz Dortmund-Unna und Unna-Ost, 1 Kilometer plus 14 Minuten. Und die A553 Bliesheim-Brühl zwischen Brühl-Ost und Brühl-Nord, 1 Kilometer, 21 Minuten Wartezeit bitte einplanen. Allen unterwegs eine gute Fahrt mit uns, wir sind bei euch.
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4: Alle reden irgendwie derzeit nur über Fußball, Fußball, Fußball. Aber hey, wir müssen mal über Tennis reden. Heute vor 35 Jahren hat Michael Stich Boris Becker im Wimbledon-Finale geschlagen. Da waren wir alle aus dem Häuschen. Und heute spielt wieder ein Deutscher in Wimbledon. Viertelfinale. Jan-Lennard Struff aus NRW gegen Sinner. Es könnte knapp werden, sag ich mal so. Sinner hat letztes Jahr Wimbledon gewonnen. In einer Stunde etwa geht es

0: Ja, da seid ihr noch entspannt, ne? Wenn ihr so Olivia Dean hört, So Easy, ja, da stellt man sich so eine laue Sommernacht vor und dann, ah, diese miesen Mücken, weg da, jetzt, ah, hab ich sie? Ah. Ich sag mal so, gewöhnt euch besser dran, denn dieses warme Sommerwetter, was wir in diesen Tagen bekommen mit ab und zu mal so ein bisschen Regenschauer, Mücken lieben das, ja. Aber man kann sich ja zum Glück auch schützen. Thorsten Ortmann ist da. Was hilft denn?
1: Also was gut hilft, sind Sprays. Die Stiftung Warentest hat 10 Kombiprodukte gegen Mücken und Zecken getestet. Und Testsieger wurde da Antibrum Forte, gefolgt von Autan Multi-Insekt. Und auch das günstige Spray Diskito von DM hat gut abgeschnitten. Wie gut oder schlecht ein Mittel hilft, merkt man dann oft vor allem daran, wie lange der Schutz hält, sagt Testleiterin Dorit Munzke.
2: Antibrum hat als einziges Mittel im Test länger als 7 Stunden vor Mückenstichen geschützt, die schlechtesten Produkte hingegen nur 2,5 bis 3 Stunden.
1: Wichtig beim Auftragen ist, irritierte Hautpartien und Wunden aussparen und nicht direkt ins Gesicht sprühen, sondern erst auf die Handfläche und dann im Gesicht verteilen. Und Kinder sollten das auch nicht allein machen. Und da alle Sprays wasserlöslich sind, muss man sich nach dem Sprung ins Wasser auch wieder neu einsprühen.
0: Eincremen, einsprühen. Gibt es sonst noch hilfreiche Gadgets gegen Mücken?
1: Also was im Outdoor-Bereich gut funktioniert, sind sogenannte Thermazellgeräte. Dabei wird ein Wirkstoffplättchen erhitzt. Das passiert völlig geruchlos und ohne offene Flamme. Und der Wirkstoff hält dann Mücken im Umkreis von 20 Quadratmetern ab. Wer drinnen Ruhe haben will, der greift zu Lavendel, Minze, Zedernholz oder Zitrusöl. Und wer lieber Chemie einsetzen will, der kann sogenannte Mückenstecker benutzen. Das sind kleine Verdampfer, die man in die Steckdose steckt und dadurch wird eine geringe Menge an Nervengift freigesetzt, das den kleinen Blutsaugern den Garaus macht. Für Menschen soll das unbedenklich sein. Und wenn es so ein Biest dann trotz aller Abwehrmaßnahmen auf die Haut geschafft und gestochen hat, dann gibt es sogenannte Stichheiler. Das sind batteriebetriebene Sticks, mit denen man dann die Einstichstelle erwärmen kann, um den Juckreiz zu lindern. Testsieger wurde hier übrigens Heat It Classic. Das ist ein USB-Stick, den man ans Smartphone anschließt.
0: Ja, ein USB-Stick gegen Mücken. Eine herrliche Erfindung, wie ich finde. Also, in den kommenden Tagen werden viele Mücken erwartet bei uns. Das warme Wetter in Kombination mit Regenschauern, das begünstigt das Ganze. Und deswegen haben wir euch mal ein paar Tipps gegeben. Thorsten Ortmann, vielen Dank.
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1: Um 13.30 Uhr mit Gesa Demartin. Hallo zusammen. In Frechen war eben ein Rettungshubschrauber im Einsatz. Dort sind nach ersten Informationen auf der Holzstraße ein LKW und eine Rollerfahrerin zusammengeprallt. Aktuell ist das Unfallteam der Polizei dort noch im Einsatz. Der Unfallort an der Ecke Kölner Straße ist weiter abgesperrt. Autofahrer sollten den Bereich weiträumig umfahren. Für Frechens kleinste Grundschule heißt es Umzugskisten packen. Die Steinzeugschule kann in den Sommerferien die instand gesetzten Räume der Burgschule beziehen. Sie startet mit 5 Klassen aus 2 Jahrgängen. Kinder und Lehrer bekommen große Klassenräume, die modernste Präsentationstechnik und WLAN haben. Neue Bodenbeläge, helle Wände und energieeffiziente Beleuchtung sorgen für eine moderne Atmosphäre, heißt es. Außerdem wurde die Heizung erneuert und das Dach saniert. Auch der großzügige Schulhof wurde für die Grundschüler vorbereitet. Das alles hat über 1 Million Euro gekostet. In der Warner Heide bei Köln kämpfen die Einsatzkräfte weiter gegen einen Waldbrand. Zwar haben sich die Flammen über Nacht nicht weiter ausgebreitet, zahlreiche Glutnester sorgen aber weiter für einen aufwendigen Einsatz, heißt es von der Feuerwehr Rösrath. Die betroffene Fläche kann nicht betreten werden, denn dort könnten Munitionsreste und Blindgänger aus dem Zweiten Weltkrieg liegen. Deshalb löscht die Feuerwehr das Feuer mit speziellen Regnern, die ähnlich wie Rasensprenger funktionieren, aus sicherer Entfernung. Für die Bevölkerung besteht nach Angaben der Einsatzkräfte keine Gefahr. Der Bereich sollte dennoch gemieden werden. Und jetzt weitere Meldungen kurz und knapp. Unbekannte haben am Wochenende im Brain Energy Park in Jülich auf einem eingezäunten Solarparkgelände Verbindungskabel zu Solarpanelen durchtrennt und gestohlen. Es kam zu einem deutlichen Stromabfall im Netz, heißt es. Der Gesamtschaden wird auf rund 100.000 Euro geschätzt. In Wesseling ist der Schützenweg auf Höhe der Hausnummer 28 heute und morgen voll gesperrt. Der Grund, dort muss ein Mobilkran abgebaut werden. Die Stadt Brühl bietet ab heute jeden Dienstagnachmittag im Begegnungsort Mein Lieblingsplatz ein offenes Elterncafé an. Hier helfen Fachleute den Eltern bei Anträgen wie Kindergeld, Elterngeld, Wohngeld oder dem Bildungs- und Teilhabepaket. Und das Ganze ist kostenlos. Und mehr Nachrichten, die gibt's auch auf radioerft.de.
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1: Das Wetter ist eigentlich so wie gestern. Also viel Sonne, ein paar Wolken und um die 29 Grad. Dazu gibt's heute viel Wind. Aktuell 28 Grad in der Mittagspause hier am Rheinufer in Wesseling. 28 Grad auch am Klüttenbrunnen in Frechen. Auch morgen gibt's einen Mix aus Sonne und Wolken. Vor allem am Nachmittag wird es aber etwas grauer. Es bleibt aber trocken. Die Temperaturen liegen dann nur noch bei 24 bis 26 Grad.
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1: Nach dem schweren Unfall ist die Holzstraße in Frechen rund um die Kreuzung Kölner Straße immer noch gesperrt. Die Polizei bittet darum, dass ihr den Bereich weiträumig umfahrt. Zu den Autobahnen. Vorsicht bitte auf der A1 Richtung Dortmund. Zwischen Erftstadt und Dreieck Erftal liegen Metallteile auf der Fahrbahn. Die A4 Richtung Olpe zwischen Kreuzköln-West und Klettenberg 1 Kilometer. Die A4 Richtung Aachen zwischen Dreieck Heumer und Kreuzköln-Süd 3 Kilometer. Die A4 Richtung Aachen zwischen Eiffeltor und Kreuzköln-West 1 Kilometer. Die A59 Richtung Köln zwischen Spich und Flughafen Köln-Bonn 2 Kilometer. Ihr braucht hier 8 Minuten länger. Gute Fahrt.
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2: Hallo, hier ist Kevin Zimmer. Auf Taylor Swifts Hochzeit gab es wohl auch Spiele für die Gäste. Da kriege ich immer Gänsehaut. Um Gottes Willen, Gäste, die Spiele organisieren auf Hochzeiten, das ist immer creepy. Es sickert immer mehr also durch und es wurden anscheinend auch Lose verteilt. Aber ich sag mal so, die Preise, die man bei diesen Spielen bei Taylor Swifts Hochzeit gewinnen konnte, waren doch ein bisschen anders als so Dankeschön-Geschenke, die es, was weiß ich, bei uns auf der Hochzeit gab. Also zumindest gab es auf meiner Hochzeit keine Chanel-Handtaschen. Und einen Oldtimer haben wir auch nicht verschenkt. Wir haben direkt Diamanten ins Publikum geworfen, oder? Und Gold.

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0: Blondie und Maria hier bei uns im besten Mix. Comedian Guido Kanz war ja noch vor ein paar Wochen bei uns im Deutschen Fußballmuseum zur WM-Warm-Up-Show. Wir haben ja immer zu den deutschen Spielen aus dem Deutschen Fußballmuseum mit Stargästen gesendet. Unter anderem Guido Kanz war halt eben da und ihm hat so gut gefallen. Er hat gesagt, ey, ich komme nochmal wieder zu eurer Comedy-Camp-Tour, da trete ich auf. Und damit wir uns vorstellen können, wie das so im Oktober klingt, wenn Comedian Guido Kanz auf der Bühne ist, hier ein kleiner Ausschnitt.
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4: Mit Danny Hoppe, guten Tag. Wir schauen nach Leverkusen. Dort sind rund um das Hitzewochenende Ende Juni in einem Krankenhaus 12 Menschen gestorben. Das hat jetzt auch die Staatsanwaltschaft auf den Plan gerufen. Sie prüft, ob hier ein Fremdverschulden vorliegt. Und auch politisch hat der Fall Konsequenzen. Das Krankenhaus betont, die Zahl der Todesfälle sei für ein Akutkrankenhaus mit vielen älteren Patienten nicht ungewöhnlich. José Nasjandi im Landtagsstudio, was genau will die Staatsanwaltschaft jetzt untersuchen?
5: Die Staatsanwaltschaft in Köln hat jetzt ein sogenanntes Todesermittlungsverfahren eingeleitet. Das heißt, sie prüft, ob und wie viele dieser 12 Todesfälle mit der extremen Hitze überhaupt zusammenhängen und ob möglicherweise ein Fremdverschulden vorliegt. Gegen einzelne Personen werde derzeit aber noch nicht ermittelt, heißt es. Zunächst muss geklärt werden, in welchen Fällen überhaupt eine unnatürliche Todesursache erkannt werden kann.
4: Der Fall beschäftigt jetzt ja auch die Politik im Düsseldorfer Landtag.
5: Ja, die SPD fordert als Opposition eine Sondersitzung des Gesundheitsausschusses. Dabei soll unter anderem geklärt werden, ob Krankenhäuser überhaupt ausreichend auf extreme Hitze vorbereitet sind und wie sich sowas in Zukunft verhindern lassen kann. Jetzt muss ich dazu sagen, genaue Zahlen zu Hitzetoten lassen sich wirklich nur sehr schwer erfassen. Vor allem bei Menschen mit Vorerkrankungen zum Beispiel. Da lässt sich nicht immer ein direkter Zusammenhang herstellen. Und in Todesbescheinigungen wird letztlich selten die Hitze als Todesursache angegeben, sondern meistens eine andere.
4: Danke, José. Und jetzt weitere Meldungen im Überblick. Es gibt scharfe Kritik an den Plänen von Familienministerin Prien, die Bezugsdauer für das Elterngeld zu senken von 14 auf 12 Monate. Die Linke spricht von einer Bankrotterklärung. Die Bundesregierung begreife Kinder offensichtlich nur noch als Luxusgut. Auch die Grünen und der Deutsche Gewerkschaftsbund kritisieren die Pläne. In Deutschland hat es im vergangenen Jahr 2150 Drogentote gegeben und damit noch einmal mehr als im Vorjahr. Das hat der Drogenbeauftragte der Bundesregierung Streeck mitgeteilt. Ihn erschüttere vor allem, dass die Opfer immer jünger würden, sagte er. Das liege besonders am Mischen von Medikamenten, Alkohol und anderen Substanzen. US-Präsident Trump ist am Mittag in Ankara gelandet. Dort beginnt am Abend der NATO-Gipfel. Er steht mal wieder im Zeichen der angespannten transatlantischen Beziehungen. Trump hatte den NATO-Verbündeten zuletzt erneut vorgeworfen, zu wenig für die Verteidigung auszugeben. Es sind gute Nachrichten für alle, die viel fliegen. Die EU stärkt die Fluggastrechte. Eltern sollen in Zukunft kostenlos Sitzplätze neben ihren Kindern reservieren können. Außerdem sollen Ticketpreise übersichtlicher angezeigt werden. Und Fluggäste sollen bei Problemen in vielen Fällen das Recht darauf haben, anders befördert zu werden. Das kann zum Beispiel über eine andere Strecke, mit einer anderen Airline oder auch per Bahn passieren. Das hat das Europaparlament in Straßburg entschieden und für eine entsprechende Reform gestimmt. Bei Entschädigungen für verspätete Flüge ändert sich im Großen und Ganzen dagegen nichts. Damit hat sich das Parlament gegenüber den EU-Staaten durchgesetzt. Die wollten nämlich, dass Fluggäste erst bei größeren Verspätungen entschädigt werden und je nach Entfernung auch mit weniger Geld. Und das waren die Nachrichten mit Danny Hoppe.
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7: Es ist schon wieder so windig heute bei uns im Rheinland. Wir wissen gar nicht, ob wir das schön finden sollen, weil hier knallen den ganzen Tag alle Türen bei uns. Ist bei euch wahrscheinlich auch so wegen Durchzug. Aber angenehm ist das natürlich. Also sehr angenehm sogar. 26 bis 27 Grad haben wir im Moment in Brühl. In Stotzheim sind es 28 Grad. Das können so an die 30 werden noch im Laufe des Nachmittages. Morgen... sehr nette, finde ich, 26 Grad.
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7: Wir haben kurz nach zwei. Es gibt immer noch die Sperrung nach dem schweren Unfall in Frechen. Die Holzstraße ist da rund um die Kreuzung an der Kölner Straße immer noch gesperrt. Also fahrt da am besten einfach weiträumig schon drumherum. Dann Achtung auf der 1 nach Dortmund. Zwischen Erftstadt und dem Dreieck Erftal, da liegen Metallteile auf der Fahrbahn. Und auf der 1 nach Euskirchen, da liegt eine Plane zwischen Frechen und Gleuel. Und einen längeren Stau gibt es heute auf der A4 nach Aachen zwischen dem Kreuz Köln-Ost und dem Kreuz Köln-West. Das sind fast 10 Kilometer stockend. Deshalb steht ihr da heute 20 bis 30 Minuten.
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7: Ach, der schönste Tag in eurem Leben. Also, wenn ihr den schon erlebt habt, den schönsten Tag in eurem Leben. Man sagt ja, das ist die Hochzeit, ne? Der kann ganz schnell auch zum chaotischsten Tag im Leben werden. Maike zum Beispiel hat geschrieben, ich habe einfach Nein gesagt, weil die Beamtin hatte versehentlich den Namen des Trauzeugen vorgelesen. Maike, da hätte ich ja auch Nein gesagt. Unter den Bedingungen wart ihr gar nicht da. Hochzeitsfails, also was alles schiefgehen kann, wenn wir eigentlich nur Ja, ich will sagen wollen. Darum geht's gleich hier bei mir in der Show. Und falls ihr tolle Geschichten habt, meldet euch gern direkt im Studio. 02236 88 89 90 ist die Nummer. Am besten schickt ihr einfach schnell eine Sprachnachricht per WhatsApp. Ich bin Heike Spitzlei. Schönen Tag euch.

0: Die sind ja gar nichts für schlechte Nerven. Sowas wie Hochzeitstage zum Beispiel.
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0: Ist heute bei uns, ja? Was ist bei

0: Heirate.
1: Okay.
0: Ich war eingestellt auf den 31.08.2008, weil mein Mann behauptet hat, mein Wunschtermin 20.08.2008, gibt's keine Termine mehr. Ich abends friedlich ins Bett. Es war ein Mittwoch, ich hatte Urlaub. Um 6.30 Uhr weckt mich mein Mann mit Kaffee und Blumen und nicht nur, guck mal auf die Uhr, ich hab Urlaub. Und dann kam als guten Morgengruß, Überraschung, wir heiraten heute.
1: Ah.
0: Jo, es war alles organisiert, Friseur, Fahrt, das ganze Drum und Dran, alle standen am Standesamt, wie gesagt, alle wussten Bescheid, außer ich.
1: Doch tippitoppi, er hat dir immerhin gesagt, dass du noch schnell den Schlafanzug ausziehen sollst. Das hätte ganz anders laufen können, Anja. So, habt ihr auch eine Geschichte zu erzählen von eurer Hochzeit, also eine richtige Geschichte? Dann gerne eine WhatsApp an die 02236 88 89 90.

Tag am Dienstag. So, wir gucken auch mal nach vorn auf Samstag. Und ich glaube, wenn wir im Vorfeld, kann man ja nicht, nie im Leben, ne? Aber wenn wir im Vorfeld ein Wetter buchen könnten für so ein Event, es wäre wahrscheinlich in etwa so eins. Ne? Haben wir großes Glück am Samstag. 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
1: Um 14.30 Uhr mit Gesa DeMartin. Schönen guten Tag. In Frechen hat es am Mittag einen schweren Verkehrsunfall auf der Holzstraße gegeben. Ein Rettungshubschrauber war dort im Einsatz. Nach ersten Informationen waren an der Ecke zur Kölner Straße ein LKW und eine Rollerfahrerin zusammengeprallt. Das Unfallteam der Polizei ist dort aktuell noch im Einsatz. Der Bereich ist weiträumig abgesperrt. In der Warner Heide bei Köln kämpfen Einsatzkräfte weiter gegen einen Waldbrand. Zwar haben sich die Flammen über Nacht nicht weiter ausgebreitet, zahlreiche Glutnester sorgen aber weiterhin für einen aufwendigen Einsatz, heißt es von der Feuerwehr Rösrath. Die betroffene Fläche kann nicht betreten werden, denn dort könnten Munitionsreste und Blindgänger aus dem Zweiten Weltkrieg liegen. Deshalb löscht die Feuerwehr das Feuer mit speziellen Regnern, die ähnlich wie Rasensprenger funktionieren und das aus sicherer Entfernung. Für die Bevölkerung und auch für den Flugverkehr am Köln-Bonner Flughafen besteht aktuell aber keine Gefahr. Legendäre Boybands, Schlagernacht oder Covergipfel. Am Forum Terra Nova gibt's auch in diesem Sommer wieder Musik satt. Die Stadt Elsdorf hat jetzt das Programm für die Sommerkonzertreihe Musik mit Aussicht bekannt gegeben. Theo Kirschbaum stellt es vor.
2: Schon zum 7. Mal gibt es 6 Wochen lang ein vielfältiges Programm vor der Kulisse der Tagebaukante. Neben einem 90er-Jahre-Boyband-Special und ein Tribute an Genesis und Phil Collins gibt es auch einen XXL-Biergarten. Los geht's am 18. Juli mit dem ELC Euer Lied Contest, das Rhein-Erft-Kreis-Event. Hier treten wieder Sängerinnen und Sänger aus allen 10 Städten gegeneinander an. Karten kosten im Vorverkauf 11 Euro und an der Abendkasse 14 Euro. Den Link zum Programm gibt es auf radioerft.de.
1: Und jetzt weitere Meldungen kurz und knapp. In einem Krankenhaus in Leverkusen sind an dem Hitzewochenende Ende Juni 12 Menschen gestorben. Jetzt ermittelt die Kölner Staatsanwaltschaft. Es soll geprüft werden, ob und wie viele der 12 Todesfälle mit der Hitze zusammenhängen und ob es ein Fremdverschulden gibt. In Hürth-Stotzheim ist gestern eine Autofahrerin leicht verletzt worden. Ein anderer Autofahrer war auf ihren Wagen aufgefahren, als sie an der Ampel stand. Weil der Mann nach Alkohol roch, musste er zum Bluttest. Per Mausklick ist es jetzt möglich, in den historischen Beständen der Brühler Zeitung zu blättern. Sie ist die älteste, ausschließlich im Stadtarchiv erhaltene Tageszeitung Brühls. Den Link gibt's auf der Homepage der Stadt. Und mehr Nachrichten, die gibt's auch auf radioerft.de.
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3: Ganz hübsch, ne? Und gar nicht so heiß ist es heute. Also 28 Grad haben wir zum Beispiel bei euch in Sinnersdorf. Und der Wind weht schon wieder so dolle heute. Also irgendwie wie Urlaubswetter. So die nächsten Tage wird es auch so, aber am Wochenende, da ist es auf jeden Fall nochmal über 30 Grad heiß.
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3: Kurz nach 14:30 haben wir jetzt. 14.33 Uhr. Gesa hat es gerade gesagt. Nach dem schweren Unfall in Frechen ist die Holzstraße rund um die Kreuzung Kölner Straße immer noch gesperrt. Fahrt am besten weiter. Ich freue mich drumherum. So längere Staus auf den Autobahnen gibt es heute auf der 1 nach Euskirchen zwischen Hürth und dem Kreuz Bliesheim. Da braucht ihr 20 Minuten und genauso lange steht ihr auf der A4 nach Aachen zwischen dem Kreuz Gremberg und dem Kreuz Köln-West. Hier gibt es 6 Kilometer Stau heute.
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3: Heute am Dienstag, hier ist Heike.

0: gleich hier einer eurer aktuellen Lieblingshits hier bei uns bei Radio Erft. Turn the lights off.
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0: Natürlich gibt es einen Fußballgott. Ja, das wissen wir spätestens seit heute Nacht oder heute Morgen. Also die Amis können ja nichts für ihren verrückten Präsidenten, also nur die, die ihn gewählt haben, aber die Fußballer nicht. So, und dass die USA dann gestern im Achtelfinale gegen Belgien rausgeflogen sind, war natürlich eine Fußballgott-Entscheidung, oder? Also ausgleichende Gerechtigkeit nach dieser Trump-Geschichte mit dem Telefonat und der roten Karte. Es gibt so viel Skurriles, ne, bei dieser Fußball-WM. Nicht nur diese Trump-Geschichte, auch Technik, bei der wir kurz gar nicht wissen, hä, gucken wir jetzt Fußball? Oder ist das der Trailer für einen Science-Fiction-Film?
2: Ja, genau. Beim Achtelfinale Brasilien gegen Norwegen kam zur Halbzeit nicht einfach ein Balljunge an den Spielfeldrand. Es kam Atlas. Atlas ist ein humanoider Roboter von Boston Dynamics. Also wirklich ein Roboter mit Armen, Beinen und Kopf. Und er kann sich auch noch ziemlich menschlich bewegen. Der durfte im New York New Jersey Stadium den Spielball zum Schiedsrichter bringen, zum Anpfiff der zweiten Halbzeit. Damit war der Auftritt aber noch nicht vorbei. Atlas hat danach auch noch ein paar Jubelposen imitiert. Unter anderem die berühmte Meditationspose von Erling Haaland. Ganz simpel war die Nummer aber nicht. Der Roboter musste vorher extra darauf vorbereitet werden, auf Rasen zu laufen. Außerdem hätte normales WLAN im Stadion nicht zuverlässig funktioniert, weil so viele Menschen mit ihren Handys unterwegs waren. Deshalb bekam Atlas eine eigene Funkverbindung auf den Rücken geschnallt. Ich könnte mir vorstellen, einige Sportdirektoren reiben sich jetzt schon die Hände über diesen Wahnsinnsfund. Aber aufgepasst, Atlas will bestimmt eine Ausstiegsklausel.
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3: Mit Danny Hoppe, guten Tag. In Frankreich wird im nächsten Jahr ein neuer Präsident oder eine neue Präsidentin gewählt. Die Wahlen werden aber wohl ohne die rechtsnationale Marine Le Pen stattfinden. Denn ein Berufungsgericht in Paris hat sie jetzt am Mittag zu einem Jahr Haft mit Fußfessel verurteilt. Außerdem darf Le Pen 15 Monate nicht bei Wahlen antreten und weitere 30 Monate sind auf Bewährung ausgesetzt. Walter Albrecht hat die Infos dazu.
4: Le Pen musste sich vor Gericht verantworten, weil ihre Partei EU-Gelder für Parteizwecke eingesetzt haben soll. Die 57-Jährige wies während des Verfahrens alle Vorwürfe zurück, räumte aber unabsichtliches Fehlverhalten ein. In erster Instanz hatte ein Gericht entschieden, dass Le Pen 5 Jahre lang nicht kandidieren darf. Nach diesem Urteil hatte Le Pen die Justiz scharf angegriffen und den Richtern einen politischen Prozess vorgeworfen. Da ein Teil der Strafe aber als schon verbüßt gilt, könnte Le Pen theoretisch bei der Präsidentschaftswahl antreten. Allerdings würde die verhängte Fußfessel ihren Wahlkampf durch strikte Ausgangszeiten massiv einschränken. Ein Wahlkampf geprägt von zahlreichen Terminen vor Ort wäre unter diesen Bedingungen kaum vorstellbar und deshalb für Le Pen keine Option, wie sie es schon einmal gesagt hatte. Die mitunter sprunghafte Le Pen will noch heute Abend bekannt geben, ob sie trotz des Urteils eine erneute Kandidatur für den Élysée-Palast anstrebt. Falls nicht, stünde der 30-jährige Parteichef Bardella als Nachfolger bereit.
3: Und jetzt weitere Meldungen im Überblick. In Ankara beginnt heute der NATO-Gipfel. Auch der ukrainische Präsident Selenskyj wird dabei sein. Und er hat der NATO heute noch einmal eine engere Zusammenarbeit im Bereich Drohnen angeboten. Sie bedeuteten einen revolutionären Wandel in der Kriegstechnik, sagte er. Auch NATO-Generalsekretär Rutte hatte gesagt, man wolle mehr in die Drohnenabwehr investieren. Für den Einbau von Wärmepumpen und anderen klimafreundlichen Heizungen soll es bald weniger Zuschüsse vom Staat geben. So steht es in einer Vorlage für eine Sitzung des Haushaltsausschusses morgen im Bundestag. Demnach will der Bund so mehr als 2 Milliarden Euro sparen. In Deutschland sterben immer mehr junge Menschen an Drogen. Seit 2021 hat sich die Zahl der unter 20 Jahre alten Drogentoten fast verdoppelt. Das hat der Drogenbeauftragte der Bundesregierung Streeck mitgeteilt. Insgesamt gab es im vergangenen Jahr 2150 Drogentote in Deutschland. Künstliche Intelligenz gehört für immer mehr Menschen inzwischen fest zum Alltag und auch in der deutschen Wirtschaft macht sich der KI-Boom immer stärker bemerkbar. Zum Beispiel bei den Start-ups. Im ersten Halbjahr wurden in Deutschland mehr als 3000 neue Firmen gegründet. Das sind schon jetzt mehr als im gesamten Jahr 2024. Und das liegt nach Angaben des Start-up-Verbands vor allem an künstlicher Intelligenz. Sie ermögliche es Gründern, schneller und einfacher mit weniger Kapital zu starten. Und auch Wirtschaftsministerin Reiche sagt, Deutschland erlebe gerade eine neue Gründerzeit. Auffällig auch, mehr als jedes dritte neue Start-up hat einen klaren KI-Bezug. Ganz vorne liegt hier der Softwarebereich. Bei uns in NRW sind im ersten Halbjahr 539 neue Start-ups dazugekommen. Das ist ein Plus von 45%. Und das waren die Nachrichten mit Danny Hoppe.
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5: Bei euch in Erftstedt-Herrich sind es gerade 29 Grad und so richtig durchgebraten werden wir wahrscheinlich am Wochenende wieder. Es ist auch nicht mehr ganz so windig, weil der Wind ist tatsächlich sehr, sehr angenehm, ne? Frischt das Ganze gut durch. Aber ab Freitag sind wir wahrscheinlich bei über 30 Grad und bis dahin so knapp darunter.
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5: Kurz nach 3 haben wir jetzt nach dem Unfall ist die Holzstraße in Frechen jetzt wieder frei. Fahrt bitte vorsichtig gerade auf der A3 nach Frankfurt, da sind Enten, also eine ganze Familie ist unterwegs, auf der A3 zwischen dem Kreuz Leverkusen und Leverkusen Zentrum. Und länger im Stau steht hier auf der 1 nach Euskirchen zwischen Gleuel und dem Kreuz Bliesheim heute. Das sind 7 Kilometer und die kosten euch 20 Minuten.
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5: Wahrscheinlich dürfen wir nicht drüber reden. Ihr kennt das wahrscheinlich, ne? Immer wenn man über was spricht, es ist noch gar nicht passiert, passiert es dann. Aber habt ihr schon viel mit Mücken und Mückenstichen gehabt in diesem Jahr? Ich glaube, Ich konnte die zählen bisher. So, bis jetzt, weil wir drüber gesprochen haben. Die Stiftung Warentest hat so Mückensprays, also Anti-Mückensprays getestet. Da waren ein paar ganz gute dabei, die uns wirklich gut durch den Sommer helfen. Dazu gleich in ein paar Minuten mehr hier bei mir in der Show. Habt einen schönen Nachmittag mit fantastischer Musik jetzt aus den 80ern von Phil Collins und Philip Bailey, Easy Lover, hier bei uns bei Radio 8. Den besten Mix gleich mit The Weeknd. Ich bin Heike Spitzlei, hallo.

0: da haben wir uns, glaube ich, zu früh gefreut, weil der große Auftritt der Stechmücken kommt erst noch. Ihr habt Radio Erfurt auch noch heute am Dienstagnachmittag. So in den nächsten Tagen wahrscheinlich, weil wir jetzt so einen Mix haben aus warmen Sommertagen bei uns im Rheinland und dann eben auch zwischendurch mal so einen Regenschauer, wenn der wieder dabei ist. Und das ist so das ideale Wetter für Stechmücken bei uns in Deutschland. Die Stiftung Warentest hat deshalb so Sprays getestet, also auch so Mix-Sprays gegen Mücken und Zecken. Da war auch ein günstiges aus der Drogerie mit dabei, was gut war, von DM. Und von Autan, so der Klassiker, dieses Multi-Insekt. Und alle, die gut abgeschnitten haben, waren eigentlich okay, halten und schützen, allerdings unterschiedlich lange.
1: Antibrum hat als einziges Mittel im Test länger als 7 Stunden.

0: Ed Sheeran, Shape of You, genau, und gleich Madonna, The Power of Goodbye hier bei uns bei Radio Haft. So, wenn ihr am Samstag auf dem Weg seid, vielleicht zu Summer in the City in Bergheim, dem riesengroßen Sommerfestival in der City, Radio Haft ist mittendrin, vielleicht schwingst ihr nochmal vorbei beim Fußballturnier, Benefizturnier für den guten Zweck auf dem Sportplatz in Gloi. Da steigt da den ganzen Tag am Samstag einst ins Leben gerufen, mal vom Bärchen, also von Heinz-Gerd Sester, Vollblut-Karnevalist aus Gloi. Und das ist für den guten Zweck, also für das Kölsche Hetz, für krebskranke Kinder und deren Familien. Es ist ein großes Spaßturnier, den ganzen Tag, geht bis abends. Großes Finale ist um 20.15 Uhr.
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1: Um 15.30 Uhr mit Gesa Demartin. Schönen guten Tag. Traurige Gewissheit nach dem schweren Unfall in Frechen auf der Holzstraße. Eine Rollerfahrerin ist an der Kreuzung zur Kölner Straße von einem hinter ihr fahrenden Laster erfasst und mehrere Meter mitgeschleift worden. Rettungskräfte, die Besatzung eines Hubschraubers und ein Notarzt konnten die 55-Jährige nicht mehr retten, heißt es von der Polizei. Sie starb noch am Unfallort. Der Bereich war über Stunden weiträumig abgesperrt. Davon war auch die Autobahnabfahrt der A1 vom Kreuz Köln-West betroffen. Für die kleinste Grundschule in Frechen heißt es Umzugskisten packen. Die Steinzeugschule kann in den Sommerferien die instand gesetzten Räume der Burgschule beziehen. Sie startet mit 5 Klassen aus 2 Jahrgängen. Kinder und Lehrer bekommen große Klassenräume, die modernste Präsentationstechnik und WLAN haben. Neue Bodenbeläge, helle Wände und energieeffiziente Beleuchtung sorgen für eine moderne Atmosphäre, heißt es. Außerdem wurde die Heizung erneuert und das Dach saniert. Auch der großzügige Schulhof wurde für die Grundschüler vorbereitet. Das alles hat über 1 Million Euro gekostet. Es ist die kölsche Musiküberraschung. Brings hat Geburtstag, wird 35 und schenkt den Fans ein Open-Air-Konzert direkt am Kölner Dom und zwar kostenlos. Unser Reporter Dominik Becker hat die Infos.
2: Der 5. September wird ein besonderer Tag in Köln. Dann rocken Brings den Roncalli-Platz. Die Band sieht dieses Konzert ja als riesiges Dankeschön für seine Fans, aber auch fürs Ehrenamt. Und der Platz, die Location, sei einer der begehrtesten Konzertorte der Stadt. 4.999 kostenlose Tickets, die gibt es ab Freitag um 12 Uhr downloadbar über die Homepage der Band.
1: Und jetzt weitere Meldungen kurz und knapp. In der Warner Heide bei Köln kämpft die Feuerwehr weiter gegen zahlreiche Glutnester, nachdem sich der Waldbrand über Nacht nicht weiter ausgebreitet hat. Für Bevölkerung und Flugverkehr am Köln-Bonner Flughafen besteht aber keine Gefahr. In einem Krankenhaus in Leverkusen sind an dem Hitzewochenende Ende Juni 12 Menschen gestorben. Jetzt ermittelt die Kölner Staatsanwaltschaft. Es soll geprüft werden, ob und wie viele der 12 Todesfälle mit der Hitze zusammenhängen und ob es ein Fremdverschulden gibt. Die Gemeinschaftshauptschule Hürth-Kendenich ist schon zum 5. Mal in Folge mit dem Berufswahlsiegel ausgezeichnet worden. Das Siegel zeige, dass die Berufsorientierung an der Schule ernst genommen wird, heißt es. Und mehr Nachrichten, die gibt's auch auf radioerft.de.
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3: Also inzwischen ist das doch so Sommer wie eigentlich in meinem Urlaubsland irgendwie, oder? 30 Grad sind es bei euch in Vochem und manchmal ist der Wind so heftig, dass du nicht weißt, wie du einen Schirm aufspannen sollst, weil der geht fliegen. Das kannte ich bisher eigentlich nur aus dem Urlaub. Gibt's bei uns im Rheinland jetzt auch. So, heute ist es nochmal so windig, eigentlich ja angenehm, ne? Ziemlich erfrischend. Morgen auch sehr angenehm, 26 Grad bei uns im Rheinland und dann geht's danach die Tage allmählich wieder rauf.
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3: Kurz nach 4:30 haben wir jetzt, Achtung, auf der A4 nach Aachen, da liegen Spanngurte zwischen dem Kreuz Köln-West und der Raststätte Frechen-Nord. So länger im Stau steht ihr heute auf der 1 nach Euskirchen zwischen Hürth und dem Kreuz Bliesheim, auf der A4 nach Aachen zwischen dem Kreuz Köln-Ost und Eiffeltor und auf der A555 nach Köln zwischen Godorf und dem Kreuz Köln-Süd.
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0: weißt es, was früher die Spice Girls waren. Dann heute Flow, neuer Hit hier bei uns bei Radio Aftis. Leak it. Schönen Nachmittag euch, heute am Dienstag.
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3: Wenn ich das heute mit meinem Sohn vergleiche, der ist 13 jetzt, die sind ganz anders drauf. Mein Sohn ist gefragt worden von einem Mann, der den ich kannte, hast du einen Bruder oder eine Schwester? Hat der Paul gesagt, nö. Hat er gesagt, ach so, dann bist du ein Einzelkind. Da hat mein Sohn gesagt, naja, ich bevorzuge die Bezeichnung Alleinerbe. Ja, auch nicht schlecht, ja.
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1: Mit Danny Hoppe, guten Tag. Füttern, wickeln und in Zukunft wohl auch sparen. Denn frischgebackene Eltern müssen sich auf Änderungen beim Elterngeld einstellen. Bundesfamilienministerin Prien will nämlich die Bezugsdauer senken. Bisher wird das Elterngeld 14 Monate lang ausgezahlt, bald sollen es nur noch 12 Monate sein. So steht es in einem Gesetzentwurf. Malte Albrecht aus dem News-Team und das ist noch nicht alles.
2: Nee, Familienministerin Prien will Väter stärker in die Kinderbetreuung einbinden. Elterngeld soll es künftig nur noch dann geben, wenn Mutter und Vater jeweils mindestens 3 Monate beruflich aussetzen. Die übrigen 6 Monate können laut den Plänen flexibel aufgeteilt werden. Alleinerziehende sind von der Regel ausgenommen. Zum Ausgleich soll es ein kleines bisschen mehr Geld geben. Der Mindestbetrag soll von 300 auf 330 Euro steigen, der Höchstbetrag von 1.800 auf 1.900 Euro. Trotzdem geht Prien davon aus, dass insgesamt weniger Elterngeld ausgezahlt wird. Sie muss in ihrem Etat rund 500 Millionen Euro einsparen.
1: Ja, an den Plänen gibt es schon reichlich Kritik.
2: Ja, der Deutsche Frauenrat kritisiert, dass ausgerechnet beim Elterngeld gespart werden soll, einer der beliebtesten familienpolitischen Leistungen. Auch das Zukunftsforum Familie warnt vor den Kürzungen. Es fordert stattdessen einen Mindestbetrag von über 500 Euro. Auch von der Opposition kommt Kritik. Die Linke spricht von einer Bankrotterklärung einer Regierung, die Kinder offensichtlich nur noch als Luxusgut begreife. Und die Grünen fordern statt Kürzungen eine Reform, die Familien spürbar entlastet und ihre Situation deutlich verbessert.
1: Danke, Malte. Und jetzt weitere Meldungen im Überblick. Das Pariser Berufungsgericht hat die rechtsnationale Marine Le Pen zu einer 1-jährigen Haftstrafe mit Fußfessel verurteilt. Außerdem soll sie für 15 Monate das Recht verlieren, bei Wahlen anzutreten. Durch das Urteil ist es für Le Pen schwierig, bei der Präsidentschaftswahl im Frühjahr zu kandidieren. Am Abend will sie sich dazu äußern. Kurz vor Beginn des NATO-Gipfels hat US-Präsident Trump die Europäer erneut kritisiert. Sie hätten die USA im Iran-Krieg hängen lassen, sagte er kurz nach seiner Landung in Ankara. Explizit erwähnte Trump dabei Großbritannien, Italien, Frankreich und Deutschland. Nachdem es rund um das Hitzewochenende Ende Juni 12 Todesfälle in einem Leverkusener Krankenhaus gegeben hatte, ermittelt jetzt die Kölner Staatsanwaltschaft. Es soll geprüft werden, ob und wie viele der Todesfälle mit der Hitze zusammenhängen und ob es ein Fremdverschulden gibt. Der spektakuläre Millioneneinbruch bei der Sparkasse in Gelsenkirchen hatte bundesweit Schlagzeilen gemacht. Auch gut 6 Monate nach der Tat fehlt von Beute und Tätern jede Spur. Dazu versucht die Bank noch immer, den Inhalt der mehr als 3000 aufgebrochenen Schließfächer zu sichten und zu orten. In dieser Woche sollen jetzt die ersten betroffenen Kunden ausgezahlt werden. Das hat die Bank bestätigt und betont, pro Schließfach gäbe es maximal 10.300 Euro, so sei es in den Mietverträgen vereinbart. Damit dürften sich viele nicht zufrieden geben. Sie sagen, in den Fächern seien deutlich höhere Summen gewesen und sie werfen der Bank vor, ihre Wertsachen nicht gut genug geschützt zu haben. Beim Landgericht Essen laufen deshalb schon mehrere Zivilklagen gegen die Sparkasse. Und das waren die Nachrichten mit Danny Hoppe.
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3: Schon wieder so windig heute, ne? Wobei das sehr angenehm ist, finde ich. 29 Grad immer heute bei euch in Sindorf. Die Sonne ist ganz gut dabei, aber wie gestern nicht nur. Also auch ein paar Wolken sind am Start heute. So Regen ist keiner in Sicht. Die 30 Grad kommen wieder, aber wahrscheinlich eher so Ende der Woche. Morgen werden es erstmal ganz angenehme 26.
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3: Jetzt einmal kurz nach 4 und heute steht ihr hier länger im Stau auf der 1 nach Dortmund zwischen Bocklemünd und dem Kreuz Leverkusen West. 20 Minuten auf jeden Fall, 7 Kilometer Stau sind's. Und auf der 4 nach Aachen zwischen dem Kreuz Köln Ost und dem Kreuz Köln Süd sind's 5 Kilometer. Ihr braucht auch 20 Minuten dadurch.
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3: Heute am Dienstag. Es geht um eure schönsten Hochzeitsgeschichten bei uns heute. Mein Brautstrauß, hat Mama Mausi geschrieben, flog mit so viel Elan, dass er unter der Decke an so einem Träger hängen geblieben und liegen geblieben ist. Also was lief super oder was lief so gar nicht bei euch auf der Hochzeit? Darum geht's gleich wieder hier bei mir. Habt einen schönen Nachmittag heute am Dienstag. Ich bin Heike Spitzlein.

0: Es gibt so Tage im Leben, da sollte und da darf eigentlich nichts schiefgehen. Und dann geht natürlich was schief.
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0: Was war es denn bei euch auf der Hochzeit, also euer Hochzeitsfail? Sarah aus Pulheim ist dran.
2: Der Opa von meinem Mann und mein Opa haben auf uns lecker Kölsch getrunken vor dem Buffet. Und der Opa von meinem Mann hat das aber irgendwie überhaupt nicht vertragen. Auf jeden Fall brach er bei der Hochzeitsfeier zusammen. Wir mussten den RTW rufen.
0: Oh nein.
2: Letztendlich hat sich dann die halbe Hochzeitsgesellschaft im Krankenhaus versammelt. Wir sind dann irgendwann wieder zu unserer Location gefahren, wo wir dann feststellen mussten, dass die Hochzeitstorte ohne uns angeschnitten und gegessen wurde und unsere Hochzeitsfeier war vorbei.
0: Oh.
2: Und mein Mann und ich sind dann nach Hause gefahren, haben uns umgezogen und waren dann zum Abschluss noch beim Italiener essen.
0: Ich dachte, du sagst Pommes essen gewesen. Was für ein verrückter Hochzeitstag. Werdet ihr natürlich nie wieder vergessen. Gab aber ein romantisches Ende zu zweit. Das ist auch ganz schön. So, gab es einen Hochzeitsfail bei euch auf der Party damals oder an einem Hochzeitstag, worüber ihr inzwischen richtig herzhaft lachen könnt? 02236 88 89 90. Gerne mal eine WhatsApp schicken.
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einen schönen Sommernachmittag. So in Brühl startet heute auch der Sommerleseclub. Das ist ein bisschen wie Payback im Supermarkt, nur in schön. Also Punkte sammeln fürs Lesen quasi, also so ähnlich. Das ist die Aktion von der Stadtbibliothek. Ist gestern ja auch schon in Erftstadt gestartet und ist vor allem ja auch für die Jüngeren mitgedacht, damit die auch immer wieder merken, es macht viel mehr Spaß, ein gutes Buch zu lesen, als den ganzen Tag immer nur am Handy rumzudaddeln. Und für viele von uns Große gilt das auch. Wir müssen da auch manchmal dran erinnert werden, ne? Alle Infos zur Aktion und was sonst noch wichtig ist heute, steht auch bei uns auf radioaf.de.

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1: Um 16.30 Uhr mit Gesa Di Martin. Schönen Nachmittag. In Frechen hat es am Mittag einen schweren Unfall gegeben. Eine Rollerfahrerin ist dabei an der Kreuzung Holzstraße-Kölner Straße von einem Laster erfasst und mitgeschleift worden. Rettungskräfte und die Besatzung eines Hubschraubers konnten die 55-Jährige nicht mehr retten, heißt es von der Polizei. Sie starb noch am Unfallort. Der Bereich rund um die Kreuzung war über Stunden weiträumig abgesperrt. Davon war auch die Autobahnabfahrt der A1 vom Kreuz Köln-West betroffen. Wilde Maus und Zuckerwatte. Nach zweijähriger Pause gibt es in Köln wieder eine Herbstkirmes. Die Stadt hat jetzt an dem Leverkusener Schausteller den Zuschlag für den Platz in Deutz erteilt. Damit endet ein 2025 begonnener Rechtsstreit um die Konzession zur Veranstaltung des Volksfestes. Ursprünglich hatte die Stadt Köln die Konzession an eine Schaustellergemeinschaft aus Köln vergeben. Der Mitbewerber aus Leverkusen war dagegen vorgegangen und hat vom Oberlandesgericht in Düsseldorf Recht bekommen. Der jetzt erteilte Zuschlag gilt bis Ende 2029. Ein Hubschrauber und ein Diensthund waren in der letzten Nacht in Frechen im Einsatz. Gesucht wurden drei Männer, die Gegenstände von Gräbern auf dem Friedhof an der Antoniusstraße gestohlen haben sollen. Ein Zeuge hatte nachts Geräusche gehört und die Polizei gerufen. Ein Mann konnte gestellt werden, den beiden anderen gelang die Flucht. Auch die Suche per Hubschrauber und mit dem Polizeihund blieb ohne Erfolg. Auf dem Friedhof fand die Polizei dann eine Schubkarre mit gestohlenen Dekogegenständen aus Edelmetall. Und jetzt weitere Meldungen kurz und knapp. Die nordische Kombination ist nach mehr als 100 Jahren nicht mehr Teil der Olympischen Winterspiele. Das Internationale Olympische Komitee hat die traditionsreiche Sportart aus dem Wettkampfplan für die Spiele 2030 in den französischen Alpen gestrichen. In der Warner Heide kämpft die Feuerwehr weiter gegen zahlreiche Glutnester, nachdem sich der Waldbrand über Nacht nicht weiter ausgebreitet hat. Wegen möglicher Munitionsreste aus dem Zweiten Weltkrieg kann nur aus sicherer Entfernung gelöscht werden. Für Bevölkerung und Flugverkehr am Köln-Bonner Flughafen besteht aber keine Gefahr. In Wesseling ist der Schützenweg auf Höhe der Hausnummer 28 heute und morgen voll gesperrt. Grund ist, dass dort ein Mobilkran abgebaut werden muss. Eine Umleitung ist ausgeschildert. Und mehr Nachrichten, die gibt's auch auf radioerft.de.
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2: Also wahrscheinlich brutzeln wir am Wochenende wieder bei über 30 Grad. Heute haben wir 28 bei euch in Blerichen. Da weht auch so ein sehr, sehr erfrischender Wind heute. Morgen 26 und ab übermorgen geht es dann eben langsam wieder steil bergauf.
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2: Kurz nach 16:30 haben wir jetzt. Heute steht ihr hier länger im Stau. Auf der 1 nach Dortmund zwischen Bocklemünd und dem Kreuz Leverkusen West. 20 Minuten circa. 6 Kilometer Stau. Und genauso lang ist der Stau auf der A4 nach Aachen zwischen dem Kreuz Köln-Ost und dem Kreuz Köln-Süd.
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2: Heute am Dienstag, sobald ist wieder der ELC, der Erftkreis Lied Contest. Und wir fragen euch, wer ist der beste Act, der beste Musik-Act hier bei uns im Rhein-Erft-Kreis? Votet jetzt schon mal mit, also ihr stimmt mit ab auf radioerft.de. Ich stelle euch die Kandidaten, die Kandidatinnen, die Bands alle mal vor. Und gleich hören wir mal den Beitrag aus Bergheim. Jetzt erstmal Cascada. War mal beim ESC dabei, ne? Wir reden nicht über das Ergebnis. Ich bin Heike.

ja, musikalischen Wettstreit nennen. Oder aber auch einfach einen ganz, ganz großen Spaß, den ELC, euren Lied Contest, das musikalische Event bei uns im Rhein-Erft-Kreis. Radio Erft ist natürlich mit dabei, nächstes Wochenende in Elsdorf. Und jede Stadt wird vertreten von einem Künstler, einer Künstlerin oder einer Band. Er ist ein Mann mit einer Gitarre, sonst nix. So, da denken wir spontan an Ed Sheeran. Deshalb nennen wir ihn mal den Ed Sheeran aus Bergheim. Flo Scholdern tritt an für Bergheim und das hier ist sein Song, Alle Farben sehen. Und ja, ich

Okay, der Sound ist ein bisschen anders als der von Ed, aber prima Song, geht an den Start für Bergheim. Flo Scholdern hat ihn selbst geschrieben übrigens, singt er beim Erftkreis-Lied-Contest. Und ihr bestimmt mit, wer da gewinnt in diesem Jahr. Votet jetzt schon mal für euren Favoriten, das geht auf radioaf.de. Und das große Event steigt dann am 18.

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4: Mit Danny Hoppe. Guten Tag. In Ankara beginnt gleich der NATO-Gipfel. In einer guten halben Stunde kommen dort die 32 Staats- und Regierungschefs zusammen. Und die Stimmung ist angespannt. Das liegt wieder einmal an US-Präsident Trump. Der hat heute nämlich direkt nach seiner Landung in Ankara wieder kräftig gegen die Europäer ausgeteilt. Malte Albrecht aus dem News-Team. Trump sagte, er sei ziemlich enttäuscht.
5: Ja genau, die europäischen Partner hätten die USA im Irankrieg hängen gelassen, sagte Trump. Konkret nannte er dabei Großbritannien, Italien, Frankreich und Deutschland. Dabei geht es aus seiner Sicht etwa um Überflugrechte, Militärstützpunkte und politische Rückendeckung. Trumps Aussagen überschatten den Auftakt des Treffens. Gerade bei einem NATO-Gipfel wollen die 32 Mitgliedstaaten ja Geschlossenheit zeigen, um nach außen die Abschreckungsfähigkeit des Verteidigungsbündnisses zu demonstrieren. Trumps erneute Vorwürfe sind da aber nicht gerade hilfreich.
4: Ja, du hast es ja schon gesagt, es geht auch um die Stärkung der NATO. Da spielt auch die Drohnenabwehr eine große Rolle.
5: Ja, die Allianz startet eine neue Initiative. In den kommenden 5 Jahren wollen die Mitgliedstaaten mehr als 40 Milliarden Dollar in die Abwehr von Drohnen investieren. Außerdem sollen bis Ende nächsten Jahres 5-mal so viele Soldatinnen und Soldaten für den Einsatz von Drohnen ausgebildet werden. Drohnen seien inzwischen ein entscheidender Faktor auf dem Schlachtfeld, sagte NATO-Generalsekretär Rutte. Das zeige sich in der Ukraine, im Nahen Osten und im Bündnisgebiet. Ähnlich äußerte sich der ukrainische Präsident Zelensky. Er hat der NATO bei diesem Projekt schon Unterstützung angeboten.
4: Danke, Malte. Und jetzt weitere Meldungen im Überblick. Ein Berufungsgericht in Paris hat die Verurteilung der französischen Rechtsnationalen Marine Le Pen bestätigt. Sie wurde zu einer einjährigen Haftstrafe mit Fußfessel verurteilt und soll für 15 Monaten das Recht verlieren, bei Wahlen anzutreten. Le Pens Präsidentschaftskandidatur im nächsten Jahr ist damit fraglich. Am Abend will sie sich dazu äußern. Es gibt scharfe Kritik an den Plänen von Familienministerin Prien, die Bezugsdauer für das Elterngeld zu senken von 14 auf 12 Monate. Die Linke spricht von einer Bankrotterklärung. Die Bundesregierung begreife Kinder offensichtlich nur noch als Luxusgut. Auch die Grünen und der Deutsche Gewerkschaftsbund kritisieren die Pläne. Die nordische Kombination wird nach mehr als 100 Jahren aus dem Programm der Olympischen Winterspiele gestrichen. Das hat das Internationale Olympische Komitee mitgeteilt. Sie sei laut Studien beim Publikum zuletzt die unbeliebteste Sportart gewesen, heißt es. Seit Ende März rollen wieder die umstrittenen Atommülltransporte durch NRW. Rund 300.000 Brennelementkugeln aus dem früheren Versuchsreaktor im rheinischen Jülich sollen nach Ahaus gebracht werden, verpackt in 152 Spezialbehältern. Bisher sind allerdings erst 4 solcher Kastoren in Ahaus angekommen. Und der Transport der restlichen Behälter könnte sich möglicherweise länger hinziehen als geplant. Denn das zuständige Transportunternehmen hat inzwischen eine Verlängerung der Transportgenehmigung beantragt, um ein weiteres Jahr bis August 2028. Das hat ein Sprecher der Jülicher Entsorgungsgesellschaft für Nuklearanlagen bestätigt. Der Aufwand für jeden Transport ist groß, mit tausenden Polizisten, gesperrten Autobahnen und hohen Kosten. Und das waren die Nachrichten mit Danny Hoppe.
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6: Ist doch ganz hübsch heute, ne? Und gar nicht so heiß. Wir haben nicht mal die 30 Grad heute. So, morgen wird sogar noch eine Spur angenehmer. 26 morgen. Da hat es die Sonne aber auch ein bisschen schwerer. Sind auch ein paar Wolken am Start. Danach geht es wieder mit so Sommer und Hochsommer weiter. So Richtung 30 Grad. Und am Wochenende sind wir auch darüber.
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6: Kurz nach 5 haben wir jetzt. Achtung auf der 1 nach Dortmund. Da ist auf der mittleren Spur gerade ein Unfall passiert zwischen dem Kreuz Köln-Nord und Nil. Und da ist noch nichts gesichert. Fahrt da vorsichtig ran. Dann die 1 nach Dortmund. Da steht ihr länger im Stau jetzt zwischen Bocklemünd und dem Kreuz Leverkusen-West. 7 Kilometer Stau. Stauzeit 25 Minuten. Und so viel Zeit verliert ihr auch auf der A4 nach Aachen heute zwischen dem Kreuz Köln-Ost und dem Kreuz Köln-Süd.
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6: Habt einen schönen Nachmittag. Schönen Rest von diesem Dienstag. Hier ist Heike Spitzlei. Grüße aus dem Studio.

0: hier die letzten Fenster schließen, also ich meine am Computer, sondern ist so langsam Zeit für Feierabend heute, am Dienstag, ne? Morgen ist ja auch noch Mittwoch, habe ich gehört. Ihr habt Radio After an. So, Achtung, wir rappen jetzt eine kleine Runde. Ich verstehe auch kein Wort, aber darum geht's gar nicht. Wisst ihr, wer das ist? Also ich spiel's nochmal, dann kennt ihr es. Vielleicht ist es Haaland. Also Fußballer. Erling Haaland. Der Brasilien aus dem WM-Turnier geschossen hat. Also Wunderstürmer aus Norwegen und jetzt auch Wunderrapper. Und dieser Schnipsel, also dieser Rap-Schnipsel, der ist, ich glaube, 10 Jahre alt schon, ist jetzt aufgetaucht. Und da hat sich Kaigo, Mega-DJ, gedacht, alles klar, den Remix ich natürlich. Mein Remix draus, Bums runtergelegt. Und der kommt jetzt, weiß ich nicht, jede Minute, die Tage, irgendwann wahrscheinlich raus. Und wird dann, je nachdem, wie weit Norwegen jetzt noch kommt bei der WM, wahrscheinlich sehr erfolgreich werden.
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1: Um 17.30 Uhr mit Gesa Demartin. Schönen Feierabend. Die angespannte Haushaltslage macht sich auch in Brühl bemerkbar. Die beliebten Spielplatzaktionen fallen weg. Das hat die Stadt jetzt mitgeteilt. In den letzten 6 Jahren gab es sie regelmäßig in den Sommerferien. Dabei wurden einzelne Spielplätze immer mittwochs zu besonderen Orten für Spiele und Kreativität. Und obwohl die Aktion sehr beliebt ist, kann sie in diesem Jahr nicht durchgeführt werden, heißt es. Laut Stadt wird aktuell aber überlegt, ob und wie es sich im nächsten Jahr dann doch wieder ausgehen kann. In Frechen ist am Mittag eine Rollerfahrerin ums Leben gekommen. Rettungskräfte, die Besatzung eines Hubschraubers und ein Notarzt konnten die 55-Jährige nicht mehr retten, heißt es von der Polizei. Nach ersten Ermittlungen war die Frau mit ihrem Roller an der Kreuzung Kölnstraße-Holzstraße von einem hinter ihr fahrenden Laster erfasst und mehrere Meter mitgeschleift worden. Der Unfallort war über Stunden weiträumig abgesperrt. Davon war auch die Autobahnabfahrt der A1 vom Kreuz Köln-West betroffen. Legendäre Boybands, Schlagernacht oder Covergipfel. Am Terranova gibt's im Sommer wieder Musik satt. Die Stadt Elsdorf hat jetzt das Programm für die Sommerkonzertreihe Musik mit Aussicht bekannt gegeben. Theo Kirschbaum stellt es vor.
2: Schon zum 7. Mal gibt es 6 Wochen lang ein vielfältiges Programm vor der Kulisse der Tagebaukante. Neben einem 90er-Jahre-Boyband-Special und ein Tribute an Genesis und Phil Collins gibt es auch einen XXL-Biergarten. Los geht's am 18. Juli mit dem ELC Euer Lied-Contest, das Rhein-Erft-Kreis-Event. Hier treten wieder Sängerinnen und Sänger aus allen 10 Städten gegeneinander an. Karten kosten im Vorverkauf 11 Euro und an der Abendkasse 14 Euro. Den Link zum Programm gibt es auf radioerft.de.
1: Wilde Maus und Zuckerwatte. Nach 2-jähriger Pause kommt die Kölner Herbstkirmes zurück. Die Stadt hat einem Leverkusener Schausteller den Zuschlag für den Platz in Deutz bis 2029 erteilt. Damit endet ein langer Rechtsstreit um die Konzession zur Veranstaltung des Volksfestes. Ursprünglich hatte die Stadt Köln die Konzession an eine Schaustellergemeinschaft aus Köln vergeben. Der Mitbewerber aus Leverkusen war dagegen vorgegangen und hatte vom Oberlandesgericht in Düsseldorf Recht bekommen. Und jetzt weitere Meldungen kurz und knapp. Der Waldbrand in der Warner Heide östlich von Köln ist gelöscht. Am Nachmittag hieß es Feuer aus. Eine Gefahr für die Bevölkerung habe während des gesamten Einsatzes nicht bestanden. Auch nicht für den Flugbetrieb am Köln-Bonner Flughafen, heißt es. In Frechen hat die Polizei letzte Nacht mit Hubschrauber und Diensthund nach 3 Männern gesucht, die Gegenstände von Gräbern auf dem Friedhof an der Antoniusstraße gestohlen haben sollen. Ein Mann wurde gefasst, die beiden anderen konnten fliehen. Brings hat Geburtstag und will das 35-jährige Bandjubiläum mit den Fans feiern. Und das mit einem großen Open-Air-Konzert direkt vor dem Kölner Dom. Am Freitag gibt es dafür 4.999 Tickets auf der Homepage der Band. Und zwar umsonst. Und mehr Nachrichten, die gibt's auch auf radioerft.de.
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3: Ich finde, das ist wie im Urlaub. Ne? Wir stehen morgens auf, wissen, kurze Sachen, Sommer. Gehen abends ins Bett, wissen, wird heiß, Sommer. Morgen wieder sommerlich. Allerdings morgen nur 26 Grad bei uns im Rheinland. Ist ja fast schon erfrischend. Und danach die Tage geht's wieder in Richtung 30. Und am Wochenende auch darüber hinaus.
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3: Kurz nach 5:30 haben wir jetzt. Achtung auf der 1 nach Dortmund. Da liegen Gegenstände zwischen Hürth und Gleuel. Und längere Staus gibt's auch auf der 1 nach Dortmund zwischen dem Kreuz Köln-Nord und dem Kreuz Leverkusen-West. 5 Kilometer. Da steht ihr 15 Minuten im Stau. Und auf der A4 nach Aachen dauert's 30 Minuten zwischen dem Kreuz Köln-Ost und dem Kreuz Köln-Süd. Hier sind's heute 6 Kilometer.
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3: Spielt euch eure Lieblingshits? Zum Beispiel gleich so ein Boyband-Ohrwürmchen aus den 90ern von NSYNC. I want you back. Jetzt erstmal Rihanna. Ich bin Heike Spitzlei. Schönen Nachmittag euch.
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0: sehen wir gleich. Ich hab einen schönen Abend, ihr habt Radio Erft an.
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3: Ja, nee, ist klar. Prinzessin Kate hat innerhalb von 24 Stunden die drei höchsten Berge von England, Schottland und Wales bestiegen. Reinhold Messner ist natürlich stinksauer, weil er die Idee nicht hatte. So, und jetzt fragt man sich natürlich bei der ganzen Lobhudelei, wie hoch sind denn solche Berge in England? 2 Meter höher als der Eierberg in Bochum? Oder die Halde Hohe Wart bei Recklinghausen? Sind die Berge in England wenigstens so hoch wie Siggis Hütte? Braucht man für die Besteigung eine Ausrüstung oder geht das auch in Flipflops? Ja, kommt drauf an, wie sehr man es will. Ja, also sie hat zumindest in 24 Stunden über 3000 Höhenmeter bezwungen. Ja, das kann sich ja jetzt mal jeder von uns hochrechnen, wie oft man dafür zum Bier holen in den Keller laufen muss. Außerdem hat sie diese Aktion nicht nur für sich gemacht. Sie hat die Berge auch symbolisch bezwungen und mit ihrer Mission jenseits der Diagnose ein Zeichen gesetzt, dass eine Krebsdiagnose noch lange nicht das Ende bedeutet. Und ganz ehrlich, da ziehe ich jetzt einfach mal meinen Hut. Chapeau, Kate. Und viel Spaß, wenn du mit deinem William beim WM-Finale der englischen Mannschaft zujubelst. PS, grüß den Thomas Tuchel von mir. Der soll was essen. Und der soll mir eine Portion Fish and Chips mitbringen. Wenn er nach dem Elfmeterschießen fluchtartig das Land verlassen muss.
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0: Robert Jans. Und den Abend. Habt also einen schönen Rest von diesem Dienstag. Ich bin Heike Spitzlei. Macht's gut, bis morgen. Bye-bye.
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1: Mit Nico Hartmann. In diesen Minuten startet die Achtelfinalpartie Argentinien gegen Ägypten. Der Titelverteidiger will in Atlanta auch die zweite afrikanische Mannschaft in der K.O.-Phase besiegen und damit die Mission Titelverteidigung weiterverfolgen. Nach dem Zittersieg gegen Kap Verde hofft die Mannschaft um Superstar Lionel Messi allerdings auch auf eine spielerische Steigerung. Das letzte Achtelfinalspiel des Turniers bestreiten dann ab 22 Uhr die Schweiz und Kolumbien, die auf ihren wichtigsten Stürmer Yohan Cordoba wegen einer Verletzung verzichten müssen.
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2: Mit Danny Hoppe, guten Abend. Die Fußball-WM war aus deutscher Sicht eine große Enttäuschung, dass es einen Neuanfang braucht. Da sind sich alle Beteiligten einig. Und an dem wird nach dem Aus von Bundestrainer Nagelsmann auch schon fleißig gearbeitet. Sein Nachfolger soll Jürgen Klopp werden. Auch da gibt sich der DFB überraschend offen. Zuletzt wurde noch darüber spekuliert, wie es mit Sportdirektor Rudi Völler weitergeht. Malte Albrecht aus dem News-Team, da wissen wir seit dem späten Nachmittag, er bleibt.
3: Genau, Rudi Völler denkt offenbar noch nicht an Rente. Der 66-Jährige bleibt beim DFB weiter an Bord und will seinen Vertrag bis zur EM 2028 erfüllen. Ein wichtiger Grund ist die Aussicht auf die Zusammenarbeit mit dem designierten Bundestrainer Jürgen Klopp. Nach einem längeren Telefonat zwischen den beiden ist Völler überzeugt, dass das funktionieren kann und funktionieren wird. Er sieht sich da weiterhin ganz klassisch als engster Unterstützer, der Klopp im Hintergrund den Rücken frei hält. Auch zum Rücktritt von Julian Nagelsmann sagt Völler nach ein paar Tagen jetzt, das war dann doch der richtige Schritt für einen Neustart.
2: Und wie konkret ist aktuell die Verpflichtung von Klopp?
3: Also die Gespräche gehen da jetzt in die entscheidende Phase. DFB-Präsident Neuendorf und Vize Watzke wollen noch in dieser Woche nach New York fliegen, um dort direkt mit Klopp und seinem Berater zu verhandeln. Dabei geht es vor allem noch um das Gehalt und die Vertragslaufzeit, ob nur bis zur EM 2028 oder gleich bis zur nächsten WM 2030. Wichtig ist außerdem noch die Rolle von Red Bull. Klopp steht da ja eigentlich noch ein paar Jahre unter Vertrag. Nord Völler hat der Chef von Red Bull aber schon signalisiert, dass eine gemeinsame Lösung möglich ist.
2: Danke, Malte. Und jetzt weitere Meldungen im Überblick. In Ankara hat der NATO-Gipfel begonnen. Direkt nach seiner Landung am Mittag hatte US-Präsident Trump erneut die Europäer kritisiert. Sie hätten die USA im Iran-Krieg hängen lassen. Explizit erwähnte Trump dabei Großbritannien, Italien, Frankreich und Deutschland. Das Pariser Berufungsgericht hat die rechtsnationale Marine Le Pen zu einer einjährigen Haftstrafe mit Fußfessel verurteilt. Außerdem soll sie für 15 Monate das Recht verlieren, bei Wahlen anzutreten. Durch das Urteil ist es für Le Pen schwierig, bei der Präsidentschaftswahl im Frühjahr zu kandidieren. Am Abend will sie sich dazu äußern. Für den Einbau von Wärmepumpen und anderen klimafreundlichen Heizungen soll es bald weniger Zuschüsse vom Staat geben. So steht es in einer Vorlage für eine Sitzung des Haushaltsausschusses morgen im Bundestag. Demnach will der Bund so mehr als 2 Milliarden Euro sparen. Es sind gute Nachrichten für alle, die viel fliegen. Die EU stärkt die Fluggastrechte. Eltern sollen in Zukunft kostenlos Sitzplätze neben ihren Kindern reservieren können. Außerdem sollen Ticketpreise übersichtlicher angezeigt werden und Fluggäste sollen bei Problemen in vielen Fällen das Recht darauf haben, anders befördert zu werden. Das kann zum Beispiel über eine andere Strecke mit einer anderen Airline oder auch per Bahn passieren. Das hat das Europaparlament in Straßburg entschieden und für eine entsprechende Reform gestimmt. Bei Entschädigungen für verspätete Flüge ändert sich im Großen und Ganzen dagegen nichts. Damit hat sich das Parlament gegenüber den EU-Staaten durchgesetzt. Die wollten nämlich, dass Fluggäste erst bei größeren Verspätungen entschädigt werden und je nach Entfernung auch mit weniger Geld. Und das waren die Nachrichten mit Danny Hoppe.
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4: Sonne und doch einige Wolken, so geht dieser Dienstag zu Ende. Mild und die meiste Zeit trocken geht's auch nachher durch die Nacht. Tiefstwerte zwischen 17 und 15 Grad bekommen wir. Morgen dann Sonne und Wolken im Wechsel. Regen ist so gut wie kein Thema dazu, bis 26 Grad in der Spitze.
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4: Kurz nach 18 Uhr ab 13 Minuten drei Meldungen. Einmal die A1 Köln-Münster zwischen Hagen-Nord und dem Kreuz Dortmund-Unna, 5 Kilometer, 27 Minuten plus. Eine Viertelstunde auf der A3 Köln-Oberhausen zwischen Duisburg-Weder und Oberhausen-Lierich, 3 Kilometer und knapp eine halbe Stunde obendrauf. Auf der A4 Olpe-Aachen zwischen dem Kreuz Köln-Ost und dem Kreuz Köln-Süd, 6 Kilometer Stau dort. Allen unterwegs eine gute Fahrt und kommt gut an.
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4: Robert Jantz ist hier. Einen schönen guten Abend wünsche ich euch. Ich hoffe, ihr könnt euren Feierabend genießen. Ich spiele euch jetzt Musik von Nico Santos zum Start. Und wer den mal live sehen möchte, im Herbst kommt er auch zu uns nach NRW, Ende Oktober nach Köln und Anfang November nach Oberhausen. Und wem das alles zu kompliziert ist mit dem Ticketkauf, lehnt euch zurück und hört einfach jetzt zu, denn hier ist er jetzt mit Ray of Light.

0: Unverkennbar, das war sie wieder. Taylor Swift habe ich euch gespielt mit Opalite. Und jetzt Kopfkino, bitte. Stellen wir uns mal unseren Atze vor, ne? Wie der zu Hause auf der Couch sitzt, im Wohnzimmer, mit einem Teechen in der Hand, vielleicht so ein kleines Stück Kuchen. Und dann sitzt er da so, Beine übereinander geschlagen und blättert ein bisschen in der bunten. Und dann steht da was über die Royals. Und dann geht's los.
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3: Ja, nee, ist klar.
4: Prinzessin Kate hat innerhalb von 24 Stunden die drei höchsten Berge von England, Schottland und Wales bestiegen. Reinhold Messner ist natürlich stinksauer, weil er die Idee nicht hatte. So, und jetzt fragt man sich natürlich bei der ganzen Lob.

0: 3000 Höhenmeter bezwungen. Ja, das kann sich ja jetzt mal jeder von uns hochrechnen, wie oft man dafür zum Bierholen in den Keller laufen muss. Außerdem hat sie diese Aktion nicht nur für sich gemacht. Sie hat die Berge auch symbolisch bezwungen und mit ihrer Mission jenseits der Diagnose ein Zeichen gesetzt, dass eine Krebsdiagnose noch lange nicht das Ende bedeutet. Und ganz ehrlich, da ziehe ich jetzt einfach mal meinen Hut. Chapeau, Kate. Und viel Spaß, wenn du mit deinem William beim WM-Finale der englischen Mannschaft zujubelst. PS, grüß den Thomas Tuchel von mir. Der soll was essen. Und der soll mir eine Portion Fish and Chips mitbringen. Wenn er nach dem Elfmeterschießen fluchtartig dein Land verlassen muss.
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2: Mit Gesa Demartin. Schönen Feierabend. Ein tödlicher Unfall hat am Mittag für viele Sperrungen und lange Staus in Frechen gesorgt. Dort war eine Rollerfahrerin an der Kreuzung Kölner Straße-Holzstraße ums Leben gekommen. Rettungskräfte, die Besatzung eines Hubschraubers und ein Notarzt konnten die 55-Jährige nicht mehr retten, heißt es von der Polizei. Nach ersten Ermittlungen war die Frau mit ihrem Roller an der Kreuzung von einem hinter ihr fahrenden Laster erfasst und mehrere Meter mitgeschleift worden. Der Unfallort war aber stundenweiträumig abgesperrt. Davon war auch die Autobahnabfahrt der A1 vom Kreuz Köln-West betroffen. Die Kölner Staatsanwaltschaft ermittelt jetzt gegen einen Graffiti-Künstler aus Hürth. Der Vorwurf: Volksverhetzung. Grund ist eine bunt bemalte Hausfassade in Hürth-Efferen mit gesprühten Parolen wie Remigration und Rasse ist meine Religion. Die Staatsanwaltschaft hat die Parolen rechtlich geprüft und kommt zu dem Ergebnis, sie seien geeignet, Hass gegen ethnische Minderheiten in Deutschland zu schüren, vor allem gegen nicht weiße Menschen. Zudem könnten sie die Betroffenen in ihrer Menschenwürde herabsetzen, heißt es von der Behörde. Wie lange die Ermittlungen dauern, ist noch offen. Bereits seit einigen Wochen gibt es Widerstand gegen die Fassade. Knapp 3000 Menschen haben mittlerweile eine Online-Petition dagegen unterschrieben. In Frechen zieht die Gemeinschaftsgrundschule Steinzeugschule in den Sommerferien um. Und zwar in die fitgemachte Burgschule am Standort im Klarenpesch. Darüber hat die Stadt jetzt Eltern und Politik informiert. Jana Ulrich hat die Einzelheiten.
3: Zum kommenden Schuljahr starten dort 5 Klassen aus 2 Jahrgängen. Sie bekommen modernisierte Räume mit neuer Technik und WLAN. Die Instandsetzung des Gebäudes hat rund 1,1 Millionen Euro gekostet. Bei einer Trinkwasserprobe wurden aber noch erhöhte Bleiwerte festgestellt, weshalb das Wasser vorerst nicht zum Trinken oder Kochen genutzt werden darf. Die Schule wird bis zum Abschluss der Sanierung mit Trinkwasser in Flaschen versorgt. Wenn das Gesundheitsamt danach sein Go gibt, kann auch wieder das Wasser aus der Leitung getrunken werden.
2: Und eine gute Nachricht gibt's noch von der Warner Heide. Der Waldbrand dort ist gelöscht. Am Nachmittag hieß es Feuer aus. Eine Gefahr für die Bevölkerung habe während des gesamten Einsatzes nicht bestanden. Auch nicht für den Flugbetrieb am Köln-Bonner Flughafen. Und jetzt weitere Meldungen kurz und knapp. In einem Krankenhaus in Leverkusen sind an dem Hitzewochenende Ende Juni 12 Menschen gestorben. Jetzt ermittelt die Kölner Staatsanwaltschaft. Es soll geprüft werden, ob und wie viele der 12 Todesfälle mit der Hitze zusammenhängen und ob es ein Fremdverschulden gibt. In Wesseling ist der Schützenweg auf Höhe der Hausnummer 28 heute und morgen voll gesperrt. Der Grund: dort muss ein Mobilkran abgebaut werden. Die Stadt Brühl bietet ab heute jeden Dienstagnachmittag im Begegnungsort Mein Lieblingsplatz ein offenes Elterncafé an. Hier helfen Fachleute den Eltern bei Anträgen wie Kindergeld, Elterngeld, Wohngeld oder dem Bildungs- und Teilhabepaket. Und das Ganze ist kostenlos. Und mehr Nachrichten, die gibt's auch auf radioerft.de.
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4: Der Abend bringt eine Mischung aus Sonne und Wolken. Die nächsten Stunden bleiben mild, meistens trocken. Nur ganz im Norden kann noch ein bisschen Regen fallen. Nachts kühlt es auf 17 bis 15 Grad ab. Schauen wir auf morgen, da gibt es dann Sonne und Wolken im Wechsel. Die meiste Zeit bleibt es trocken. Mit Spitzenwerten bis 26 Grad.
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4: Wir checken schnell die Lage auf den Straßen. Ab 15 Minuten 3 Meldungen. Die A3 Köln-Oberhausen zwischen Duisburg-Wedau und Oberhausen-Lierich 3 Kilometer eine Viertelstunde plus. 17 Minuten auf der A3 Köln-Frankfurt zwischen Lohmar-Nord und Siebengebirge 3 Kilometer Stau. Und nochmal eine Viertelstunde auf der A4 Olpe-Aachen zwischen dem Kreuz Köln-Ost und dem Kreuz Köln-Süd. 4 Kilometer Stau dort. Allen unterwegs eine gute Fahrt, kommt gut an.
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4: Robert Jantz ist hier und ihr kennt das mit Sicherheit. Ne? Man sitzt mit Freunden oder der Familie draußen im Garten, auf dem Balkon oder wo auch immer, hat den Grill an, draußen ist es schon dunkel, alle haben eine Flasche in der Hand, also was auch immer da drin ist. Und dann dieses Geräusch hier. Ah! Ich sag, wie es ist, werde ich aggressiv, kann ich zuschlagen. Aber Gewalt ist ja keine Lösung. Darum beruhigen wir uns alle und darum hört ihr gleich, was wirklich hilft gegen Mücken. Vorher hervorragende 90er-Mucke, ich spiele euch She's So High. 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

0: herrlich. Das ist der Dienstagabend. Gerade gehört David Guetta, Alphaville und Ava Max. Das waren sie mit Forever Young. Und diese Viecher hier, die sind leider auch manchmal dabei. Ich die Krise. Also ich kenne wirklich niemanden, der diese Viecher mag. Mücken. Und wenn es jetzt die nächsten Tage so feucht warm mit dem Regen wird, ja, da fühlen sich die, ich sag mal, Biester auch noch so richtig wohl. Kollege Thorsten Ortmann, was hilft denn jetzt wirklich so gegen Mücken?
1: Also was gut hilft, sind Sprays. Die Stiftung Warentest hat 10 Kombiprodukte gegen Mücken und Zecken getestet. Und Testsieger wurde da Antibrum Forte, gefolgt von Autan Multi-Insekt. Und auch das günstige Spray Diskito von DM hat gut abgeschnitten. Wie gut oder schlecht ein Mittel hilft, merkt man dann oft vor allem daran, wie lange der Schutz hält, sagt Testleiterin Dorit Munzke.
2: Antibrum hat als einziges Mittel im Test länger als 7 Stunden vor Mückenstichen geschützt. Die schlechtesten Produkte hingegen nur 2,5 bis 3 Stunden.
1: Wichtig beim Auftragen ist, irritierte Hautpartien und Wunden aussparen und nicht direkt ins Gesicht sprühen, sondern erst auf die Handfläche und dann im Gesicht verteilen. Und Kinder sollten das auch nicht allein machen. Und da alle Sprays wasserlöslich sind, muss man sich nach dem Sprung ins Wasser auch wieder neu einsprühen.
0: Thorsten, jetzt haben wir ein Problem. Ich hasse diese Sprays. Also ich weiß, ich bin ein komplizierter Mensch, aber gibt es nicht noch irgendwie andere hilfreiche Gadgets gegen Mücken?
1: Also was im Outdoor-Bereich gut funktioniert, sind sogenannte Thermazellgeräte. Dabei wird ein Wirkstoffplättchen erhitzt. Das passiert völlig geruchlos und ohne offene Flamme. Und der Wirkstoff hält dann Mücken im Umkreis von 20 Quadratmetern ab. Wer drinnen Ruhe haben will, der greift zu Lavendel, Minze, Zedernholz oder Zitrusöl. Und wer lieber Chemie einsetzen will, der kann sogenannte Mückenstecker benutzen. Das sind kleine Verdampfer, die man in die Steckdose steckt. Und dadurch wird eine geringe Menge an Nervengift freigesetzt, das den kleinen Blutsaugern den Garaus macht. Für Menschen soll das unbedenklich sein. Und wenn es so ein Biest dann trotz aller Abwehrmaßnahmen auf die Haut geschafft und gestochen hat, dann gibt es sogenannte Stichheiler. Das sind batteriebetriebene Sticks, mit denen man dann die Einstichstelle erwärmen kann, um den Juckreiz zu lindern. Testsieger wurde hier übrigens Heat It Classic. Das ist ein USB-Stick, den man ans Smartphone anschließt.
0: Herrlich. Oder man bestellt ein Aufladekabel fürs Handy bei Temu. Wird auch heiß. In den kommenden Tagen werden viele Mücken erwartet. Grund ist das warme Wetter in Kombination mit Regenschauern. Thorsten Ortmann war das mit den Infos. Danke dir.
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1: Mit Danny Hoppe, guten Abend. In Frankreich werden viele Menschen heute Abend gespannt den Fernseher einschalten. Dann will die rechtsnationale Marine Le Pen nämlich ein wichtiges Interview geben und sagen, ob sie jetzt bei der nächsten Präsidentschaftswahl antritt oder nicht. Hintergrund ist ein Urteil aus Paris. Ein Berufungsgericht hat heute ihre Verurteilung wegen der Veruntreuung von EU-Geldern bestätigt. Malte Albrecht aus dem News-Team, was bedeutet das Urteil jetzt genau für Le Pens Pläne, Präsidentin zu werden?
2: Also prinzipiell könnte die Fraktionschefin des Rassemblement National bei der Wahl im Frühjahr 2027 antreten. Das ist zumindest der aktuelle Stand. Das Gericht hat ihr zwar das passive Wahlrecht entzogen, also das Recht, bei Wahlen anzutreten, aber eben nur für 15 Monate. Und die hat Le Pen seit dem Urteil in erster Instanz schon verbüßt. Aber es gibt zwei Haken. Zum einen will Le Pen nicht mit Fußfessel kandidieren. Das hatte sie schon vorher ausdrücklich ausgeschlossen. Das wäre ja auch nicht besonders praktikabel. Und zum anderen könnte die Anklage in Revision gehen und dann wäre einfach nicht klar, ob Le Pen möglicherweise doch noch länger von einer Kandidatur ausgeschlossen bleibt. Aber Le Pen will unbedingt Präsidentin werden. Wir kennen die 57-Jährige ja mitunter als sehr sprunghafte Persönlichkeit. Es könnte also gut sein, dass sie trotz Verurteilung erneut kandidieren will. Falls doch nicht, dann würde an ihrer Stelle Parteichef Bardella in den Wahlkampf ziehen.
1: Danke, Malte. Und jetzt weitere Meldungen im Überblick. In Ankara hat der NATO-Gipfel begonnen. Deutschland hat zum Auftakt erneut Verteidigungsausgaben in Rekordhöhe gemeldet. Für das laufende Jahr liegt der Betrag bei knapp 125 Milliarden Euro. Vorher hatte US-Präsident Trump erneut die Verteidigungsausgaben der europäischen NATO-Partner kritisiert. Es gibt scharfe Kritik an den Plänen von Familienministerin Prien, die Bezugsdauer für das Elterngeld zu senken von 14 auf 12 Monate. Die Linke spricht von einer Bankrotterklärung. Die Bundesregierung begreife Kinder offensichtlich nur noch als Luxusgut. Auch die Grünen und der Deutsche Gewerkschaftsbund kritisieren die Pläne. Rudi Völler macht beim DFB als Sportdirektor weiter und will seinen bis zur EM 2028 laufenden Vertrag erfüllen. Das hat er am Nachmittag bestätigt. Auch mit Jürgen Klopp, der neuer Bundestrainer werden soll, hat Völler schon telefoniert. Es habe sich schnell herauskristallisiert, dass es am Ende auch funktionieren könne und werde, sagte er. Der spektakuläre Millioneneinbruch bei der Sparkasse in Gelsenkirchen hatte bundesweit Schlagzeilen gemacht. Und auch gut 6 Monate nach der Tat fehlt von Beute und Tätern jede Spur. Dazu versucht die Bank noch immer, den Inhalt der mehr als 3000 aufgebrochenen Schließfächer zu sichten und zu orten. In dieser Woche sollen jetzt die ersten betroffenen Kunden ausgezahlt werden. Das hat die Bank bestätigt und betont, pro Schließfach gäbe es maximal 10.300 Euro, so sei es in den Mietverträgen vereinbart. Damit dürften sich viele nicht zufrieden geben. Sie sagen, in den Fächern seien deutlich höhere Summen gewesen und sie werfen der Bank vor, ihre Wertsachen nicht gut genug geschützt zu haben. Beim Landgericht Essen laufen deshalb schon mehrere Zivilklagen gegen die Sparkasse. Und das waren die Nachrichten mit Danny Hoppe.
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3: Ja, der Hochsommer hat heute so ein bisschen Pause gemacht, aber das ist ja auch gar nicht so schlimm. Es ist ein total milder Abend mit Sonne, Wolken und regional noch dichteren Wolken. In den nächsten Stunden bleibt es überwiegend trocken. Im Norden kann noch etwas Regen unterwegs sein. Schauen wir auf die Nacht. Die wird auch mild bei 17 bis 15 Grad. Morgen geht es dann mit einem Mix aus Sonne und Wolken weiter. Die meiste Zeit ist es trocken und 26 Grad wird's warm.
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3: Ab 15 Minuten Zeitverlust habe ich da aktuell 3 Meldungen für euch. Einmal die A2 Oberhausen-Dortmund. Zwischen dem Kreuz Oberhausen und Oberhausen-Königshardt 3 Kilometer, eine halbe Stunde verliert ihr da. Etwas weniger, 25 Minuten obendrauf auf der A3 Köln-Frankfurt. Zwischen Lohmar Nord und dem Siebengebirge 4 Kilometer Stau. Und dann noch die A4 Köln-Aachen zwischen dem Dreieck Köln-Heumar und dem Kreuz Köln-Süd. 4 Kilometer Stau, 18 Minuten plus. Allen unterwegs eine gute Fahrt, kommt gut an.
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3: Ja, moin zusammen auf dem Hochseetanker der guten Laune hier. Ich setze jetzt hier nochmal die Segel für einen entspannten Dienstagabend. Der Soundtrack dazu, der kommt von Nathan Evans. Hier ist er, der Wellerman.

0: Wolken unterwegs, ne? Aber ich habe eben mal die Wetter-App gecheckt. Und was ich da gesehen habe, das hat mich doch... Da ging die Mundwinkel direkt wieder nach oben. So ab Ende der Woche, ab dann sehe ich nur noch dieses herrliche Sonnensymbol. Wunderbar, ich liebe ja den Sommer. Aber wichtig ist es natürlich, A, viel zu trinken, klar, aber sich natürlich auch abzukühlen. Und darum haben wir ja unsere tolle Badeseen-Serie, ist ja nur sinnvoll. Und unser Reporter Stefan Rieck, der war wieder für uns unterwegs, diesmal am Silbersee 2 in Haltern. Da hat er sich mit Gästen und Verantwortlichen getroffen, um das Potenzial dieses möglicherweise nächsten Matches zu finden bei unserem großen Badesee-Tinder.
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1: Mit Gesa Demartin. Schönen Feierabend. Ein tödlicher Unfall hat am Mittag für viele Sperrungen und lange Staus in Frechen gesorgt. Dort war eine Rollerfahrerin an der Kreuzung Kölner Straße-Holzstraße ums Leben gekommen. Rettungskräfte, die Besatzung eines Hubschraubers und ein Notarzt konnten die 55-Jährige nicht mehr retten, heißt es von der Polizei. Nach ersten Ermittlungen war die Frau mit ihrem Roller an der Kreuzung von einem hinter ihr fahrenden Laster erfasst und mehrere Meter mitgeschleift worden. Der Unfallort war aber Stunden weiträumig abgesperrt. Davon war auch die Autobahn Abfahrt der A1 vom Kreuz Köln-West betroffen. Die Kölner Staatsanwaltschaft ermittelt jetzt gegen einen Graffiti-Künstler aus Hürth. Der Vorwurf: Volksverhetzung. Grund ist eine bunt bemalte Hausfassade in Hürth-Efferen mit gesprühten Parolen wie Remigration und Rasse ist meine Religion. Die Staatsanwaltschaft hat die Parolen rechtlich geprüft und kommt zu dem Ergebnis, sie seien geeignet, Hass gegen ethnische Minderheiten in Deutschland zu schüren, vor allem gegen nicht weiße Menschen. Zudem könnten sie die Betroffenen in ihrer Menschenwürde herabsetzen, heißt es von der Behörde. Wie lange die Ermittlungen dauern, ist noch offen. Bereits seit einigen Wochen gibt es Widerstand gegen die Fassade. Knapp 3000 Menschen haben mittlerweile eine Online-Petition dagegen unterschrieben. In Frechen zieht die Gemeinschaftsgrundschule Steinzeugschule in den Sommerferien um. Und zwar in die fitgemachte Burgschule am Standort im Klarenpesch. Darüber hat die Stadt jetzt Eltern und Politik informiert. Jana Ulrich hat die Einzelheiten.
2: Zum kommenden Schuljahr starten dort 5 Klassen aus 2 Jahrgängen. Sie bekommen modernisierte Räume mit neuer Technik und WLAN. Die Instandsetzung des Gebäudes hat rund 1,1 Millionen Euro gekostet. Bei einer Trinkwasserprobe wurden aber noch erhöhte Bleiwerte festgestellt, weshalb das Wasser vorerst nicht zum Trinken oder Kochen genutzt werden darf. Die Schule wird bis zum Abschluss der Sanierung mit Trinkwasser in Flaschen versorgt. Wenn das Gesundheitsamt danach sein Go gibt, kann auch wieder das Wasser aus der Leitung getrunken werden.
1: Und eine gute Nachricht gibt's noch von der Warner Heide. Der Waldbrand dort ist gelöscht. Am Nachmittag hieß es Feuer aus. Eine Gefahr für die Bevölkerung habe während des gesamten Einsatzes nicht bestanden. Auch nicht für den Flugbetrieb am Köln-Bonner Flughafen. Und jetzt weitere Meldungen kurz und knapp. In einem Krankenhaus in Leverkusen sind an dem Hitzewochenende Ende Juni 12 Menschen gestorben. Jetzt ermittelt die Kölner Staatsanwaltschaft. Es soll geprüft werden, ob und wie viele der 12 Todesfälle mit der Hitze zusammenhängen und ob es ein Fremdverschulden gibt. In Wesseling ist der Schützenweg auf Höhe der Hausnummer 28 heute und morgen voll gesperrt. Der Grund: dort muss ein Mobilkran abgebaut werden. Die Stadt Brühl bietet ab heute jeden Dienstagnachmittag im Begegnungsort Mein Lieblingsplatz ein offenes Elterncafé an. Hier helfen Fachleute den Eltern bei Anträgen wie Kindergeld, Elterngeld, Wohngeld oder dem Bildungs- und Teilhabepaket. Und das Ganze ist kostenlos. Und mehr Nachrichten, die gibt's auch auf radioerft.de.
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3: Der Dienstagabend zeigt sich mal freundlich, mal so ein bisschen wolkiger. Bis in die Nacht bleibt es oft trocken. Nur in Richtung Norden und Nordwesten kann ein bisschen Regen runterkommen. Die Temperaturen sinken später auf 17 bis 15 Grad. Morgen wird es dann wechselnd bewölkt, aber Regen spielt eigentlich kaum eine Rolle. Höchstwerte bis 26 Grad.
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3: Wir checken, was auf der Straße los ist. 2 Meldungen habe ich ab 10 Minuten. Einmal die A2 Oberhausen-Dortmund zwischen dem Kreuz Oberhausen und Oberhausen-Königshardt. 1 Kilometer Stau, aber das dauert 40 Minuten, kommen da oben drauf. Und eine halbe Stunde länger dauert es auf der A3 Oberhausen-Arnheim zwischen Oberhausen-Holten und dem Kreuz Oberhausen. Dort aktuell 2 Kilometer Stau. Allen unterwegs, eine gute Fahrt, kommt gut an.
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3: Ja, hallo, hervorragend, dass ihr mit dabei seid. Ich bin auch da, trifft sich. Musik habe ich euch auch mitgebracht. Und zwar starten wir jetzt mal rein mit einem Song von der wunderbaren Olivia Dean. Bei der Läuft des Jahres gab dieses Jahr ja, zum Beispiel schon einen Grammy als Best New Artist. Und wir hören sie jetzt mit ihrem Song So Easy to Fall in Love.

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0: Was für ein Brett. Benson Boone war das mit Beautiful Things. Und jetzt macht hier Olivia Rodrigo weiter. Drop Dead habe ich euch mitgebracht. Ist neu bei uns in der Playlist. Das Video zum Track wurde übrigens im Schloss Versailles gedreht. Wie bodenständig. Ja, könnt ihr euch mal reinziehen, lohnt sich.
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1: Ich bin Dirk Zeitler. Deutschland hat der NATO erneut Verteidigungsausgaben in Rekordhöhe gemeldet. Die Bundesregierung übermittle für das laufende Jahr einen Beitrag von 124,7 Milliarden Euro. Das geht aus Daten hervor, die zum Start des Gipfeltreffens in Ankara veröffentlicht wurden. Bundeskanzler Merz hofft beim Gipfel auf einen guten Geist von Ankara. US-Präsident Trump verpasste Europas Hoffnungen auf harmonische Beratungen aber schon bei der Ankunft einen Dämpfer.
2: Trump ging holterdiepolter in das NATO-Treffen, enttäuscht von den europäischen Bündnispartnern im Irankrieg, Besitzansprüche auf Grönland, angedrohter US-Truppenabzug aus Europa und Kritik an der europäischen Einwanderungs- und Energiepolitik. Da bleibt wenig Hoffnung auf Harmonie, aber Trumps Stimmungen ändern sich immer schnell. Aus den USA, Tina Eck.
1: Für 2150 Menschen in Deutschland hatte der Konsum von Drogen im vergangenen Jahr tödliche Folgen. Dabei ist jeder vierte Drogentote jünger als 30. Der Drogenbeauftragte Streeck sprach von einer Totenzahl auf Rekordniveau. Besonders erschüttere ihn, dass die Opfer immer jünger werden, sagte Streeck. Seit 2021 sind die Todesfälle unter 30 um mehr als die Hälfte gestiegen. Bei den unter 20-Jährigen haben sie sich nahezu verdoppelt. Zum Sport. Rudi Völler wird seinen Vertrag als Sportdirektor des Deutschen Fußballbunds erfüllen und will in einem Team mit dem designierten Bundestrainer Jürgen Klopp zum Wiederaufbau der Nationalmannschaft beitragen. Das sagte der 66-Jährige nach Gesprächen mit Klopp und der Verbandsspitze in einer Medienrunde.
3: Die Entscheidung hatte sich schon angedeutet, nachdem sich auch DFB-Vize und Liga-Präsident Aki Watzke öffentlich für ein Duo Klopp-Völler stark gemacht hatte. Entscheidend auch für Völler selbst war dann offenbar das persönliche Gespräch mit Jürgen Klopp. Es hat sich schnell herauskristallisiert, dass es am Ende auch funktionieren kann und wird, sagt der DFB-Sportdirektor. Völler hatte seinen Posten nach dem Vorrundenaus bei der WM in Katar übernommen. Sein Vertrag läuft noch bis zur EM 2028. Thomas Thonfeld, Sportredaktion.
1: Alexander Zverev bestreitet morgen sein erstes Viertelfinale in Wimbledon. Im Kampf um das Erreichen des Halbfinals steht der beste deutsche Tennisspieler dem amerikanischen Profi Taylor Fritz gegenüber. Und das waren die Nachrichten mit Dirk Zeitler.
0: Das Wetter an Rhein und Erft.
4: Der Tag geht mild zu Ende mit Wolken und zwischendurch noch etwas Abendsonne. In den nächsten Stunden bleibt es die meiste Zeit trocken. Nur im Norden ist ein bisschen Regen möglich. Nachts liegen die Werte dann bei 17 bis 15 Grad. Schauen wir auf morgen, der Mittwoch. Da gibt es dann Sonne und Wolken. Die meiste Zeit ist es trocken und bis 26 Grad sind drin.
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4: Ab 15 Minuten die Meldungen. Einmal die A2 Oberhausen in Fahrtrichtung Dortmund zwischen dem Kreuz Oberhausen und Oberhausen-Königshardt mehr als 20 Minuten plus. 3 Kilometer Stau wegen Bergungsarbeiten, ist dort aktuell nur ein Fahrstreifen frei. Dann die A3 Köln Richtung Arnheim zwischen dem Kreuz Oberhausen West und dem Kreuz Oberhausen etwa 30 Minuten plus 4 Kilometer Stau. Dann die A40 Essen-Duisburg, die ist zwischen Mülheim-Heißen und Mülheim-Dümpten in beiden Richtungen nach einem Unfall mit mehreren Fahrzeugen gesperrt. Bildet dort bitte eine Rettungsgasse. Ihr verliert da knapp eine Stunde, genauso wie in der Gegenrichtung Duisburg-Essen zwischen Mülheim-Dümpten und Mülheim-Heißen. Dort aktuell 1 Kilometer Stau. Allen unterwegs eine gute Fahrt, kommt gut an.
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4: Robert Janz ist hier, ja, gerade beim Kollegen Dirk Zeigler in den Nachrichten gehört, in den News. Wir gratulieren erstmal, ne? Alexander Zverev steht zum ersten Mal in seiner Karriere im Viertelfinale von Wimbledon. Läuft, ja, da drücken wir natürlich jetzt die Daumen für den weiteren Verlauf im Turnier. Und den Schwung, den nehmen wir jetzt mal mit. Was heißt Schwung? Es wird ein bisschen ruhiger, aber trotzdem nehmen wir den Schwung mit. Hier ist jetzt Alex Warren mit Ordinary.
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0: das nicht schön? Die Backstreet Boys waren das mit As Long As You Love Me. 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

0: Das Wetter an Rhein und Erft.
1: Aktuell ist es ein milder Sommerabend, aber nicht überall klar. Es ziehen doch einige Wolken durch. In der Nacht bleibt es die meiste Zeit trocken. Im Norden können letzte Tropfen fallen. Tiefstwerte liegen zwischen 17 und 15 Grad. Morgen wird es dann eigentlich ein recht freundlicher Mix aus Sonne und Wolken. Dazu bis 26 Grad in der Spitze.
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1: Wir checken schnell die Lage auf den Straßen. Ab 15 Minuten Zeitverlust. Einmal der Hinweis, die A2 Oberhausen Richtung Dortmund. Zwischen dem Kreuz Oberhausen und Oberhausen-Königshardt, da verliert ihr in etwa 30 Minuten 3 Kilometer Stau. Nach einem Unfall ist da aktuell nur eine Spur frei. Dann die A2 Hannover Richtung Dortmund, zwischen dem Kreuz Bad Oeynhausen und Flotow West etwa 15 Minuten plus 3 Kilometer Stau dort. Da ist wegen Bauarbeiten aktuell nur ein Fahrstreifen frei. Dann die A3 Oberhausen-Arnheim zwischen Oberhausen-Holden und dem Kreuz Oberhausen 3 Kilometer, knapp eine halbe Stunde plus. Und dann macht die A40 noch Probleme. Essen-Duisburg, die ist zwischen Mülheim-Meißen und Mülheim-Dümpten in beiden Richtungen nach einem Unfall mit mehreren Fahrzeugen gesperrt. Jeweils um die 3 Kilometer Stau dort. Die Polizei empfiehlt, möglichst weiträumig den Bereich zu umfahren. Fahrtrichtung Duisburg-Essen haben wir aktuell eine Stunde plus. Fahrtrichtung Essen-Duisburg, also die Gegenrichtung, da haben wir aktuell einen Zeitverlust von um die 25 Minuten. Allen unterwegs eine gute Fahrt, kommt gut an.
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1: Schönen guten Abend, Robert Jans ist hier. Und habt ihr denn heute schon KI genutzt? In welcher Form auch immer? Also ich auf jeden Fall. Chatty musste für mich heute schon eine böse E-Mail schreiben. Ich kann das ja nicht so gut. Aber ChatGPT macht das sehr gut. Auch wenn man dann sagt so, schreib jetzt hier böse und bestimmt. Aber immer gut argumentieren. Naja, ich habe nämlich ein Paket bestellt und in der App steht zugestellt, aber ich habe total nie bekommen. Naja, KI regelt das, hoffe ich mal zumindest. Und generell ist KI ja überall. Und jetzt gibt es auch die erste KI-Schauspielerin in einem Film, also die dann eine Hauptrolle spielt in einem Spielfilm. Und darüber sprechen wir gleich mit unserem Kollegen aus unserer Kinoredaktion. Vorher, garantiert ganz ohne KI, versprochen, Selena Gomez und Marshmello mit Wolfes.

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0: Ja, wenn es bei euch gerade schwer ist irgendwie, warum auch immer, dann wisst ihr jetzt Bescheid. Don't Stop Believin' habe ich euch gespielt. Habt ihr schon mal was von Tilly Norwood gehört? Ne? Ja, ist auch nicht schlimm, weil die hat jetzt auch erst ihre erste Filmrolle bekommen. Aber generell ist das Ding, die gibt's gar nicht. Also die ist KI-generiert, kein echter Mensch. Ne? Künstliche Intelligenz, eins der Themen überhaupt im Moment, auch in der Filmbranche tatsächlich. Und darüber spreche ich jetzt mit Kollege Leo Arigi aus unserer Kinoredaktion. Leo, eine KI-generierte Hauptrolle. Das ist und das klingt schon krass, oder?
1: Ja, du hast es gerade schon gesagt. Tilly Norwood, so heißt die wahrscheinlich erste vollständig mit KI generierte Schauspielerin. Die hat auch einen Social Media Account mit so Videos und allem Zip-Zap. Alles mit KI generiert, muss man dazu sagen. Hinter ihr steht das Studio Particle 6 aus London. Die haben Tilly schon im vergangenen Jahr vorgestellt und jetzt soll sie eben in einem eigenen Film mitspielen. Misaligned, so soll der heißen, ist wohl eine Art Comedy-Drama über eine KI-Figur, die plötzlich menschliche Gefühle entwickelt.
0: Um Gottes Willen, also ich finde, das klingt alles ganz, also nicht gut. Heißt das jetzt, die KI übernimmt Hollywood? Ist das so? Sind da so Sorgen berechtigt?
1: Ja, also zumindest nicht sofort. Man muss das schon ein bisschen runterdimmen. Das ist jetzt nicht Disney, Warner oder Netflix, die sagen, ab morgen ersetzen wir Jennifer Lawrence durch eine KI-Schauspielerin. Dieses Londoner Studio Particle 6, das ist eher eine kleine spezialisierte Produktionsfirma, die viel mit KI rumspielt. Der Film ist auch noch in Entwicklung. Es gab nach allem, was öffentlich ist, keinen riesigen Kinostart, keine große internationale Verbreitung, keinen Beweis darauf, dass das überhaupt sich irgendjemand angucken möchte. Es ist vor allem erstmal ein sehr lauter, sehr provokanter PR-Moment.
0: Ja, absolut, aber was heißt das denn jetzt konkret für die Filmbranche?
1: Also die KI verändert natürlich Arbeitsprozesse. Das ist ja momentan in ganz vielen Branchen so. Konkret kann KI in der Filmproduktion ja durchaus auch unterstützen, wenn es zum Beispiel um Storyboards, Konzeptbilder oder vielleicht Kostenkalkulationen geht oder so. Jetzt kommen wir noch mal kurz zurück zu Tilly Norwood. Das ist eine künstlich erzeugte Figur, darüber haben wir gesprochen, die mutmaßlich auf der Arbeit unzähliger echter Darsteller aufbaut. Vermutlich ohne, dass sie dazugestimmt haben oder dafür bezahlt wurden. Deswegen ist das natürlich auch gerade ein Riesenschrei in Hollywood. Da kommt auch Kritik, zum Beispiel von Emily Blunt, ganz bekannte Schauspielerin. Die hat Aufnahmen von Tilly Norwood gesehen und sinngemäß gesagt, meine Güte, wenn das KI ist, sind wir verloren. Für viele in der Branche ist das also nicht nur ein technisches Experiment, sondern ein Angriff auf Schauspiel als echte kreative Arbeit.
0: Ja, würde ich so unterschreiben. Tilly Norwood, die erste große KI-Filmfigur mit Hauptrolle, zumindest nach Ansage ihres eigenen Studios. Kollege Leo Arigi war das. Du hast es ein bisschen eingeordnet. Ich danke dir.
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1: Ich bin Dirk Zeitler. Trotz ihrer Verurteilung kandidiert Frankreichs führende Rechtsnationale Marine Le Pen für die Präsidentschaftswahl im kommenden Jahr. Sie wolle gegen ihre Verurteilung Revision einlegen und als Kandidatin antreten, sagte die 65-Jährige im Sender TF1. Am frühen Nachmittag hatte ein Berufungsgericht Le Pen in einem Verfahren um Scheinbeschäftigung und EU-Gelder schuldig gesprochen. Es verhängte ein Jahr Haft mit Fußfessel und entzog ihr das passive Wahlrecht für 15 Monate. Bundeskanzler Merz hofft beim NATO-Gipfel auf einen guten Geist von Ankara. US-Präsident Trump sucht dagegen den Streit. Ich war sehr enttäuscht von der NATO, sagte er in der türkischen Hauptstadt und erneuerte seine Kritik. Großbritannien, Italien, Deutschland und Frankreich hätten die USA im Iran-Krieg hängen lassen.
2: Trump ging holterdiepolter in das NATO-Treffen, enttäuscht von den europäischen Bündnispartnern im Iran-Krieg, Besitzansprüche auf Grönland, angedrohter US-Truppenabzug aus Europa und Kritik an der europäischen Einwanderungs- und Energiepolitik. Da bleibt wenig Hoffnung auf Harmonie, aber Trumps Stimmungen ändern sich immer schnell. Aus den USA, Tina Eck.
1: Die Bundesregierung muss sparen, auch beim Heizen. Die Förderung von Wärmepumpen und anderen klimafreundlichen Heizungen soll nach Regierungsplänen in den nächsten Jahren deutlich sinken. Dies geht aus einer Vorlage für den Haushaltsausschuss des Bundestags hervor.
3: Unterm Strich will die Regierung damit gut 2 Milliarden Euro einsparen. Betroffen sind vor allem Leute mit mittlerem und höherem Einkommen. Die erhalten geringere Förderbeträge. Bisher übernimmt der Staat ja beim Heizungstausch je nach Voraussetzungen bis zu 70% der Kosten. Haushalte mit eher niedrigem Einkommen, die sollen dagegen etwas stärker unterstützt werden. Und geplant ist auch ein Kinderbonus. Claudia Wächter, Nachrichtenredaktion.
1: Zum Sport. Erst patzt Lionel Messi, dann rettet er den Weltmeister. In einem Fußballdrama hat Argentinien auch dank seines Superstars das WM aus im Achtelfinale gerade noch verhindert. Nach einem 2-Tore-Rückstand drehte Argentinien das Spiel gegen Ägypten in der Schlussphase noch zu einem 3:2 und darf weiter vom 4. Triumph träumen. Und das waren die Nachrichten mit Dirk Zeitler.
0: Das Wetter an Rhein und Erft.
4: Der Abend ist weiter mild, vielerorts trocken und mal mehr, mal weniger wolkig. In den nächsten Stunden werden die Wolken aber eher dichter. Im Norden kann auch noch ein bisschen Regen dabei sein. Die Nacht bringt dann 17 bis 15 Grad. Morgen wechseln sich Sonne und Wolken dann ab. Regen ist selten. Die Höchstwerte liegen bei bis zu 26 Grad.
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4: 21 Uhr ist durch. Auf den Straßen haben wir ab 15 Minuten die A1 Köln-Euskirchen zwischen dem Kreuz Köln-Nord und Köln-Bocklemünd 2 Kilometer 19 Minuten plus. Die A2 Oberhausen Richtung Dortmund zwischen dem Kreuz Oberhausen und Oberhausen-Königshardt. Mehr als 20 Minuten kommen da oben drauf. 3 Kilometer Stau, da laufen aktuell Bergungsarbeiten. Dann die A3 Oberhausen-Arnheim zwischen Oberhausen-Holten und dem Kreuz Oberhausen. 2 Kilometer verliert ihr eine halbe Stunde. Und dann noch die A40 Essen-Duisburg. Die ist zwischen Mülheim-Heißen und Mülheim-Dümpten in beiden Richtungen mindestens bis Mitternacht gesperrt. Dort gab es ein Unfall mit mehreren Fahrzeugen. Auch da staut es sich, verliert er knapp 50 Minuten. Allen unterwegs eine gute Fahrt, kommt gut an.
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4: Das ist der Dienstagabend. Hi zusammen, Robert Jantz ist hier. Wenn ihr gerade unterwegs seid, kommt gut an. Und wenn ihr gerade auf der Arbeit seid, dann haltet durch. Ich bin auf jeden Fall bei euch, versorge euch mit guter Musik. Als nächstes kommt die jetzt von Sia.

0: Richtiger Klassiker für euch hier am Dienstagabend. Und jetzt geht's mal weiter mit einer ganz besonderen Kombi. Gentleman und Michael Patrick Kelly. Stark, ne? Also die haben sich ja vor 9 Jahren bei Sing Mein Song kennen und schätzen gelernt, kann man sagen. Jetzt haben sie die 2. gemeinsame Single rausgebracht, Wildfire heißt die. Und vor kurzem hatten wir gleich beide im Interview und haben dann mal über die Liebe zur Musik gesprochen.
1: Also ich finde Song schreiben und dann aber live performen, das sind die schönsten Momente unseres Berufs. Weil du fühlst dich ein bisschen wie so ein Empfänger, da kommt was und du bist sozusagen der, das manifestiert, ja. Das ist so der Songwriting-Moment. Und dann gibt es diesen Moment, wo du es mit tausenden von Menschen performst und die performen ja auch für dich. Also wenn wir auf der Bühne stehen, ist die Show,
2: die wir uns... Das Musik machen und diese Interviews immer, boah...
0: Ja, gute Laune haben sie auf jeden Fall. Die beiden sind ja seit fast 30 Jahren im Musikgeschäft. Können offensichtlich trotzdem nicht genug bekommen. Ich nehme mal an, das gilt für alles, so, ne?
2: Das Schöne am Musikmachen ist, es ist nie gleich. Ne? Es gibt immer wieder andere Geschichten, wie ein Song entsteht oder wie ein Song funktioniert hat oder eben nicht funktioniert hat. Und du fängst immer wieder von vorne an, so, ne? Auch beim Konzert. So, wenn du auf Tour bist und hast montags in Berlin eine Mega-Show gespielt, musst du in Hamburg am nächsten Tag wieder von ganz vorne anfangen und wieder die Leute kriegen. Und in dem Moment, wo das passiert, ist auch die Magie wieder da. So. Und das hält einen, glaube ich, auch so frisch und auch motiviert. Und deswegen machen wir beide das auch, glaube ich, schon so lange. Also weil wir uns dessen echt bewusst sind. So.
0: Ja, und das hört man ja auch. Und besonders hört man das beim neuen Song. Den hören wir jetzt. Hier ist Wildfire.
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0: Das Wetter an Rhein und Erft.
1: Der Dienstagabend bleibt mild und meistens trocken. In der Nacht ziehen einige Wolken durch. Örtlich im Norden kann noch ein bisschen Regen dabei sein. Die Temperaturen gehen auf 17 bis 15 Grad zurück. Schauen wir auf morgen. Der Mittwoch, der wird wechselnd bewölkt. Zwischendurch aber auch sonnig. Keine Panik. Die meiste Zeit trocken und das Ganze bei bis zu 26 Grad in der Spitze.
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1: Wir checken schnell die Lage auf den Straßen. Da haben wir ab 15 Minuten die A1 Köln-Euskirchen zwischen dem Kreuz Köln-Nord und Köln-Bocklemünd 2 Kilometer 17 Minuten plus. Dann die A2 Oberhausen Richtung Dortmund zwischen dem Kreuz Oberhausen und Oberhausen-Königshardt etwa 30 Minuten plus. 5 Kilometer Stau wegen Bergungsarbeiten ist dort aktuell nur ein Fahrstreifen frei. Und die A40 Essen-Duisburg ist zwischen Mülheim-Heißen und Mülheim-Dümpten in beiden Richtungen bis mindestens Mitternacht gesperrt. Dort gab es einen Unfall mit mehreren Fahrzeugen. Aktuell knapp eine halbe Stunde plus. Allen unterwegs eine gute Fahrt. Kommt gut an.
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1: Hi zusammen, Robert Jans ist hier und jetzt geht's hier weiter mit Bebe Rexha. Die ist gerade wieder ordentlich unterwegs. New Religion heißt ihr aktueller Song, zusammen mit Faceless tatsächlich. Und ja, ganz genau, da steckt dieser legendäre Insomnia-Vibe drin. Und ich würde mal sagen, für diese uns noch verbleibenden Stunden an diesem Dienstag, da ist das Motto, pennen ist nicht. Also, Bebe Rexha gibt jetzt hier alles. Hier ist sie mit New Religion.

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0: So, der Wald- und Wiesenritt hier mit Dasher Austin ist zu Ende. Der Ausritt für Cristiano Ronaldo ist auch zu Ende. Der hat sich mit Portugal ja gestern von der WM verabschiedet. Unter Tränen, ne, wird wohl dabei bleiben, dass er in seiner langen Karriere nie Weltmeister geworden ist.
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0: Aber sein ewiger Rivale Lionel Messi, der ist hier noch im Turnier und Lionel und Argentinien stehen im WM-Achtelfinale gegen Ägypten vor dem sensationellen K.O., liegen bis zur 79. Minute 0-2 hinten und da nimmt der Messi-Wahnsinn seinen Lauf. Der Titelverteidiger dreht die Partie komplett und gewinnt dank eines irren Endspurts noch mit 3-2 und träumt weiter von der Titelverteidigung. Nico Hartmann aus dem WM-Studio, das war also das zu dem Spiel. Das Achtelfinale ist damit so gut wie beendet. Eine letzte Partie haben wir aber heute noch. Schweiz gegen Kolumbien um 22 Uhr. Da fragen wir nochmal nach, wer ist Favorit für dich?
2: Das ist gar nicht so leicht zu beantworten, weil beide Teams Probleme haben. Ganz aktuell fällt bei den Schweizern ihr Shootingstar Mansambi vom SC Freiburg verletzt aus. Dazu sind auch Vargas und So angeschlagen. Also das Abschlusstraining lief nicht wirklich gut bei den Schweizern. Und auch Kolumbien hat es erwischt. Da geht ein Grippevirus rum. Der Nationalcoach Lorenzo sagt zwar, dass kein Spieler deswegen fehlen wird, aber schön ist auch anders. Dazu ist noch Stürmer Cordoba außer Gefecht. Aber jetzt lassen wir es mal gut sein mit dem Medizincheck. Kolumbien hat für mich sehr attraktiv und erfolgreich gespielt bisher bei der WM. Dazu haben sie eben eine gewaltige Fanunterstützung. Auch in Vancouver werden gleich viele gelbe Trikots zu sehen sein. Also wenn du mich so fragst, tippe ich auf die Kolumbianer.
0: Los geht's um 22 Uhr. Danke dir, Nico. Und morgen ist dann tatsächlich mal frei. Zum ersten Mal ist WM-Pause nach bisher 96 Spielen. Was ist das? Also Zeit zum Durchatmen vor dem Viertelfinale.
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1: Ich bin David Riemer. Deutschland hat der NATO erneut Verteidigungsausgaben in Rekordhöhe gemeldet. Die Bundesregierung übermittelte für das laufende Jahr einen Betrag von fast 125 Milliarden Euro. Das geht aus Daten hervor, die zum Start des Gipfeltreffens in Ankara veröffentlicht wurden.
2: Gegenüber dem Vorjahr ist das eine Steigerung von rund 25%. Der Anteil der Verteidigungsausgaben am Bruttoinlandsprodukt würde auf etwa 2,7% klettern. Innerhalb der NATO geben damit nur die USA mehr Geld für Verteidigung aus als Deutschland. Die Zahlen sollen beim NATO-Gipfel vor allem den mächtigsten Gast überzeugen. US-Präsident Trump hat erst vor wenigen Tagen wieder die Ausgaben der Europäer kritisiert. Deutschlands Investitionen nannte er lächerlich. In Ankara dürfte sich nun zeigen, ob sich bei Seiten aufeinander zu bewegen. Aus Berlin Thomas Brockt.
1: Trotz ihrer Verurteilung kandidiert Frankreichs führende rechtsnationale Marine Le Pen für die Präsidentschaftswahl im kommenden Jahr. Sie wolle gegen ihre Verurteilung Revision einlegen und als Kandidatin antreten, sagte sie. Am Nachmittag hatte ein Berufungsgericht Le Pen in einem Verfahren um Scheinbeschäftigung und EU-Gelder schuldig gesprochen. Die Zahl der Drogentoten in Deutschland bleibt auf einem Rekordhoch. Vergangenes Jahr starben über 2100 Menschen an den Folgen ihres Drogenkonsums. Das gab der Bundesdrogenbeauftragte Streeck in Berlin bekannt. Alarmierend dabei, die Opfer werden immer jünger.
3: Sie sind oft jung, risikofreudig und bezahlen dafür mit ihrem Leben. In den letzten 5 Jahren hat sich die Zahl der Todesfälle bei den unter 20-Jährigen fast verdoppelt. Fast jeder 4. Drogentote ist heute jünger als 30. Die Antwort darauf dürfe nicht Betroffenheit sein, sondern mehr Prävention und frühe Hilfsangebote, sagte Streeck. Auffällig ist, dass die jüngeren Drogentoten vor allem Medikamente konsumiert haben. Meist spielt aber auch ein riskanter Mischkonsum von Pillen, Alkohol und anderen Substanzen eine Rolle. Gleichzeitig breiten sich synthetische Opioide wie Fentanyl weiter aus. Tanja Wagner, Nachrichtenredaktion.
1: Erst patzt Lionel Messi, dann rettet er den Weltmeister. In einem Fußballdrama hat Argentinien auch dank seines Superstars das WM-Aus im Achtelfinale gerade noch verhindert. Nach einem 2-Tore-Rückstand drehte Argentinien das Spiel gegen Ägypten in der Schlussphase noch zu einem 3:2 und darf weiter vom 4. Triumph träumen. Und das waren die Nachrichten mit David Riemer.
0: Das Wetter an Rhein und Erft.
4: Jetzt am späten Abend ist es mild, dazu gibt es viele Wolken. In den nächsten Stunden bleibt es die meiste Zeit trocken. Im Norden kann es noch so ein bisschen nieseln oder ein bisschen regnen. Die Nacht wird aber nicht kalt. 17 bis 15 Grad, das sind die Temperaturen. Schauen wir auf morgen, da gibt es dann Sonne und Wolken im Wechsel. Fast überall ist es trocken und 26 Grad bekommen wir in der Spitze.
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4: Wir checken die Lage auf den Straßen. Ab 15 Minuten die A1 Köln-Euskirchen zwischen dem Kreuz Köln-Nord und Köln-Bocklemünd. 2 Kilometer, eine Viertelstunde plus. Dann die A2 Oberhausen Richtung Dortmund zwischen dem Kreuz Oberhausen und Oberhausen-Königshardt. Etwa 20 Minuten plus. 3 Kilometer Stau, da laufen aktuell Bergungsarbeiten. Und dann die A40 Essen-Duisburg, die ist zwischen Mülheim-Heißen und Mülheim-Dümpten in beiden Richtungen bis mindestens Mitternacht gesperrt. Dort gab es einen Unfall mit mehreren Fahrzeugen, aktuell 25 Minuten plus dort. Allen unterwegs eine gute Fahrt, kommt gut an.
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4: Hallo zusammen, Robert Jans ist hier. Gemeinsam geht's durch diese noch ganz junge Nacht. Und ich sag mal, wenn man beim Radio arbeitet, hier in so einem Studio steht, am Mikrofon, dann ist es natürlich extrem wichtig, dass man sich einigermaßen klar ausdrückt, ne, und eine gute Aussprache hat, damit die Leute einen auch verstehen, damit ihr mich versteht, ist ja klar. Und seht mir bitte nach zu der Uhrzeit jetzt. Da kann die Zunge schon mal ein bisschen schwerer sein. Aber darum mache ich jetzt hier so eine kleine Lockerungsübung. Dann hören wir ein bisschen Musik und dann, hören wir uns wieder. Also, ich fange mal an.
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0: Mit Musik von Nico Santos geht's hier durch diese noch junge Dienstagnacht. Schön, dass ihr mit am Start seid. Und jetzt habe ich wieder ganz spannende Musik für euch dabei. Wir kommen nämlich jetzt zu einem jungen Mann aus England. Jack Dean heißt er. Und bei ihm läuft's einfach. Also seine Songs haben schon Millionen Streams gesammelt. Er war Support für The Script. Und im September steht dann auch sein Live-Debüt beim Reeperbahn-Festival in Hamburg an. Also schon eine recht große Nummer. Und darum haben wir ihn natürlich auch auf dem Schirm und spielen ihn jetzt. Seine neue Single heißt Mercy, ist ein Song über Stress, volle Tage und den Wunsch, dass die Menschen um einen herum so ein bisschen Nachsicht haben. Vielleicht kennt ihr das, vielleicht kennt ihr diesen Wunsch und wie das klingt, das hören wir jetzt.
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0: Das Wetter an Rhein und Erft.
1: Wir starten mild in die Nacht. Es ist oft wolkig, aber für die meisten bleibt es trocken. Nur im Norden sind noch so ein paar Tropfen mit dabei. Die Tiefstwerte liegen bei 17 bis 15 Grad. Morgen wird es dann ein Mix aus Sonne und Wolken. Regen ist eigentlich kaum ein Thema. Dazu bis 26 Grad.
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1: Wir checken schnell die Lage auf den Straßen. Ab 15 Minuten eine Meldung. Die A2 Oberhausen Richtung Dortmund in Höhe Oberhausen-König. Da haben wir aktuell 5 Kilometer Stau nach einem Unfall. Der Verkehr wird über den Standstreifen geleitet. 25 Minuten plus. Und dann noch der Hinweis, dass die A40 Essen-Duisburg zwischen Mülheim-Heißen und Mülheim-Dümpten nach einem Unfall in beide Richtungen gesperrt ist. Allen unterwegs eine gute Fahrt, kommt gut an.
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1: Hi zusammen, Robert Jantz ist hier und ich weiß ja nicht, wie das bei euch ist mit der Kalenderpflege im Handy, also eure Kalender-App. Wenn ich Termine vergesse, zu 100% habe ich mir die nicht eingetragen. Und jetzt habe ich das letztens mal gemacht und da war ich schon ganz erstaunt, wie weit hinein ins Jahr 2027 ich schon Termine habe. Und dann dachte ich mir, toll, Robert. Und keinen davon wirst du vergessen und ich möchte, dass es euch genauso geht. Darum sage ich euch jetzt schon, wenn ihr zu Leonie möchtet, nächstes Jahr, habt die Konzerte hier bei uns in NRW auf dem Schirm. Sie macht auch halt bei uns zum Beispiel in Münster und Dortmund. Könnt ihr euch schon mal um Tickets bemühen. Wir hören sie jetzt mit Don't Worry.

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0: Miley Cyrus war das mit End of the World. 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
1: Ich bin David Riemer. Deutschland hat der NATO erneut Verteidigungsausgaben in Rekordhöhe gemeldet. Die Bundesregierung übermittelte für das laufende Jahr einen Betrag von fast 125 Milliarden Euro. Das geht aus Daten hervor, die zum Start des Gipfeltreffens in Ankara veröffentlicht wurden.
2: Gegenüber dem Vorjahr ist das eine Steigerung von rund 25%. Der Anteil der Verteidigungsausgaben am Bruttoinlandsprodukt würde auf etwa 2,7% klettern. Innerhalb der NATO geben damit nur die USA mehr Geld für Verteidigung aus als Deutschland. Die Zahlen sollen beim NATO-Gipfel vor allem den mächtigsten Gast überzeugen. US-Präsident Trump hat erst vor wenigen Tagen wieder die Ausgaben der Europäer kritisiert. Deutschlands Investitionen nannte er lächerlich. In Ankara dürfte sich nun zeigen, ob sich beide Seiten aufeinander zubewegen. Aus Berlin, Thomas Brockt.
1: Trotz ihrer Verurteilung kandidiert Frankreichs führende rechtsnationale Marine Le Pen für die Präsidentschaftswahl im kommenden Jahr. Sie wolle gegen ihre Verurteilung Revision einlegen und als Kandidatin antreten, sagte sie. Am Nachmittag hatte ein Berufungsgericht Le Pen in einem Verfahren um Scheinbeschäftigung und EU-Gelder schuldig gesprochen. Die Zahl der Drogentoten in Deutschland bleibt auf einem Rekordhoch. Vergangenes Jahr starben über 2100 Menschen an den Folgen ihres Drogenkonsums. Das gab der Bundesdrogenbeauftragte Streeck in Berlin bekannt. Alarmierend dabei, die Opfer werden immer jünger.
3: Sie sind oft jung, risikofreudig und bezahlen dafür mit ihrem Leben. In den letzten 5 Jahren hat sich die Zahl der Todesfälle bei den unter 20-Jährigen fast verdoppelt. Fast jeder 4. Drogentote ist heute jünger als 30. Die Antwort darauf dürfe nicht Betroffenheit sein, sondern mehr Prävention und frühe Hilfsangebote, sagte Streeck. Auffällig ist, dass die jüngeren Drogentoten vor allem Medikamente konsumiert haben. Meist spielt aber auch ein riskanter Mischkonsum von Pillen, Alkohol und anderen Substanzen eine Rolle. Gleichzeitig breiten sich synthetische Opioide wie Fentanyl weiter aus. Tanja Wagner, Nachrichtenredaktion.
1: Erst patzt Lionel Messi, dann rettet er den Weltmeister. In einem Fußballdrama hat Argentinien auch dank seines Superstars das WM-Aus im Achtelfinale gerade noch verhindert. Nach einem 2-Tore-Rückstand drehte Argentinien das Spiel gegen Ägypten in der Schlussphase noch zu einem 3:2 und darf weiter vom 4. Triumph träumen. Und das waren die Nachrichten mit David Riemer.
0: Das Wetter an Rhein und Erft.
4: Eine milde Nacht mit vielen Wolken steht uns da bevor. In den nächsten Stunden bleibt es die meiste Zeit trocken. Nur im Norden kann noch ein bisschen Regen mit dabei sein. Die Temperaturen sinken auf 17 bis 15 Grad, im höheren Bergland auch etwas drunter. Morgen wechseln sich dann Sonne und Wolken ab. Meistens ist es trocken und es wird bis zu 26 Grad warm.
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4: Kurz nach 11. Und da ist die A40 Essen-Duisburg zwischen Mühlheim-Meißen und Mühlheim-Dümpten nach einem Unfall immer noch in beide Richtungen gesperrt. Mindestens bis Mitternacht ist das wohl noch der Fall. Dann ab 10 Minuten noch 2 Meldungen. Einmal die A1 Köln-Euskirchen zwischen dem Kreuz Köln-Nord und Köln-Bocklemünd 1 Kilometer 12 Minuten plus. Und die A2 Oberhausen in Richtung Dortmund in Höhe Oberhausen-Königshardt 5 Kilometer Stau nach einem Unfall. Der Verkehr wird über den Standstreifen geleitet. 20 Minuten plus. Allen unterwegs eine gute Fahrt, kommt gut an.
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4: Hi zusammen, Robert Jantz ist hier. Gemeinsam geht's durch die Nacht und passend zur Fußball-WM gibt's jetzt hier mal den offiziellen WM-Song auf die Ohren. Ah, hier sind jetzt also Shakira und Burna Boy mit Die Die.

0: Dienstagnacht. Ja, ja. Knocking on Heaven's Door von Guns N' Roses natürlich. Habe ich euch gespielt. Ich hoffe, bei euch ist alles fit. Ihr kommt hier gut durch die Nacht. Ich versorge euch weiter mit Musik. Aber jetzt müssen wir erstmal jemanden würdigen, ja, denn er war einer der größten Entertainer im deutschen Fernsehen. Rudi Carrell. Der ist heute vor 20 Jahren gestorben. Und für Comedian Hannes Höfer war Rudi einfach ein echtes Vorbild. Vor allem in seiner Rolle als Moderator der Kultshow Herzblatt.
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2: Ich fordere ein TV-Comeback von der Show Herzblatt. Und falls Kai Pflaume keinen Bock mehr hat, den Herzblatt-Hubschrauber vollzutanken, ey, ich mach den Job gerne. Ich mache euch auch die Susi am Ende. So, Mareike, jetzt musst du dich entscheiden. Soll es Kandidat 1 sein, der freche Vogelzüchter, der auch gerne mal seine Pfeife putzt, aber nur, wenn du ihm dabei hilfst? Oder Kandidat 2, der passionierte Ausdauersportler, der deinen Puls bei einer gemeinsamen Runde auf dem Liegefahrrad in die Höhe treibt? Oder Kandidat 3, der mit seiner Abneigung zu Deo immer einen bleibenden Eindruck in engen Räumen hinterlässt. Ey, ich kann das! Ey, oder die Mini-Playback-Show. Einmal durch die Schauberkugel und dann der Playback-Schinge. Das ist im Prinzip wie jedes Konzert von Helene Fischer. Oder Geld oder Liebe mit Jürgen von der Lippe. Oder Geh aufs Ganze mit Jörg Dräger. Oder was ist mit der 100.000-Mark-Show? Ey, sowas gibt's heute gar nicht mehr. Bei den heutigen Shows gibt's ja immer nur Euro zu gewinnen. Also immer dran denken. Früher

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1: Die Zeit rast kurz vor Mitternacht und es ist mild und die meiste Zeit trocken in dieser Nacht. Einige Wolken sind unterwegs, aber die sind nicht wirklich dramatisch. In der zweiten Nachthälfte kann es im Norden noch ein bisschen Regen geben. Ansonsten alles entspannt. Tiefstwerte liegen bei 17 bis 15 Grad. Schauen wir auf morgen. Da gibt es dann Sonne und Wolken im Wechsel. Eigentlich so gut wie gar kein Regen und bis 26 Grad in der Spitze.
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1: Wir checken schnell die Lage auf den Straßen. Da haben wir einmal die A40 Essen-Duisburg. Die ist zwischen Mülheim-Heißen und Mülheim-Dümpen nach einem Unfall in beide Richtungen gesperrt. Dann ab 10 Minuten zwei Meldungen. Die A2 Oberhausen Richtung Dortmund in Höhe Oberhausen-Königshardt. 1 Kilometer Stau nach einem Unfall. Der Verkehr wird über den Standstreifen geleitet. Eine Viertelstunde plus und 10 Minuten länger dauert es auf der A57 Köln-Krefeld zwischen dem Kreuz Meerbusch und Krefeld-Oppum aktuell dichter Verkehr. Allen unterwegs eine gute Fahrt. Kommt gut an.
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1: Robert Jans ist hier. Wir steuern in Richtung Mitternacht und bringen diesen Dienstag jetzt gemeinsam auf die Zielgerade. Wir machen natürlich weiter mit ganz viel Musik. Als nächstes kommt jetzt von Nea. Hier ist Some Say.

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0: Wakefield war das mit Saturday Night und das sage ich in der Dienstagnacht. Mein Gott, die Welt ist in Fugen geraten. Alles ist möglich, ich sag's ja immer wieder. Jetzt geht's gleich weiter mit Falk. Der hat mit Weil du das bist einen Song geschrieben, in dem geht es um das Thema Loslassen, auch wenn noch nicht so wirklich alles klar ist. Also nur Selbstvertrauen spielt da mit rein. Aufbruch und ja eben diesen einen Moment, in dem man dann nicht mehr wartet, sondern einfach mal macht. Und ich mache jetzt auch einfach mal, und zwar Feierabend. Nach Mitternacht macht hier meine Kollegin Ariane Lepogavetz weiter und begleitet euch durch die Nacht. Mein Name ist Robert Janz und jetzt, wie gesagt, für euch Falk mit Weil du das bist.
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1: Ich bin David Riemer. Deutschland hat der NATO erneut Verteidigungsausgaben in Rekordhöhe gemeldet. Die Bundesregierung übermittelte für das laufende Jahr einen Betrag von rund 125 Milliarden Euro. Das geht aus Daten hervor, die das Verteidigungsbündnis zum Auftakt seines Gipfeltreffens in Ankara veröffentlichte. Innerhalb der NATO geben damit nur die USA mehr Geld für Verteidigung aus als Deutschland. Entschädigungsansprüche und mehr Preistransparenz. Nach jahrelangen Verhandlungen gibt es im EU-Parlament nun eine Mehrheit, um Fluggastrechte zu stärken. Für die Verbraucher, die Ansprüche geltend machen wollen, soll es einfacher werden.
2: Wer aus der EU abfliegt und mindestens 3 Stunden verspätet ankommt, der bekommt gestaffelt nach Entfernung bis zu 600 Euro zurück. Das bleibt beim Alten. Neu ist aber, Airlines müssen künftig innerhalb von 30 Kalendertagen nach Antrag zahlen oder begründen, warum sie das nicht tun. Das gilt auch, wenn der Flug weniger als 2 Wochen vorher gestrichen wird. Außer die Airline trifft keine Schuld, wie bei Unwettern, randalierenden Fluggästen oder Streiks. Aus Brüssel, Michael Brandt.
1: Die schwarz-rote Koalition wirbt für eine Verabschiedung des umstrittenen Sparpakets für stabile Krankenkassenbeiträge in dieser Woche im Bundestag und Bundesrat. Unionsfraktionschef Spahn sagte, man sei in ständiger Abstimmung mit den Ländern. Es gehe vor allem um die Krankenhausfinanzierung und die flächendeckende Versorgung. Argentinien hat im Achtelfinale der Fußball-WM einen 0-2-Rückstand gedreht und nach einem Kraftakt das Viertelfinale erreicht. Gegen Ägypten siegte der Weltmeister am Ende 3-2.
3: Gut 70 Minuten läuft alles für Ägypten. Ibrahim macht nach 15 Minuten das 1-0. Kurz danach hält Torwart Schubir einen schwach geschossenen Foul-Elfmeter von Messi. Und nach Sikos 2-0 in Minute 67 riecht es in Atlanta nach Sensation. Aber Romeros Anschlusstreffer in der 79. Minute weckt den Weltmeister. Messi macht 5 Minuten später den Ausgleich, sein 21. WM-Treffer. Und in der 2. Minute der Nachspielzeit köpft Enzo Fernandes den Titelverteidiger ins Viertelfinale. Thomas Thonfeld, Sportredaktion.
1: Im Viertelfinale trifft Argentinien um Superstar Lionel Messi nun auf den Sieger der Partie Schweiz gegen Kolumbien.
0: Das Wetter an Rhein und Erft.
4: Die Nacht bleibt entspannt und angenehm mild bei rund 14 bis 18 Grad. Morgen teilen sich dann Sonne und Wolken den Himmel. Regen macht aber mehr oder weniger Pause. Dazu wird es tagsüber mit 21 bis 26 Grad angenehm warm. Ich finde, so kann es gerne weitergehen.
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5: Zurzeit liegen uns keine Meldungen vor. Wir wünschen allen unterwegs gute Fahrt.
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4: Nächste Woche wird es ja wieder ordentlich warm, mit so konstanten 30 Grad auf jeden Fall. Ich hoffe, ihr habt ein bisschen Zeit, euch vorzubereiten. Vielleicht gibt es ja auch schon wieder ein paar Klimas oder Ventilatoren. Hauptsache, wir wissen uns und anderen irgendwie zu helfen. Ich bin Ariane Lippoglawitz, ihr hört jetzt den besten Mix mit TLC und No Scrubs.

0: glaube, es gibt kein Geräusch, was mich paranoider macht als das hier. Oh, ja, das wird euch in den kommenden Tagen begleiten, denn die bevorstehenden warmen Sommertage mit gelegentlichen Regenschauern sind ideal für Stechmücken in Deutschland. Da wird der laue Sommerabend im Biergarten, auf dem Balkon oder der Terrasse dann schnell zum Festmahl für die Plagegeister. Aber man kann sich ja zum Glück schützen. Thorsten Ortmann aus dem News-Team. Was hilft denn eigentlich?
1: Also was gut hilft, sind Sprays. Die Stiftung Warentest hat 10 Kombiprodukte gegen Mücken und Zecken getestet. Und Testsieger wurde da Antibrum Forte, gefolgt von Autan Multi-Insekt. Und auch das günstige Spray Diskito von DM hat gut abgeschnitten. Wie gut oder schlecht ein Mittel hilft, merkt man dann oft vor allem daran, wie lange der Schutz hält, sagt Testleiterin Dorit Munzke.
2: Antibrum hat als einziges Mittel im Test länger als 7 Stunden vor Mückenstichen geschützt. Die schlechtesten Produkte hingegen nur 2,5 bis 3 Stunden.
1: Wichtig beim Auftragen ist, irritierte Hautpartien und Wunden aussparen und nicht direkt ins Gesicht sprühen, sondern erst auf die Handfläche und dann im Gesicht verteilen. Und Kinder sollten das auch nicht allein machen. Und da alle Sprays wasserlöslich sind, muss man sich nach dem Sprung ins Wasser auch wieder neu einsprühen.
0: Ja, und es gibt ja auch hilfreiche Gadgets gegen Mücken, oder?
1: Also was im Outdoor-Bereich gut funktioniert, sind sogenannte Thermazellgeräte. Dabei wird ein Wirkstoffplättchen erhitzt. Das passiert völlig geruchlos und ohne offene Flamme. Und der Wirkstoff hält dann Mücken im Umkreis von 20 Quadratmetern ab. Wer drinnen Ruhe haben will, der greift zu Lavendel, Minze, Zedernholz oder Zitrusöl. Und wer lieber Chemie einsetzen will, der kann sogenannte Mückenstecker benutzen. Das sind kleine Verdampfer, die man in die Steckdose steckt. Und dadurch wird eine geringe Menge an Nervengift freigesetzt, das den kleinen Blutsaugern den Garaus macht. Für Menschen soll das unbedenklich sein. Und wenn es so ein Biest dann trotz aller Abwehrmaßnahmen auf die Haut geschafft und gestochen hat, dann gibt es sogenannte Stichheiler. Das sind batteriebetriebene Sticks, mit denen man dann die Einstichstelle erwärmen kann, um den Juckreiz zu lindern. Testsieger wurde hier übrigens Heat It Classic. Das ist ein USB-Stick, den man ans Smartphone anschließt.
0: In den kommenden Tagen werden viele Mücken erwartet. Grund ist das warme Wetter in Kombination mit Regenschauern. Thorsten Ortmann war das mit den

0: Das Wetter an Rhein und Erft.
1: Die Nacht wird wieder angenehm entspannt, auch beim Einschlafen, denn mit 14 bis 18 Grad bleibt es schön frisch. Morgen gibt es dann einen lockeren Mix aus Sonne und Wolken, dazu bleibt es trocken. Später steigen die Temperaturen auf angenehme 21 bis 26 Grad.
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2: Zurzeit liegen uns keine Meldungen vor, wir wünschen allen unterwegs gute Fahrt.
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1: Es ist kurz nach 12:30 am Mittwoch. Ich bin Ariane Lepoglawitz, mach dich eine ganz schöne Nacht. Hier ist jetzt bei uns im besten Mix Sass mit Je veux.

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Man hätte heute Morgen einfach live dabei sein müssen, wirklich. Wer den Auftritt von Icky Mail um 8:30 im MoMA gesehen hat, weiß, wovon ich rede. Icky Mail ist ja die Rapperin der Gen Z. Sie ist bekannt dafür zu provozieren, kein Blatt vom Mund zu nehmen und feministische Themen so auf ihre ganz eigene Art anzusprechen. Und natürlich hat sie sich auch beim Auftritt nicht zurückgehalten.

0: Ja, das ist ihr Fußballsong, inklusive kleinem Seitenhieb am Ende. So nach dem Motto, Reminder, die Frauen-WM gibt's auch noch, nicht nur die Männer-WM. Und sie musste während des Auftritts auch noch selbst lachen, was den Moment einfach so viel besser gemacht hat. Man muss sich einmal kurz vorstellen, MoMA, ein klassisches Morgenmagazin, und dann kommt da einfach Ikimel rein. Das Publikum war auch komplett unvorbereitet, die wussten wirklich null wohin mit sich. Für mich ist das jetzt schon einer meiner liebsten TV-Momente überhaupt. Ich lieb's. So, ich wünsche euch erstmal allen einen schönen guten Mittwoch. Mit uns hier im besten Mix Fury in the Slaughterhouse und Fix This Crack.
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1: Ich bin David Riemer. Nach Attacken auf mehrere Tanker in der Straße von Hormuz hat das US-Militär Ziele im Iran angegriffen. Das US-Regionalkommando spricht von einer Serie heftiger Angriffe. Teheran solle einen hohen Preis für die Attacken auf Handelsschiffe mit zivilen Besatzungen zahlen. Mit dem neuen US-Angriff wächst die Gefahr einer erneuten militärischen Eskalation in der Region. Deutschland hat der NATO erneut Verteidigungsausgaben in Rekordhöhe gemeldet. Die Bundesregierung übermittelte für das laufende Jahr einen Betrag von fast 125 Milliarden Euro. Das geht aus Daten hervor, die zum Start des Gipfeltreffens in Ankara veröffentlicht wurden.
2: Gegenüber dem Vorjahr ist das eine Steigerung von rund 25%. Der Anteil der Verteidigungsausgaben am Bruttoinlandsprodukt würde auf etwa 2,7% klettern. Innerhalb der NATO geben damit nur die USA mehr Geld für Verteidigung aus als Deutschland. Die Zahlen sollen beim NATO-Gipfel vor allem den mächtigsten Gast überzeugen. US-Präsident Trump hat erst vor wenigen Tagen wieder die Ausgaben der Europäer kritisiert. Deutschlands Investitionen nannte er lächerlich. In Ankara dürfte sich nun zeigen, ob sich beide Seiten aufeinander zubewegen. Aus Berlin, Thomas Brockt.
1: Trotz ihrer Verurteilung kandidiert Frankreichs führende rechtsnationale Marine Le Pen für die Präsidentschaftswahl im kommenden Jahr. Das sagte sie am Abend im französischen Fernsehen. Zuvor hatte ein Gericht Le Pen in einem Verfahren um Scheinbeschäftigung und EU-Gelder schuldig gesprochen.
3: Le Pens Ankündigung zu kandidieren ist ein Paukenschlag, denn viele waren fest davon ausgegangen, dass notgedrungen ihr junger Parteichef Jordan Bardella ins Rennen geht. Le Pen aber will ihren Traum, französische Präsidentin zu werden, auf keinen Fall aufgeben. Dafür geht sie voll auf Risiko, denn Juristen sind sich uneins, ob mit Einlegen der Revision nicht wieder der befristete Entzug des passiven Wahlrechts aus erster Instanz greift. Wenn dies der Fall ist, wäre eine Kandidatur nämlich unmöglich, ganz unabhängig davon, was bei der Revision herauskommt. Aus Paris, Michael Evers.
1: Erst patzt Lionel Messi, dann rettet er den Weltmeister. In einem Fußballdrama hat Argentinien auch dank seines Superstars das WM-Aus im Achtelfinale gerade noch verhindert. Nach einem 2-Tore-Rückstand drehte Argentinien das Spiel gegen Ägypten in der Schlussphase noch zu einem 3:2 und darf weiter vom vierten Triumph träumen.
0: Das Wetter an Rhein und Erft.
4: Ich bin einfach so froh, dass wir endlich wieder kühlere Nächte haben, so wie jetzt auch zum Beispiel diese hier. Denn es geht runter auf 14 bis maximal 18 Grad. Es kann zwar vereinzelt zu Schauern kommen, aber alles in allem bleibt es trocken. Am Morgen fängt der Tag erstmal wechselhaft an und bleibt dann auch teilweise bewölkt bei Temperaturen bis zu 26 Grad.
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5: Zurzeit liegen uns keine Meldungen vor. Wir wünschen allen unterwegs gute Fahrt.
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4: Es ist zwar erst kurz nach eins, aber der Song, den ich euch gleich als nächstes vorspiele, der spielt sich in den frühen Morgenstunden ab. Und in genau genommen 4 Stunden passt der Titel auch wie die Faust aufs Auge. Es dreht sich natürlich um unseren Michael Schulte bei uns im besten Mix mit seinem Song 5 AM. Ich bin Ariane Lepoglawitz. Ich wünsche euch eine ganz entspannte Nacht.

0: Justin Bieber mit Love Yourself. Norwegen hat Brasilien aus der WM geworfen. 2:1, beide Tore. Erling Haaland. Und als wäre das sportlich nicht schon genug Stoff, taucht jetzt auch noch ein alter Song auf dem Wunderstürmer Haaland zum Wunderrapper wird. Kollege Leo Arregi, wie klingt denn Haaland als Rapper?
1: Ja, also er rappt auf jeden Fall mit viel Energie und viel Selbstvertrauen. So ein bisschen wie er auch Fußball spielt. Obwohl ich jetzt einfach mal sagen würde, im Fußballspielen ist er dann doch vielleicht ein bisschen talentierter. Ich habe mal einen Ausschnitt von seinem Rap mitgebracht. Ich habe mir das Ganze auch mal übersetzen lassen. Da heißt es so grob: Leute, könnt ihr bitte aufhören, so viel zu quatschen? Sonst macht es keinen Spaß mehr. Redet lieber über die Weltkrise. Ich finde, das ist viel wichtiger. Jeder weiß, dass ich der Typ bin, den man im Fernsehen sieht. Ich sehe sogar gut aus, während ich esse.
0: Ja, ziemlich wirr. Ja gut, trotzdem hat jetzt der norwegische DJ und Produzent Kygo die Nummer neu aufleben lassen.
1: Ja genau, Kygo hat sich mit seinem Keyboard bewaffnet in irgendeiner schicken Hotelsuite abgeschottet und da dann diesen alten Song von Haaland gerufen.

0: Herrgott, übrigens vor ein paar Serienspielen Post auf Instagram hochgeladen und geschrieben, ich veröffentliche die volle Version, wenn Norwegen gewinnt. Ja, das ist ja passiert. Also eigentlich müsste es bald soweit sein.
1: Wunderbar.
0: Und Haaland hat auch schon seine Zustimmung kundgetan und sich unter dem Post ebenfalls zu Wort gemeldet. Der ist total gehypt. Und sehr stark dafür, dass die ganze Version veröffentlicht wird.
1: Ja gut, Norwegens Topstürmer Erling Haaland hat 2016 einen Rap-Song auf YouTube hochgeladen, der jetzt gerade wieder durchs Netz schwirrt. DJ und Produzent Kygo hat ihn daraufhin geremixt und viele Reaktionen darauf im Netz bekommen, nicht zuletzt von Haaland selbst.
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0: Das Wetter an Rhein und Erft.
1: Heute Nacht wird es mit 14 bis 18 Grad schön angenehm. Morgen gibt es dann Sonne und Wolken im Wechsel. Der Regen hält sich aber eher zurück. Dazu klettern die Temperaturen auf 21 bis 26 Grad. Also haben wir gutes und ruhiges Wetter.
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2: Zurzeit liegen uns keine Meldungen vor. Wir wünschen allen unterwegs gute Fahrt.
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1: Ich finde, der nächste Song passt richtig gut in die Nacht. Der hat ein bisschen Vibes von so einem einsamen, gestrandeten Cowboy. Vielleicht könnt ihr euch ja vorstellen, was ich meine. Hier ist Titio mit Come Along.

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3: Ja, nee, ist klar.
4: Prinzessin Kate hat innerhalb von 24 Stunden die drei höchsten Berge von England, Schottland und Wales bestiegen. Reinhold Messner ist natürlich stinksauer, weil er die Idee nicht hatte. So, und jetzt fragt man sich natürlich bei der ganzen Lobhudelei, wie hoch sind denn solche Berge in England? 2 Meter höher als der Eierberg in Bochum? Oder die Halde Hohe Wart bei Recklinghausen? Sind die Berge in England wenigstens so hoch wie Siggis Hütte? Braucht man für die Besteigung eine Ausrüstung oder geht das auch in Flipflops? Ja, kommt drauf an, wie sehr man es will. Ja, also sie hat zumindest in 24 Stunden über 3000 Höhenmeter bezwungen. Ja, das kann sich ja jetzt mal jeder von uns hochrechnen, wie oft man dafür zum Bierholen in den Keller laufen muss. Außerdem hat sie diese Aktion nicht nur für sich gemacht. Sie hat die Berge auch symbolisch bezwungen und mit ihrer Mission jenseits der Diagnose ein Zeichen gesetzt, dass eine Krebsdiagnose noch lange nicht das Ende bedeutet. Und ganz ehrlich, da ziehe ich jetzt einfach mal meinen Hut. Chapeau, Kate. Und viel Spaß, wenn du mit deinem William beim WM-Finale der englischen Mannschaft zujubelst. PS, grüß den Thomas Tuchel von mir. Der soll was essen. Und der soll mir eine Portion Fish and Chips mitbringen. Wenn er nach dem Elfmeterschießen fluchtartig das Land verlassen muss.
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